0: das, was vorgestellt worden ist, doch ziemlich mager. Also insofern ist die Bilanz doch eine nicht allzu positive aus meiner Sicht.
1: Es fehle an Engagement und politischem Willen, so Essel, und vor allem fehle eine nationale Finanzierungsstrategie. Ähnlich Raffaela Schinecker, Professorin für Naturschutzplanung an der Universität für Bodenkultur.
2: Da braucht es eine ökologische Aufwertung, um uns quasi klimafit und krisenresistenter zu machen. Und da ist nicht klar herausgekommen für mich, wie das jetzt ganz genau passieren soll.
1: Da müsse noch mehr Fahrt in die Sache kommen, um nächstes Jahr einen gut abgestimmten finalen Plan vorzulegen, so Schinecker.
3: Nach dem versuchten Drohnenanschlag auf den Flughafen Leipzig macht die deutsche Bundesregierung Russland verantwortlich. Zwei mutmaßliche Beteiligte sollen Verbindungen nach Russland haben. Regina Pöll hat sich in Deutschland umgehört und viele Menschen sind zunehmend besorgt.
4: Für diesen Passanten in Berlin waren die klaren Worte der richtige Schritt.
5: Weil das war eigentlich von Anfang an klar, dass es Russland nur sein konnte.
4: Andere zweifeln, ob die Ermittlungen ausreichend waren oder befürchten, dass die Sanktionen überschießend sind. Etwa, dass der Vertrag für das russische Haus in Berlin, eine Kultureinrichtung, gekündigt wird.
6: Wir hatten mal friedliche Koexistenz und das wäre gut, wenn wir sowas wieder hätten.
4: Ein früherer Russlanddeutscher befürchtet eine Eskalation. Er lebt seit 30 Jahren in Deutschland.
7: Wir haben nicht irgendeines Land, sondern eine Weltmacht als Gegner. Und das tut irgendwo schon Sorgen bereiten.
4: Die Sorgen sind gewachsen, wie die Gefahren, das sagt die Politik.
3: Mit einem Ehrenpreis für Hollywood-Star George Clooney hat am Abend das Filmfestival von Venedig begonnen. Der 65-Jährige ist für sein Lebenswerk ausgezeichnet worden. Für ihn sei die Auszeichnung eine enorme Ehre, auch wenn das wohl bedeutet, dass er alt sei, sagt Clooney. 21 Filme sind in Venedig im Rennen um den begehrten Goldenen Löwen. Und jetzt zum Wetter mit Michael Mattern.
8: Heute geht es zwar sommerlich warm, aber eher wechselhaft durch den Tag. Einmal sonnig, dann wieder bewölkt und vereinzelt ist auch etwas Regen möglich, speziell von Oberösterreich bis ins Burgenland. Meist bleibt es aber trocken und von Vorarlberg bis Kärnten überwiegt in Summe der freundliche Eindruck. Bei zum Teil sehr lebhaftem Nordwestwind liegen die Höchstwerte ähnlich wie gestern zwischen 22 und 30, in 2000 Meter um 12 Grad. Morgen Freitag dann für September ungewöhnlich heiße 25 bis 32 Grad. Und viel Sonne, nur von Oberösterreich ostwärts anfangs noch dichtere Wolken.
9: Weiter geht's zu euch auf die Straßen. Ö3 ist hier mit dem schnellsten Verkehrsservice Österreichs. Wegen Arbeiten gesperrt in der Steiermark die S36 Richtung Klagenfurt zwischen Judenburg Ost und West. Und in Tirol auf der S16 der Payenne-Tunnel in beiden Richtungen. Ihr werdet überall, also bei beiden Nachbarstellen, umgeleitet und die beiden gehen bis 5 Uhr. Sodala, jetzt wird's mal eine Spur ruhiger. Kurz mal durchatmen. Vielleicht geht sich sogar zurücklehnen aus bei euch. Das sind jetzt Martin Garrix und Ed Sheeran. Die beiden haben so einen unglaublich schönen Song gemacht. Repeat it auf ihr drei.

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0: Dua Lipa ist dabei bei euch im Nachtdienst. Gibt es sonst sowas, wo ihr sagt, das wäre jetzt irgendwie cool?
1: Das ist eine schwierige Frage. Ich würde sagen Green Day.
0: Ja, ich verstehe es. Die geben einfach, egal bei welchem Song, die geben einfach Gas. Da ist man sofort wieder ein bisschen mehr wacher. Das ist Boulevard auf Broken Dreams. Ich bin Emma Strawitzer. Hi!

0: Es ist kurz nach 2 Uhr. Was steht denn vor euch?
1: Kaffee, haufenweise Kaffee.
0: Es klingt gut. Ich glaube, es ist bei vielen der Fall. Ich bin eher Team Tee, also vor mir steht gerade ein fetter, fetter Tee. Bei euch sonst so?
2: Ich bräuchte ein Soda, Zitron, soll ich dir auch ein Soda?
0: Wie bitte schlägt Soda Zitron vor? Sauer macht lustig und vielleicht wach. Gleich kommt er. Da fahr jetzt mal Starship.
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0: So langweilig.
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0: Die Musik, die macht mir irgendwie dann fröhlicher.
1: Für alle ist da was dabei. Für die Mama auch. Ja, für eigentlich die Lieder, die ich mag, mache sie auch.
2: Ja. Ich habe eine Disco-Kugel in der Küche und dann tanzen wir zusammen.
3: Gabi Hiller hier, Disco-Kugel um 6:30. Auf jeden Fall.
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3: Das ist der schnellste Verkehrsservice Österreichs hier auf Ö3. Es ist kurz nach 2:30 und gerade reingekommen für Kärntner 11 Karawankenautobahn Richtung Slowenien. Da ist der Karawankentunnel jetzt gesperrt. Ein LKW hat da im Tunnel eine Panne. Wie lange das Ganze dauert, lässt sich leider noch nicht sagen. Und eine Meldung gibt's noch. Wegen Arbeiten sind gesperrt in der Steiermark die S36 Richtung Klagenfurt zwischen Judenburg Ost und West. Und gerade aufgehoben ist in Tirol auf der S16 der Payen-Tunnel in beiden Richtungen. Der ist jetzt wieder frei. Ihr werdet zwar noch bei der einen Nachbarstelle werdet ihr noch umgeleitet, die andere, wie gesagt, ist schon frei. Und das Ganze dauert noch bis 5 Uhr. Und mit der wunderbaren Stimme von Holy Humberstone.

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Es ist 2.38 Uhr. Hallo, hallo, ich bin Emma Ströbitzer. Michael Patrick Kelly, der klingt immer so happy, peppy, gut gelaunt. Ich finde, das steckt an. Jetzt gibt es ihn eine Spur chilliger noch. Ein bisschen entspannter. Also ich glaube, es ist eigentlich genau das Richtige, was wir jetzt brauchen. Wildfire.

0: Ness auf Ö3, die mischen wir ab mit Linkin Park. Die sind großartig.
1: Die sind einfach geil. Ich bin aufgewachsen mit Rockmusik halt, weil mein Papa immer mit uns Rock gehört und ich finde es einfach, ich fühle es voll.
0: Komplett. Ich finde manchmal sogar ein bisschen unscheinbar die Songs. Also wie es so beginnt. Aber man weiß, gleich wird es richtig, richtig gut. Die nächsten paar Minuten.

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1: Im Studio Laura Graf. Es ist 3 Uhr. Ab dem neuen Schuljahr dürfen Mädchen unter 14 in der Schule kein Kopftuch mehr tragen. Symbole anderer Religionen, wie etwa die jüdische Kippa, sind aber weiterhin erlaubt. Dazu sagt Integrations- und Jugendministerin Claudia Bauer von der ÖVP in der ZIB2.
2: Wir haben uns das auch bei anderen religiösen Symbolen angesehen, beim Kreuzkettel, bei der Kippa beispielsweise, beim Turban der Sikh. Das alles hat nicht so einen immensen Einfluss auf die Entwicklung von Kindern wie das Kopftuch bei Mädchen.
3: Woher wissen Sie das?
2: Das wissen wir unter anderem aus vielen Gesprächen mit Psychologinnen und Psychologen. Es hat ja auch in der Begutachtungsphase eine sehr umfassende Stellungnahme gegeben, die eben genau darauf eingegangen ist, dass hier Mädchen in einem sehr frühen Alter eingeredet wird, dass ihr Körper etwas ist, wofür sie sich schämen muss. Das hat natürlich Einfluss auf ihr Körperempfinden eines jungen Mädchens und genauso auch die Persönlichkeitsentwicklung, die ja in diesem Alter ganz maßgeblich auch stattfindet, wird hier ordentlich gehemmt, wenn man ein Kopftuch trägt.
1: Sagt Ministerin Claudia Bauer im Gespräch mit Armin Wolf. Schüsse in einem Wohnhaus in Minneapolis im US-Bundesstaat Minnesota. Mindestens 2 Menschen sind getötet worden. Auch der Verdächtige ist tot. 6 weitere Menschen sind verletzt, darunter 3 Polizisten. Die Hintergründe sind noch unklar. Künstliche Intelligenz soll in Zukunft in Wasserwerken helfen. In einem Forschungsprojekt von Joanneum Research wird ein System entwickelt, das erkennen soll, wenn bei Pumpen, Ventilen oder anderen Anlageteilen etwas nicht stimmt. In Graz, Anke Mandl.
4: So klingt das, wenn eine Leitung im Wasserwerk undicht wird. Dabei handelt es sich um ein Hydraulikleck. Genau solche Schäden sollen durch die KI möglichst früh erkannt werden. Dafür werden im Projekt Kivazo laufend Geräusche und Bilder von den Anlagen ausgewertet, erklärt Stefan Grebien vom Joanneum Research.
5: Wir verwenden Körperschall und Mikrofone sowie Kameras, um die Anlagen zu überwachen. Und so wie ein Anlagenteil ein Problem hat oder eine Wartung notwendig ist, sollte unser System ansprechen.
4: Das System erkennt also, wenn etwas anders klingt oder aussieht als normal. Dann bekommen die Betreiber eine Meldung und können sich das Geräusch oder das Video anschauen und so entscheiden, ob eine Wartung nötig ist. Das System ist bereits in der Südsteiermark getestet worden. Demnächst geht es in den Echtbetrieb.
1: Und wir schauen jetzt noch zum Wetter und zu Michael Mattern.
6: Der Donnerstag bringt sehr warmes, aber unbeständiges Spätsommerwetter. Einmal scheint die Sonne, dann ziehen wieder dichtere Wolken durch. Die meisten Sonnenstunden gehen sich von Vorarlberg bis Kärnten aus. Ganz vereinzelt kann es ein bisschen regnen, speziell von Oberösterreich ostwärts. Meist bleibt es aber trocken. Bei lebhaftem Nordwestwind erreichen die Temperaturen 22 bis 30, in 2000 Meter um die 12 Grad. Morgen Freitag dann für September weit überdurchschnittliche 25 bis 32 Grad und meist strahlend sonnig, nur von Oberösterreich ostwärts anfangs noch bewölkt.
7: Ö3 mit dem schnellsten Verkehrsservice Österreichs. Kärntner 11 Karawankenautobahn Richtung Slowenien, da ist weiter der Karawankentunnel gesperrt. Es hatte ein LKW im Tunnel eine Panne. Wie lange da noch die Sperre dauert, können wir leider noch nicht sagen. Und wegen Arbeiten gesperrt in der Steiermark die S36 Richtung Klagenfurt zwischen Judenburg Ost und West. Ihr werdet da umgeleitet, das Ganze dauert noch bis 5 Uhr.
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7: Jetzt schädeln wir gemeinsam. Für alle, die jetzt kurz denken, was? Krautschädel kommt gleich vorbei und da gehen wir mal ordentlich ab. Das heißt schädeln. David Bowie schaut auch gleich vorbei. Und jetzt mal die Rolling Stones müssen natürlich dabei sein bei der Playlist Rock.

0: natürlich am Start. Survivor auf Ö3. Und jetzt ist es ganz genau 3:30. Das ist der schnellste Verkehrsservice Österreichs. Wegen Nachtarbeiten sind noch gesperrt in der Steiermark die S36 Richtung Klagenfurt zwischen Judenburg Ost und West. Sind zwar eigentlich falsch, weil es ist. Es gibt nämlich sonst nichts. Ihr werdet da umgeleitet bei dieser Nachbarstelle und das Ganze geht noch bis 5 Uhr.
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0: Wir spielen euch die Bloodhound Gang. Pink ist auch gleich dabei oder auch Aerosmith.
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1: Im Studio Laura Graf. Es ist 4 Uhr. Strom ist in Österreich teurer als im EU-Schnitt. Im Vorjahr um 3 Cent pro Kilowattstunde. Die wirtschaftsliberale Agenda Austria fordert jetzt Änderungen am Strommarkt. Paul Siehorsch berichtet.
2: Mehr private Anbieter am heimischen Strommarkt, das fordert der wirtschaftsliberale Think Tank Agenda Austria. Über die Netzentgelte würde etwa zu viel Geld in die Staatskasse gespült, kritisiert Ökonom Jan Kluge.
3: Die Frage ist schon, müssen die Netzbetreiber Gewinne machen, die sie dann über Dividenden an ihre Eigentümer ausschütten? Und die Eigentümer sind natürlich am Ende des Tages die öffentliche Hand.
2: Das Geld werde reinvestiert, ist das Gegenargument der E-Control. Sie legt fest, wie viel Gewinn Netzbetreiber machen dürfen, Vorstand Alfons Haber.
4: Wir sehen in den nächsten Jahren wirklich also einen Milliardenbedarf in die sichere Versorgung und in den Netzausbau. Das heißt, das ist auch ein wesentlicher Punkt, der hier zu berücksichtigen ist.
2: Außerdem ist der Netzausbau wirtschaftlich nicht interessant, investieren Energieversorger in die Produktion. Und die ist bekanntlich die kleinere Herausforderung auf dem Weg zur Energiewende.
1: Russland greift wieder die Ukraine an. In der Hafenstadt Odessa ist ein Wohngebäude getroffen worden. 8 Menschen sind verletzt. Gleichzeitig sprechen Augenzeugen von einer Explosion in der Hauptstadt Kiew. Details sind noch nicht bekannt. Das US-Justizministerium ermittelt gemeinsam mit Elon Musks Plattform X wegen eines Cyberangriffs auf hunderttausende Nutzer. Cyberkriminelle sollen versucht haben, über die Passwortwiederherstellungsfunktion Zugang zu Konten zu erlangen. Offenbar vergeblich. Es ist ein richtiger Österreich-Tag heute in New York. Bei den Tennis US Open sind heute gleich 3 heimische Asse im Einsatz. Christoph Otz.
5: Tennis-Jüngste Lilly Tager trifft heute in der 2. Runde mit der US-amerikanischen Lokalmatadorin Amanda Anisimova auf die Nummer 10 der Welt. Auf die Frage, ob sie bereit dafür ist, antwortet die 18-Jährige ganz cool.
6: Sowas von.
5: Sollte der Osttirolerin die Überraschung gelingen und sie in die 3. Runde einziehen, könnte es dort zum direkten Duell mit der österreichischen Nummer 1 Anastasia Potapova kommen. Die als Nummer 24 gesetzte geht als klare Favoritin in das Duell mit der Französin Léolia Chanchon, meint aber im Vorfeld, es wird ein hartes Match.
6: I think it's gonna be a tough match. Where I need to be more focused on myself and just be ready for anything.
5: Ich muss mich auf mich selbst fokussieren und für alles bereit sein, so die 25-Jährige. Und bei den Männern will heute auch noch Juri Rodionov gegen die Nummer 17 des Turniers Jakub Menschik aus Tschechien überraschen.
1: Und jetzt zum Wetter mit Michael Mattern.
7: Heute geht es zwar sommerlich warm, aber eher wechselhaft durch den Tag. Einmal sonnig, dann wieder bewölkt und vereinzelt ist auch etwas Regen möglich, speziell von Oberösterreich bis ins Burgenland. Meist bleibt es aber trocken und von Vorarlberg bis Kärnten überwiegt in Summe der freundliche Eindruck. Bei zum Teil sehr lebhaftem Nordwestwind liegen die Höchstwerte ähnlich wie gestern zwischen 22 und 30 in 2000 Meter um 12 Grad. Morgen Freitag dann für September ungewöhnlich heiße 25 bis 32 Grad und viel Sonne, nur von Oberösterreich ostwärts anfangs noch dichtere Wolken.
8: Wir schauen zu euch auf die Straßen. Ö3 hier mit dem schnellsten Verkehrsservice Österreichs. Wegen Arbeiten ist gesperrt in der Steiermark die S36 Richtung Klagenfurt zwischen Judenburg Ost und West. Ihr werdet da umgeleitet. Das Ganze geht noch eine Stunde, also bis 5 Uhr. Gute Fahrt euch und guten Morgen.
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8: Jetzt gehen wir es einmal wirklich, wirklich entspannt an. So vielleicht ein bisschen dahin tanzen, ein bisschen dahin wippen, das geht schon. Zu Felix Jehn jetzt. Ich bin die Emma Ströbitzer. Hi!

0: glaube, jetzt sind wir wach. Zumindest ein bisschen mehr.
1: Red Hot Chili Peppers.
0: Ja, ich finde, das ist eine gute Motivation. Seid ihr auch schon so fit um kurz nach vier? Vielleicht braucht ihr noch ein bisschen. Ich verstehe es. Wir gehen es ganz, ganz ruhig an. Wir heben uns alles auf für den Tag heute. Vielleicht mal kurz ab ins Bad. Ein bisschen Deo verwenden. Heute auch im Ö3 Mikroman ab 5.

0: Kurzer Lagecheck, wie habt ihr heute geschlafen? Dieses Lüftchen finde ich, was gerade geht draußen, mitten in der Nacht, das ist ja herrlich. Heute wird es untertags nochmal richtig, richtig schön. Ich finde, das macht auch schon mal sehr viel mit der Stimmung. Da können wir gleich ganz anders reinstarten. Dann kommt noch der daher und denkt man sich so, okay, 4.17 Uhr ist vielleicht doch ganz nett. Das ist R.E.M., Shiny Happy People.
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0: Guten Morgen, ich bin Eva Ströwitzer.

So, den Selbstbewusstseinsbooster haben wir jetzt auch einmal eingenommen für heute. Für diesen Donnerstag. In 6 Minuten ist es 4:30. Guten Morgen, ihr hört W3.

0: stehe auf. Also rede du mit niemandem eigentlich, weil bevor ich keinen Kaffee trinke, rede ich mit niemandem. Da bin ich jetzt wieder. Okay, mit euch, aber nur, weil es nicht zurückgeht.
1: Okay, passt für mich. Philipp Hanser hier. Wir hören eh lieber zu.
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3: Ganz genau 16:30 ist es. Ö3 ist hier mit dem schnellsten Verkehrsservice Österreichs. Heidi, es gibt noch eine Nachbarstelle.
4: Und zwar in der Steiermark, da ist die 36 Richtung Klagenfurt zwischen Judenburg Ost und West gesperrt. Und in Tirol auf der S16 der Bayern-Tunnel in beiden Richtungen. Ihr werdet jeweils umgeleitet.
3: Laura Graf ist jetzt dran.
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5: Nach dem versuchten Drohnenanschlag auf den Flughafen Leipzig ruft Österreichs Außenministerin Beate Meindl-Reisinger von den NEOS die EU zu Einigkeit auf. Man müsse den Angriff durch Russland entschlossen und geeint verurteilen, sagt sie. Meindl-Reisinger hat auch den russischen Botschafter in Österreich einberufen. In Spanien sind gestern zehntausende Menschen auf die Straße gegangen, um gegen den Umgang der Regierung mit der Migrationskrise in der Nordafrika-Exklave Ceuta zu demonstrieren. 50.000 waren es allein in Madrid. Dort hat die Polizei laut Medienberichten auch Gummigeschosse und Tränengas eingesetzt. Größere Demos hat es auch in Barcelona, Valencia und Sevilla gegeben. Und Dolly Parton bekommt einen neuen Stern auf dem Hollywood Walk of Fame. Ihr Stern ist am Montag zerkratzt worden. Jetzt soll ein Ersatz verlegt werden. Die Arbeiten sollen morgen abgeschlossen sein. Dolly Parton galt als Königin der Country-Musik. Sie ist vergangene Woche mit 80 Jahren gestorben. Jetzt Wetter mit Michi Mattern.
6: Der Donnerstag bringt sehr warmes, aber unbeständiges Spätsommerwetter. Einmal scheint die Sonne, dann ziehen wieder dichtere Wolken durch. Die meisten Sonnenstunden gehen sich von Vorarlberg bis Kärnten aus. Ganz vereinzelt kann es ein bisschen regnen, speziell von Oberösterreich ostwärts. Meist bleibt es aber trocken. Bei lebhaftem Nordwestwind erreichen die Temperaturen 22 bis 30 in 2000 Meter um die 12 Grad.

0: 4.33 Uhr ist es. Das bringen wir schon um diese Uhrzeit zusammen, oder? Bisschen mitsingen geht da schon. Bei den Tagträumen.
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Die beste Musik zum Aufstehen, die gibt es bei uns. Donnerstag ist ja immer Kinotag bei uns. Ich meine jetzt unter uns gesagt, ja. Ich könnte jeden Tag ins Kino gehen, alleine wegen dem Popcorn, oder? Das ist einfach das Beste, was es gibt. Aber zahlt sich's auch aus?

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2: Kleiner Applaus für euch, ihr habt es schon aus dem Bett geschafft. Juhu! Jetzt schunkeln wir mal gemeinsam rein ins Bad. Opus ist das. Ich bin Emma Ströbitzer. Guten Morgen.

so den Tag starten. Es gibt was Schlechteres, oder? Ihr hört Ö3, gleich der Ö3-Wecker. Das ist gemeinsam happy aufstehen, wie immer. Gut informiert startet ihr da rein und nicht allein im Frühdienst. Gemeinsam. Um 5 geht's schon los.

0: 4.48 Uhr ist es. Hat euch heute schon was geärgert? Dann jetzt raus damit.
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0: Republic, Möwe und jetzt dann Kid Rock. Alle eure Lieblinge sind am Start.
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0: So geht's rein in diesen Donnerstag. Guten Morgen, ihr hört Ö3 gleich mit Phil Collins. Ist immer gut und immer schön. Und Olivia Dean sowieso. Jetzt Laura Graf. Es ist 5 Uhr.
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2: Die Facebook- und Instagram-Mutter Meta macht jetzt Druck für mehr Jugendschutz auf anderen Social-Media-Plattformen. Meta selbst hat sich vor Gericht ja unter anderem zu strengeren Zeitbeschränkungen verpflichtet. In den USA, Ö3-Korrespondent Christoph Kohl.
3: Für Teenager in den USA soll auf Facebook und Instagram schon bald nach 2 Stunden Schluss sein, damit die Jugendlichen dann nicht einfach auf TikTok, Snapchat oder YouTube weitermachen, will Meta, dass auch andere Social-Media-Plattformen ähnliche Limits einführen. Auch diese spüren den Druck der Öffentlichkeit, meint James Spada von der Northwestern University in Chicago.
4: YouTube and TikTok have to be feeling this in the same way that Meta was.
3: Der Staatsanwalt von Kalifornien will diese Konzerne außerdem mit Klagen zu ähnlichen Beschränkungen bewegen.
5: We're suing TikTok now to ensure that they adopt the similar practices.
3: Das Ziel sei, dass auf allen Plattformen dieselben Regeln gelten, um Jugendliche zu schützen.
2: Wie schnell das gehen kann und was das alles für Social-Media-Plattformen in Europa bedeutet, gibt es im Podcast Inside Washington mit Ö3-Infochefin Inka Pi zu hören. Solidarität und Geschlossenheit innerhalb Europas, fordert Außenministerin Beate Meinl-Reisinger von den NEOS. Als Reaktion auf den versuchten Anschlag mit einer Sprengstoffdrohne in Leipzig, hinter dem steckt laut deutschen Ermittlern Russland. Auf die Frage, wie besorgt sie wegen dieses Angriffs sei, sagt Meinl-Reisinger.
6: Natürlich sehr. Das ist ein hybrider Angriff auf unsere Nachbarn, unser Nachbarland Deutschland, auf ein EU-Mitgliedsland von russischer Seite aus. Und daher ist es jetzt unerlässlich, dass wir in der EU sehr klar, sehr entschlossen, aber vor allem auch geeint das scharf verurteilen und Deutschland unsere Solidarität aussprechen. Wir in Österreich, ich als Außenministerin, habe selbstverständlich den russischen Botschafter einbestellt.
2: Die EU bereitet auch weitere Strafmaßnahmen gegen Russland vor. Eine unbemannte Forschungsmission erreicht heute Nachmittag die unmittelbare Nähe des Planeten Merkur. An Bord sind auch Messinstrumente aus Österreich. Die Reise gilt wegen der extremen Hitze als äußerst anspruchsvoll. Merkur ist der Planet, der der Sonne am nächsten ist. Aus der Ö3 Wissenschaftsredaktion, Tobias Mayer.
7: 8 Jahre war das europäisch-japanische Raumschiff Baby Colombo unterwegs. Heute gegen 14 Uhr sollen sich die Forschungssonden vom Antriebsmodul abkoppeln. In einigen Wochen könne die Forschung dann beginnen, sagt ESA-Missionsleiterin Sandra Martinez.
8: Wir erwarten bisher nie dagewesene Eindrücke vom Planeten Merkur für die Menschheit und die Wissenschaft.
7: Mithilfe eines am Institut für Weltraumforschung in Graz entwickelten Magnetometers soll außerdem das Magnetfeld des Merkur vermessen werden. Ingenieur Werner Magnes.
9: Es ist im Prinzip eine Art Kompass, ja, eine Kompassnadel. Das heißt, das Magnetfeld hat ja nicht nur eine Größe, sondern auch eine Richtung. Und man will Größe und Richtung messen. Das ist sehr wichtig für die wissenschaftliche Analyse.
7: Die ersten Forschungserkenntnisse werden für April auf der Erde erwartet.
2: Und Robotaxis ab sofort auch in London. Uber startet heute mit selbstfahrenden Fahrzeugen in der britischen Hauptstadt. Vorerst ist aber noch ein Fahrer zur Überwachung an Bord. Für einen Betrieb ganz ohne Fahrer braucht es noch behördliche Genehmigungen. Nach Zagreb ist London die 2. europäische Stadt mit Robotaxis von Uber. Und jetzt zu Carmen Schüssling.
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0: So ein bisschen Mischmasch wird das heute. Derzeit ziehen Wolken mit einzelnen Schauern durch in Ober- und Niederösterreich und in der Steiermark. In Bad Radkersburg seid ihr vor kurzem von einem Gewitter geweckt worden. Das ist jetzt rausgezogen. Tagsüber kommt dann schon zeitweise die Sonne raus und es wird auch richtig warm für September. 22 bis 30 Grad am Nachmittag. Aber so ganz blau bleibt der Himmel nicht. Von Deutschland her tauchen dann neue Wolken auf mit ein paar Regentropfen gegen Abend. Außerdem wird es heute sehr windig und der wärmste Tag der Woche, der wartet dann morgen auf uns. Da hat es bis zu 32 Grad, den 30er schaffen wir da verbreitet. Wird also nochmal ein Badetag.
10: Bist du drei mit dem schnellsten Verkehrsservice Österreichs und Heidrun Braun. Und das schaut gut aus momentan auf den Straßen. Ihr kommt gut voran.
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0: Guten Morgen, hier ist der Ö3-Wecker. Es ist noch sehr früh. Es ist Donnerstag und wir brauchen jetzt einmal eine Musik zum Aufwachen.

0: hätte einen kleinen Nachtrag zu den Nachrichten. Da habe ich jetzt nämlich wirklich was gelernt. Nämlich...
1: Du hast einmal was gelernt, okay.
0: Sie, noch was Weiteres dazu gelernt. Dass der Merkur von allen Planeten derjenige ist, der der Sonne am nächsten liegt. Ja?
1: Das hast du nicht in der Schule gelernt?
0: Wahrscheinlich. Soll ich dir jetzt da irgendwelche Pythagoras-Sätze aufhören, wo du alle Beistriche gemerkt hast beim Satz des Pythagoras?
1: A² plus B²
0: ja,
1: ist C².
0: Ja, okay. Okay, das ist das Einzige, was mir jetzt eingefallen ist. Nein, manche Sachen vergisst man wieder aus der Schule, ja. Aber dass der von allen Planeten derjenige ist, der der Sonne am nächsten liegt, habe ich wahrscheinlich gewusst, habe ich vergessen. Und jetzt habe ich nachgeschaut, wie viele Kilometer sind es? Es sind einige, aber schätzt.
1: Sind schon ein paar, oder?
0: Hast du es nicht in der Schule gelernt?
1: 1,2 Lichtjahre.
0: 58 Millionen Kilometer. Also ich weiß nicht, wo ihr heute hinpendelt.
1: Hoffentlich weniger weit.
0: Vielleicht macht es ein bisschen entspannter, ja, wenn der Weg noch lang ist heute. In diesem Donnerstag. Cool.

0: ist ein sehr schönes Lied und es hat sie auch sehr gut gesungen. Leona Lewis, Bleeding Love. Gleich schon meines. Nothing Holding Me Back. Michael Patrick Kelly haben wir auch noch für euch zum Aufstellen. Und jetzt die Lottofee ist ein blödes Wort. Sagt man das noch? Lottofee? Sagt das noch irgendjemand?
1: Glaube ich nicht.
0: Es ist aus, okay. Hier die neue Lotto...
1: Zahlen.
0: Chefin. Carmen Schüssling.
1: Ja, genau. Ich bin die Chefin der Zahlen.
0: Zwei. Ja, finde ich gut.
1: 2, 17, 19, 26, 39, 45 und die Zusatzzahl 38.
0: Haben aber keinen Sechser gehabt, gell?
1: Nein, und jetzt gibt es einen Fünffach-Jackpot, 5,5 Millionen Euro am Freitag.
0: Wobei die Chefin der Zahlen passt ja ganz gut, wenn man so die Temperaturen dann immer am Ende auch durchsagt.
1: Ja, genau.

0: Man weiß nicht mehr, auf was man sich freuen soll oder soll man jetzt schon verabschieden. Es gibt mittlerweile, haben wir gestern schon gesagt, den ersten Sturm. Auf der anderen Seite, wehe es, sagt jemand, das Herbst. Da kriegen manche Leute ja irgendwie Krähenfüße. Der erste Lebkuchen.
1: Mir ist er immer noch ein Dorn im Auge, dieser Lebkuchen.
0: Hat jemand aus der Verwandtschaft bei mir schon gegessen mittlerweile.
1: Was?
0: Und schmeckt und Weihnachten und sowieso. Auf der anderen Seite, die Freibäder verlängern die Saison. Es ist ja noch immer perfektes Badewetter. Also, Potato, Potato. Wo sind wir jetzt am Wochenende, temperaturtechnisch?
1: Naja, ziemliches Auf und Ab ist alles dabei. Also Badetag wäre auf jeden Fall der Freitag. Da hat es über 30 Grad und zwar verbreitet im ganzen Land. Am Samstag zieht dann so eine leichte Front herein. Die bringt ein paar Regenschauer, Wind und ein paar Grad weniger. Aber der Sonntag dann wieder ziemlich sonnig mit Temperaturen um die 25 bis 28 Grad.
0: Ja, Sommerwochenende halt.
1: Ja.
0: Jetzt weil du so am Freitag nicht so, boah, wie lange dauert es noch bis Freitag? Und kommst du drauf? Ist ja schon... Morgen.
1: Morgen.
0: Guten Morgen.

0: Oliver Dean, so gut.
1: Phil Collins, Something Happened on the Way to Heaven. Und den Mikroman haben wir heute auch.
2: Weißt du, wofür die Abkürzung Deo steht? Alle brauchen ein Deodorant, jetzt zum Schluss im Sommerfinale. Aber wofür steht die Abkürzung Deo?
3: Kein Plan.
2: Kein Plan. Nein. Verwendest du ein Deo?
3: Ja.
2: Schon?
3: Ja. Magst du riechen?
1: Nein. Sehr gut, auch die Formulierung, alle brauchen zum Schluss im Sommer ein Deo.
4: Mittendrin wäre es auch nicht schlecht
1: gewesen. Hätte ich auch gesagt, ja. Da kann man sich duschen im Deo, im Sommer.

0: Deiner Frequency Recap kommt jetzt mit Sarah Larsson und Lush live.
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0: Kannst du diesen Tanz eigentlich?
3: So eine gute Nummer.
0: Kannst du den Tanz?
3: Nein.

0: Okay. Es ist 35, halb 6, hier ist der Ö3. Drei weggenommen. Strecken. Machen wir uns alle kurz strecken, bitte. Julia, aufstrecken. So, und jetzt Verkehrsservice.
1: Schau mich an.
0: Ja, das ist das. Was ist das? YMCA, oder?
1: Das ist absolute Freiheit auf den Straßen. Ah, ihr kommt gut voran momentan. Perfekt. Julia D'Agostino.
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3: Schweres Unwetter mit Hagel und Sturm am Nachmittag im steirischen Bezirk Voitsberg. In Maria Lankowitz und Köflach waren die Hagelkörner fast Golfball groß. Einige Dächer und Glaskuppeln wurden laut Feuerwehr beschädigt. Autofahrer haben versucht, sich unter Brücken zu schützen. Dänische Behörden sollen konkrete russische Sabotagepläne im Land aufgedeckt haben. Vor allem Unternehmen aus der Verteidigungsindustrie, die mit militärischer Hilfe für die Ukraine verbunden sind, seien im Visier. Es sollen Lieferungen an die Ukraine gestoppt und Dänemark eingeschüchtert werden, heißt es in dem Bericht. Und ein goldener Löwe für Hollywood-Star George Clooney. Er hat am Abend bei der Eröffnung des Filmfestivals von Venedig den Ehrenpreis für sein Lebenswerk bekommen. Eine enorme Ehre, sagt Clooney, auch wenn das wohl bedeutet, dass er inzwischen alt sei. Niemals alt wird das Wetter von Carmen Schüssling.
4: Guten Morgen, ja, und liebe Grüße an alle Thomasse da draußen. Mehrzahl von Thomas, Thomasse. Das Hoch nämlich mit eurem Namen, das bringt uns diese Woche den September-Sommer. Also ihr könnt euch freuen. Nur heute kriegt dieses Hoch eine leichte Delle, soll heißen, wir haben nicht strahlenden Sonnenschein, sondern die Sonne wechselt eben mit Wolkenfeldern und einzelne Schauer sind jetzt in der Früh schon dabei, zum Beispiel in Oberösterreich oder auch im Mostviertel und dann auch wieder gegen Abend. Temperaturen im Moment in Mürzzuschlag und in Kirchdorf in Tirol sind es 13 Grad, in Eisenstadt 20 und der Nachmittag, da bringt uns dann 22 bis 30 Grad. Außerdem wird es heute ziemlich windig.
0: Okay, danke euch.
5: Ich habe ein Großraumbüro.
6: Nee, wir sind 6 Leute in der Werkstatt.
5: Meine Sitzgruppe hat 4 Leute.
6: Bei uns rennt ihr 3 den ganzen Tag.
5: Also das geht sich gut aus, ja. Da hört jeder gut zu und es gefällt auch jedem.
6: Das kann man so nebenbei auch hören.
4: Anna Gradke hier. Werkstatt oder Großraumbüro funktioniert überall.
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6: Bei Ö3 trifft sie. Alles, ja. Genau.

0: Das ist eine sehr gute Mischung. Linkin Park eben und dann It Wasn't Me. Shaggy. Gleich drauf. Für euch zum Aufstehen am Donnerstag und gleich nach dem Aufstehen. Was sind Dinge, die müssen sein, jeden Tag, jeden Morgen?
1: Naja, Zähne putzen.
0: Genau, der erste Gang ist aufs Heisel. Dann Zähne putzen.
1: Was zum Anziehen und natürlich
0: Kaffee.
1: Und Deo.
0: Ah ja.
2: Guten Morgen Österreich, im Sommerfinale, es wird nochmal richtig heiß und damit brauchen wir auf jeden Fall auch ein Deo, richtig. Da wäre es die Frage beim Deodorant, wofür steht die Abkürzung Deo?
3: Scheiße, ich wusste das mal.
4: Keine Ahnung.
3: Ich habe keine Ahnung, ich wusste das mal.
2: Aber ihr verwendet das, ne?
3: Ja.
2: Also jeden Tag, oder?
3: Ja, ja.
5: Kein Plan. Kann man gut riechen oder so?
2: Gut riechen?
5: Ja, ja.
2: Also Deo heißt gut riechen?
5: Ja, ja.
2: Egal ob als Stift oder als Spray oder so, aber
3: ja.
2: Wofür diese Abkürzung steht?
3: Erfrischung vielleicht oder so?
2: Erfrischung.
3: Körpererfrischung?
2: Körpererfrischung. Weißt du, wofür die Abkürzung Deo steht? Alle brauchen ein Deodorant, jetzt zum Schluss im Sommerfinale, aber wofür steht die Abkürzung Deo?
6: Boah, das weiß ich nicht. Das ist eine gute, gute Frage. Desinfektion?
2: Desinfektion? Okay. Also Deo, Desinfektion?
6: Ja.
2: Boah. Boah. Das ist speziell gefragt. Verwendest du eins?
6: Ja.
2: Riecht man es nicht? Ich hab nichts gesagt. Also, kannst du helfen?
6: Geht es irgendwie um Duft?
2: Es geht um Duft.
6: Ja, geht um Duft.
2: Es geht um gut riechen.
6: Ja, genau.
2: Und Deo heißt gut riechen.
6: Ja, Deo heißt Deodorant und es geht wahrscheinlich einfach darum, Körpergerüche zu unterdrücken und einen anderen Duft nach außen zu transportieren.
0: Perfekter Werbeslogan hat der Bursche gerade erfunden.
1: Ja.
0: Es geht darum, Körpergerüche zu unterdrücken und einen anderen Duft nach außen zu transportieren. This is Deodorant, new fragrance for men by Carmen Schüssling.

0: Ich verspreche euch, die Nummer spiel genauso weiter, aber jetzt zuerst einmal das Allerwichtigste, es geht um eure Sicherheit für die Steiermark. Heidi.
1: Achtung, auf der A9 der Pyrenautobahn kommt zwischen Mautern und dem Knoten St. Michael ein Geisterfahrer entgegen. Vorsicht in beiden Richtungen, nicht überholen. Achtung in der Steiermark, ein Geisterfahrer auf der A9 der Pyrenautobahn zwischen Mautern und St. Michael. Wir geben Entwarnung, sobald der Geisterfahrer die Autobahn verlassen hat.
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0: Das klingt jetzt nicht ganz so schön, aber wir wollen den Song fertig hören.

0: Shaggy mit Rebecca. Das ist noch immer wichtig für euch in der Steiermark, Heidi.
1: Achtung, auf der A9 der Pyrnautobahn kommt zwischen Mautern und dem Knoten St. Michael weiterhin ein Geisterfahrer entgegen. Vorsicht, in beiden Richtungen nicht überholen. Wir geben Entwarnung, sobald der Autofahrer die Geisterbahn verlassen hat.
0: Die Geisterbahn
1: hat. Nein. Sobald der Geisterfahrer die Autobahn verlassen hat.

0: ist noch immer Tempo City, Self-Aware, das ist noch immer ein verdammt guter Song. In 9 Minuten haben wir 6 Uhr am Donnerstag.
1: Guten Morgen an diesem frühen Donnerstag. Ö3 Wecker ist da. So, jetzt haben wir den 3. September. Wann sind die Oscars?
2: Im März.
1: Passt. Wir wissen aber jetzt schon, wer bekommt den Oscar für die beste Hauptdarstellerin. Ich lege mich fest, es wird Sydney Sweeney. Warum?
0: Ja, vielleicht wegen ihrem Instagram-Auftritt, den sich viele wahrscheinlich auch immer reinziehen und dann herumschicken, was dieser postet. Sehr intensiv. Halleluja. Aber nein, sie kann nicht nur sexy, sondern kann auch extrem gut schauspielen, sagt unser Filmchef Pierre Straubinger.
2: Ja, finde ich total. Und ich würde sie wünschen zumindest, dass sie eine Oscar-Nominierung kriegt. In ihrem neuen Film That's Why the Lady is a Champ spielt sie in der wahren Geschichte der Box-Weltmeisterin Christy Martin. Da hat sie sich im stark körperlich verändern müssen, hat 16 Kilogramm Muskelmasse drauf trainiert, spielt in allen Box-Szenen selbst. Und ja, so Rollen, wo man sie halt stark physisch verändert, sind halt
1: die
2: auch so klassische Oscar-Rollen.
1: Ja.
2: Und dann gibt es auch sehr viel Emotion. Also die Christy Martin hat ja ein sehr erschütterndes Leben gehabt mit viel häuslicher Gewalt mit ihrem Ehemann. Und ja, also es wäre grundsätzlich Oscar-Material, würde ich mal sagen.
0: Okay, und dir hat er gefallen? Wie viele Punkte es genau gibt, wenn man dann hört, wo ich mir kurz nach 7:30.

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16: Einen wunderschönen guten Morgen, ist der 3. Wir kamen am 3. September. Wir springen gleich David Guetta featuring nicht Jennifer Lopez, da bist du jetzt in Deutschland, sondern Kelly Rowland.
19: Ah, auch super.
16: When Love Takes Over.
19: Erstmal ab zu Julia D'Agostino. 6 Uhr. Guten Morgen.
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4: Sammelklage gegen die Kreditauskunft iGriff. Sie hat Adressdaten, die ursprünglich für Marketingzwecke gesammelt wurden, unzulässig für Bonitätsbewertungen verwendet. Das hat der oberste Gerichtshof jetzt festgestellt. Datenschützer Max Schrems plant eine Sammelklage. Ö3-Reporterin Veronika Mauler.
8: Die Bonitätsbewertungen von Griff werden in Österreich von hunderten Unternehmen gekauft, darunter Mobilfunk- und Stromanbieter, Banken und Versicherungen. Daten, die nicht aus sauberen Quellen kommen, könnten auch für Sie ein Problem sein, sagt Datenschützer Max Schrems.
5: Wir nehmen auch mit sehr vielen Kunden inzwischen Kontakt, die das durchaus auch kritisch sehen und nicht so glücklich sind mit der Griff. Öffentlich kann es natürlich kein Unternehmen sagen, wir sind uns nicht ganz sicher, dass das, was wir da tun, ganz legal ist.
8: Beim Mobilfunkanbieter 3 verlässt man sich auf die Rechtsansicht von Griff. In einer Stellungnahme heißt es, Griff hat uns bestätigt, dass die derzeitige Datenverarbeitung den geltenden rechtlichen Vorgaben entspricht. Auch bei Magenta sieht man das so. Die jüngste OGH-Entscheidung betrifft eine Datenverarbeitung, die, wie uns Griff bestätigte, vor vor Jahren eingestellt wurde. Bei der Erste Bank heißt es, man prüfe das weitere Vorgehen.
20: Die Hitzewellen in Österreich waren verheerend. 646 Hitzetote hat es allein im Juni und Juli in Österreich gegeben, so viele wie noch nie. Beim Hitzeschutz muss darum dringend nachgeschärft werden, sagt jetzt Gesundheitsministerin Corinna Schumann von der SPÖ.
21: Also die Zahl ist zweifelsohne bestürzend. Es war ein schwer hitzebelasteter Sommer, besonders für vulnerable Gruppen. Das heißt, für uns ist jetzt die Aufgabe, im Laufe des nächsten Jahres Vorbereitungen zu treffen, um den Hitzeschutz zu verbessern. Sowohl im privaten Bereich, aber auch im beruflichen. Ich bin sehr froh, dass wir die Hitzeschutzverordnung auf den Weg gebracht haben, aber auch sie muss weiterentwickelt werden.
20: So Gesundheitsministerin Schumann im Ö3-Interview. Russland schließt jetzt alle Goethe-Institute im Land. Deutschland wirft Moskau ja vor, hinter einem vereitelten Drohnenanschlag auf den Flughafen Leipzig-Halle zu stecken und schließt deshalb das russische Haus in Berlin. Russland weist die Vorwürfe zurück und reagiert prompt. Alle Niederlassungen des deutschen Goethe-Instituts müssen jetzt zusperren. Ein bitterer Abend für die Wiener Fußballclubs war das gestern. Ö3-Reporter Wolfgang Eichinger. Rapid läuft in Salzburg in ein Debakel und die Austria verliert das Heimspiel gegen Tirol und bleibt Letzter.
22: Salzburg zeigt am Abend Effizienz. Die ersten drei Torchancen werden verwertet und gleich nach 21 Minuten gibt es auch eine 3-0-Führung. Am Schluss gewinnen die Bullen mit 5-1. Rapid muss die erste Niederlage in dieser Bundesliga-Saison hinnehmen und verliert die Tabellenführung, Matthias Seidel.
23: Ja, man kann nicht immer alles gewinnen. So wie wir verteidigt haben bei den Toren, muss man sagen, hat das halt nicht reichen können.
22: Und die Austria, die schlittert tiefer in die Krise nach schwacher Leistung. 0-1 Heimniederlage gegen die WSG Tirol. Die Austria bleibt Tabellenletzter, Pfiffe im Stadion und die Diskussion um Trainer Stefan Helm, die werden lauter. Aber das ist für Austria-Kapitän Manfred Fischer nichts Neues.
24: Ich kenne die Situation, ich weiß, wie man damit umgeht. Wir dürfen uns nicht beunruhigen lassen. Komplett falsch, wenn wir das machen würden, wenn jeder gegen jeden zum Schießen anfängt.
22: Nach den Nachtragsspielen ist jetzt Titelverteidiger Lask an der Spitze und führt 2 Punkte vor den Salzburger Bullen.
20: Damit weiter zu Carmen Schüssling.
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19: Wir sind schon mittendrin im Ferienfinale für den Osten Österreichs. Morgen gibt es da nochmal einen Badetag mit über 30 Grad und zwar verbreitet. Der Samstag, der bringt uns dann Wolken, ein paar Schauer und auch ein paar Grad kühlere Luft. Und der Sonntag, der wird ein Sonnentag, fehlt noch heute. Da ziehen mit dem Westwind Wolkenfelder durch. Die bringen in Niederösterreich und der Steiermark aktuell ein paar Schauer. Später dann auch in Oberösterreich. Aber dazwischen ist durchaus Platz für Sonnenschein. Am längsten sonnig wird es heute vom Bodensee bis zum Wörthersee und am Nachmittag hat es dann auch 22 bis knapp 30 Grad. Das ist für September relativ warm.
16: Okay, kurz nach 6, Verkehrsservice jetzt. Hier ist für euch Gabi Hiller.
25: Ja, leider nach wie vor unterwegs der Geisterfahrer in der Steiermark. Bitte Achtung, auf der A9 der Pyrn-Autobahn kommt zwischen Mautern und dem Knoten St. Michael weiterhin ein Geisterfahrer entgegen. Vorsicht in beiden Richtungen, nicht überholen. Wir geben natürlich hier im Ö3-Wecker Entwarnung, sobald der Geisterfahrer die Autobahn verlassen hat.
16: Jetzt sind wir in Kärnten.
25: Wir sind auf der Tauernautobahn A10 Richtung Villach zwischen Spital Ost und Feistritz. Da steht ein defektes Fahrzeug auf der rechten Fahrspur.
16: Und Frühverkehr in Oberösterreich.
25: Ja, so wie jeden Tag in der Früh plus 15 Minuten jetzt schon Richtung Linz und zwar auf der Rohrbacher Straße von Ottensheim bis Puchenau. Gute und sichere Fahrt.
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16: Und verdammt viel schöne Musik. Geht gleich los mit Alex Warren, Fever Dream. Im Wecker am Donnerstag. Guten Morgen, alle gut geschlafen? Geht's allen gut?
25: Ja, top.
16: Sehr gut. Ich habe 8,5 Stunden geschlafen, ich spüre es.
25: Oh mein Gott, das ist ja unerträglich, Carmen.
16: Nein, ich bin so,
25: du bist erträglicher, wenn du weniger schläfst.
16: Du hast recht.
25: Nimm ihm den Kaffee weg. Der ist auch noch, ui.
16: Nein, ich habe schon einen schwarzen, die Bücher. Du hast recht, na komm, nivellieren wir uns runter, komm ein bisschen, entspannt euch.
25: Ja.
16: Der Ö3 Mikro. Der Mikromann ist auch unterwegs für euch heute Morgen. Der Werner, den wir den ganzen Sommer überlang begleitet haben, weil er die Matura mit seiner Tochter, mit der Lena, nachgeholt hat, der ist heute auch zu Gast im Ö3-Wecker. Also wir haben wirklich wahnsinnig viel für euch vorbereitet. Sydney Sweeney in der Ö3 Movie Minute. Und jetzt würde ich sagen,
25: Musik.
16: Tun wir was. Einen wunderschönen guten Morgen.
25: Morgen.
19: Morgen.
3: Guten Morgen, Österreich.
16: Mann, ist das ein guter Tag.

0: Irgendwer muss dem David Guetta jetzt auch mal seine Blumen geben und das machen wir jetzt. Es ist seit Jahrzehnten wurscht, mit wem der zusammenarbeitet, welchen Song der angreift, remixt oder ein eigenes Original draus macht. Es wird musikalisches Gold. Schon ein bisschen ältere Nummer, aber noch immer so gut. When Love Takes Over.
1: Welche Blumen sind da drin in dem Blumenstrauß, dem du den David Guetta überreichst?
0: Die Narzissen.
1: Die Narzissen.
0: Die gute alte Narzisse, die blüht jetzt.
1: Gut, es ist 11:06. Guten Morgen. Wir wissen ja nicht, ob ihr schon munter genug seid, um über etwas intensiv nachzudenken. Okay. Mhm. Aber in der aktuellen Podcast-Folge von Havidere wird sich Paul Pizzerra einem Paradoxon widmen. Einem was, fragt ihr euch um diese Uhrzeit? Na, einem logischen Widerspruch in sich. So, spätestens jetzt an alle Woche. Hören wir mal, was der Pauli zu sagen hat.
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3: Da gibt es ja auch die wunderbare Aussage, Regeln sind da, um gebrochen zu werden. Und wenn du über den Satz nachdenkst, dann ist das ja in sich falsch. Weil wenn das eine Regel ist, dass Regeln da sind, um gebrochen zu werden, können Regeln einhalten. Das ist ja dann in sich der größte Schwachsinn, oder? Wenn du sagst, es ist so, dann hast du Äquivalent und dann ist es eine Wahrheit.
0: Ja, eigentlich geht dem voraus, also ich habe jetzt eine Regel für euch, nämlich Regeln sind da. Ja,
3: sind da, um gebrochen zu werden. Und dann will man cool sein, aber sagt eigentlich damit, dass Regeln da sind, dass du es einhalten musst.
0: Ja.
3: Weil du das ja brechen musst, dass sie gebrochen werden.
1: So weit denkt aber niemand.
0: Das ist das Regel.
3: Geht sich nicht ganz aus.
0: Ich finde dich auch super. So weit denkt niemand.
1: Naja.
0: Also, die neue Havidere-Folge ab heute auf ORF Sound. Es geht um offensichtlich ein Paradoxon, um Pizzaöfen, um nicht vorhandene Hinterteile und um Damentoiletten.
1: Mhm.
0: Und wir spülen jetzt die Hits weiter.

0: So, in diesem Moment, guten Morgen Steiermark, schreit uns die Heidi aus der Verkehrsredaktion rein, dass es anscheinend die Entwarnung gibt.
1: Die Entwarnung für die Geisterfahrermeldung in der Steiermark, also an neuen Pürenautobahn zwischen Mautern und dem Knoten St. Michael. Der Geisterfahrer hat die Autobahn verlassen. Gute und sichere Fahrt.
0: Gott sei Dank, das waren 20 Minuten.
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0: Starship, We Built This City, der hört rein weg, wenn ich euch kurz mitnehmen darf auf ein kleines Gedankenexperiment. Nämlich, Instagram funktioniert nur mehr 2 Stunden am Tag. In der Nacht ist Instagram überhaupt gesperrt und man sieht auch keine Likes mehr unter den Postings.
1: Spitzenmäßige Idee, wirklich. Oder? Ich meine, es klingt ein bisschen wie so ein Digital Detox Programm.
0: Ob das jetzt alle Jugendlichen genauso sehen, weiß ich nicht.
1: Denkt mal drüber nach.
0: Aber in den USA wird genau das bald Realität sein. Also Meta, wir haben sie vorher auch in den Nachrichten gehört, nochmal, Meta muss nach einer Klage Milliarden zahlen und Instagram und Facebook für Kinder und Jugendliche dort grundlegend verändern. Bisher war es ja auch oft so, dass wenn in den USA etwas getestet wird, meistens nach einer Klage, muss da jemand was verändern, dann kommt das auch recht bald zu uns.
1: Ist es so oder nicht? Der Ö3-Wecker klärt auf bei uns jetzt. Guten Morgen, Ö3-Nachrichtenchefin Inka Pi.
2: Schönen guten Morgen. In den USA spricht man tatsächlich von einer Trendwende, weil diese Apps, der Philipp hat es ja gerade gesagt, die müssen ja jetzt radikal umgebaut werden. Für Teenager gelten dann ganz, ganz strenge Zeitlimits. Das Likes-Ziel muss verschwinden und... magst du vielleicht auch ganz gern, Philipp, der Beauty-Filter, den darf es auch nicht mehr geben. Aber, und das ist jetzt entscheidend, auch die anderen Social-Media-Giganten, also denken wir an TikTok, denken wir an YouTube, auch Snapchat, die geraten massiv unter Druck, könnte also sein, dass die bald die gleichen Regeln umsetzen werden. Sprich, in ein paar Monaten wachen die Millionen US-Teenies auf und ihre Social-Media-Welt schaut wahrscheinlich komplett anders aus.
0: Okay, kommt das jetzt fix auch zu uns nach Österreich?
2: Also es würde mich sehr wundern, wenn diese Entwicklung in den USA bleibt und dort stehen bleibt quasi, weil die EU-Kommission hat nach diesem Prozess bereits mit Meta verhandelt und gesagt, genau so müssen die Apps jetzt auch bei uns umgebaut werden. Also durchaus möglich, dass es auch bei uns so kommt.
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0: Schwere Empfehlung.

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22: Also ich habe mir das jetzt gerade alles angeschaut für euch. Es ist ja kurz nach 6:30 in Wien, in Graz oder auch in Innsbruck hält sich der Frühverkehr noch in Grenzen. Mehr ist schon los Richtung Linz und zwar da verliert ihr eine Viertelstunde auf der B127 der Rohrbacher Straße von Ottensheim bis Buchenau. Gute und sichere Fahrt in diesen Donnerstag und damit gleich weiter zu Julia D'Agostino.
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24: Das in Wien geraubte Juwelen-Collier könnte bereits in seine Einzelteile zerlegt worden sein. Die Jagd nach den Dieben, die im Museum für angewandte Kunst zugeschlagen haben, ist schwierig. Das Bundeskriminalamt sucht gemeinsam mit Interpol weltweit nach dem wertvollen Schmuckstück. Vermutet wird aber, dass die rund 670 Diamanten einzeln verkauft und dafür schon aus dem Collier herausgebrochen worden sind. Nach dem versuchten Drohnenanschlag auf den Flughafen Leipzig ruft Österreichs Außenministerin Beate Meindl-Reisinger die EU zur Einigkeit auf. Man müsse den Angriff durch Russland entschlossen und geeint verurteilen, sagt sie. Meindl-Reisinger hat auch den russischen Botschafter in Österreich schon einberufen. Und einen riesigen Ansturm auf Champions-League-Tickets hat es gestern beim LASK gegeben. Zeitweise haben mehr 7.600 Menschen online auf den Kauf gewartet. Bis Montag läuft noch der geschützte Verkauf für LASK-Abonnenten. Danach startet der freie Verkauf. Ob dann aber überhaupt noch Tickets übrig sind, das ist eher fraglich. Das Wetter jetzt mit Carmen Schüssling.
22: Ja, Einzelne haben es schon gesehen in ihrer Wetter-App. Nächste Woche könnte es einen Kaltlufteinbruch geben mit Temperaturen unter 20 Grad, auch am Nachmittag. Aber abgesichert ist das

0: Beispiel in Amstetten oder Mariazell. Außerdem wird es heute recht windig.
1: Okay, wir machen jetzt weiter mit Taylor Swift. Ja, Rebecca, am Donnerstag, 6.33 Uhr. Einen wunderschönen guten Morgen.

0: Das Kinotag und der neue Film von Sydney Sweeney, ja, der ist ja eine wahre Geschichte. Guten Morgen, PA.
1: Guten Morgen. Ja, Sydney Sweeney hat sich für die Rolle der Boxerin Christy Martin radikal verwandelt. Sie ist richtig bullig geworden, hat 16 Kilogramm Muskelmasse aufgebaut, hat monatelang Boxtraining genommen, damit sie eben alle Kampfszenen im Film ohne Stunt-Double absolvieren kann.
2: Okay, dann schauen wir, wie viele Punkte es gibt.
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1: Ende der 80er Jahre startet die 18-jährige Christy Salters, unterstützt von ihrem Trainer Jim Martin, eine kometenhafte Profi-Boxkarriere. Obwohl sie eigentlich lesbisch ist, heiratet sie ihren 25 Jahre älteren Trainer Jim. Und während sportlich alles perfekt läuft, entwickelt sich ihr Privatleben immer mehr zu Hölle.
4: Was treibst du da hinter meinem Rücken?
5: Ich treib gar nichts.
4: Wenn du mich verlässt, bring ich dich um.
1: That's Why the Lady is a Champ ist nur an der Oberfläche ein Boxdrama. Dahinter zeigt sich eine emotional erschütternde Geschichte von Missbrauch und häuslicher Gewalt. Mit ihrer sowohl physisch als auch schauspielerisch beeindruckenden Leistung hätte sich Sydney Sweeney in jedem Fall eine Oscar-Nominierung verdient. Bringt 8 schauspielerisch bewegende Movie Minute Empfehlungspunkte. Leichtere Kost gibt's mit der deutschen Inklusionskomödie Das gewisse Etwas und Katy Perrys IMAX-Konzertfilm The Lifetimes Tour Live from Paris. Was immer ihr euch anschaut, ich wünsche viel Spaß im Kino.
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0: manche ist der Himmel eine Halfpipe, für andere ein guter Jodler. Wunderschönen guten Morgen, Tirol. Eine Geschichte aus Kitzbühel, die wieder um die Welt geht. Und er ist der Grund dafür.
1: Alrighty. Servus.
2: Der Jodel-Toni.
0: Der so, Jodel-Toni.
2: Guten Morgen, warum reden wir jetzt mit dem? Die Kaulitz-Zwillinge plus Anhang haben ja bei uns in Österreich die Sau rausgelassen. The party has arrived.
1: Heidi Klum und Bill und Tom in Kitzbühel drüben. Und die zwei haben ja Geburtstag gefeiert. Mhm. Und natürlich haben die einen Jodelkurs gebraucht.
0: Durch den Monsun rein ins 37. Lebensjahr. Was lernt man denen als erstes, wenn die drei antanzen?
1: Ja, ein Schnackler natürlich.
2: Na klar, was sonst. Hey, und ich meine, wenn eine schon Heidi heißt, dann hat sie wahrscheinlich Jodeltalent, oder?
1: Die Frau hat Potenzial. Also, wer weiß, vielleicht machen wir nochmal ein schönes Jodel-Duett zusammen.
0: Okay, danke dir, das schauen wir uns dann an.
1: Soll ich noch einen Juchitz rauslassen?
2: Na, unbedingt.
1: Ja.

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25: 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Ö3-Wecker, einen wunderschönen guten Morgen. Gleich mit Falco, the one and only, im Mix mit Loy für euch.
26: Wir haben den 3. September, ganz genau 7 Uhr. Hier ist Julia D'Agostino.
25: Guten Morgen.
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28: Nur mehr 2 Stunden Instagram, dann ist für Jugendliche Schluss. Diese Regel könnte bald für alle Social-Media-Plattformen in den USA gelten. Meta hat sich ja schon zu strengeren Zeitbeschränkungen verpflichtet und will, dass andere Social-Media-Plattformen folgen. Ö3-Korrespondent Christoph Kohl.
29: Für Teenager in den USA soll auf Facebook und Instagram schon bald nach 2 Stunden Schluss sein. Damit die Jugendlichen dann nicht einfach auf TikTok, Snapchat oder YouTube weitermachen, will Meta, dass auch andere Social-Media-Plattformen ähnliche Limits einführen. Auch diese spüren den Druck der Öffentlichkeit, meint James Spada von der Northwestern University in Chicago.
30: YouTube and TikTok have to be feeling this in the same way that Meta was.
29: Der Staatsanwalt von Kalifornien will will diese Konzerne außerdem mit Klagen zu ähnlichen Beschränkungen bewegen. Das Ziel sei, dass auf allen Plattformen dieselben Regeln gelten, um Jugendliche zu schützen.
28: Und was das alles für Social-Media-Plattformen in Europa bedeutet, gibt's im Podcast Inside Washington zu hören. Plug-in-Hybride sind offenbar nicht so umweltfreundlich, wie viele glauben. Das zeigt eine neue Studie. Martin Rauter aus unserer Wirtschaftsredaktion. Was heißt das genau?
0: Ja, sie stoßen offenbar mehr CO2 aus, als die Hersteller angeben. Das sagt eine neue Studie der Organisation International Council on Clean Transportation. Sie haben sich Autos angeschaut, die 2021 zugelassen worden sind. Und da hat sich gezeigt, dass die Emissionen von Plug-in-Hybriden 3,5-mal höher waren als angegeben. 2 Jahre später waren sie bereits 4,5-mal höher. Das Problem nimmt also zu.
28: Martin, ist das mit der Umweltfreundlichkeit bei Hybriden von den Autoverkäufern also eher ein Schmäh?
0: Das nicht. Plug-in-Hybride sind umweltfreundlicher als reine Verbrenner, weil sie auch einen E-Motor haben und eine Batterie, die sich an der Steckdose aufladen lässt. Aber man kann eben offenbar auch nicht immer dem blind vertrauen, was Hersteller sagen.
28: Sorge vor neuem Drohnenalarm in Deutschland. Nach dem versuchten Anschlag auf dem Flughafen Leipzig hat die Kripo 2 Verdächtige im Visier, beide mit Verbindungen nach Russland. In Deutschland ist Ö3-Korrespondentin Regina Pöll. Bei den Menschen wird die Sorge vor weiteren Angriffen jetzt größer.
1: Für diesen Passanten in Berlin waren die klaren Worte der richtige Schritt.
2: Weil es war eigentlich von Anfang an klar, dass es Russland nur sein konnte.
1: Andere zweifeln, ob die Ermittlungen ausreichend waren oder befürchten, dass die Sanktionen überschießend sind. Etwa, dass der Vertrag für das russische Haus in Berlin, eine Kultureinrichtung, gekündigt wird.
3: Wir hatten mal friedliche Koexistenz und das wäre gut, wenn wir sowas wieder hätten.
1: Ein früherer Russlanddeutscher befürchtet eine Eskalation. Er lebt seit 30 Jahren in Deutschland.
4: Wir haben nicht irgendeines Land, sondern eine Weltmacht als Gegner. Und das tut irgendwo schon Sorgen bereiten.
1: Die Sorgen sind gewachsen, wie die Gefahren, das sagt die Politik.
28: Und die europäische Politik will sich darum geeint gegen Russland aufstellen, sagt Österreichs Außenministerin Beate Meindl-Reisinger.
5: Das ist jetzt der Moment, wo sich Europa beweisen muss und sehr klar sich an die Seite Deutschlands stellen muss und Konsequenzen ziehen muss. Unter anderem gibt es ein eigenes Sanktionenregime, wo wir jetzt gegenüber der EU uns ausgesprochen haben, dafür, dass geprüft wird, ob man aus diesem Fall heraus auch ganz konkret Sanktionen verhängen kann gegen bestimmte Entitäten oder gegenüber Personen.
28: Sagt Beate Meindl-Reisinger von den NEOS nach dem Treffen der EU-Außenminister in Irland gestern. Künstliche Intelligenz soll in Zukunft in Wasserwerken mithören und mitsehen. Ö3-Reporterin Anke Mandl, aktuell läuft ein Forschungsprojekt für ein System, das erkennen soll, wenn etwas nicht stimmt.
6: So klingt es, wenn eine Leitung im Wasserwerk undicht wird. Dabei handelt es sich um ein Hydraulikleck. Genau solche Schäden sollen durch die KI möglichst früh erkannt werden. Dafür werden im Projekt Kivazo laufend Geräusche und Bilder von den Anlagen ausgewertet, erklärt Stefan Grebien vom Joanneum Research.
8: Wir verwenden Körperschall und Mikrofone sowie Kameras, um die Anlagen zu überwachen. Und so wie ein Anlagenteil ein Problem hat oder eine Wartung notwendig ist, sollte unser System ansprechen.
6: Das System erkennt also, wenn etwas anders klingt oder aussieht als normal. Dann bekommen die Betreiber eine Meldung und können sich das Geräusch oder das Video anschauen und so entscheiden, ob eine Wartung nötig ist. Das System ist bereits in der Südsteiermark getestet worden. Demnächst geht es in den Echtbetrieb.
28: Und wir schauen jetzt noch weiter zu Carmen Schüssling.
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20: Ja, neben dem Ferienfinale für die Schülerinnen im Osten geht es dieses Wochenende auch noch zu einigen Hochzeiten. Der September wird jetzt ja immer mehr zum Hochzeitsmonat. Wer am Freitag heiratet, bekommt jede Menge Sonnenschein, über 30 Grad am Nachmittag und es bleibt durchwegs trocken. Am Samstag ziehen dann doch ein paar Schauer durch, zum Beispiel in Oberösterreich und da geht es auch mit den Temperaturen ein bisschen runter auf um die 23 Grad. Aber Sonne ist auch dabei und windig wird es auch. Und so ähnlich wird es eigentlich heute. Gibt einen Mix aus Sonne und Wolken von Oberösterreich bis ins Burgenland. Stellenweise Regentropfen. Länger sonnig wird es heute von Vorarlberg bis Kärnten und bei Westwind steigen die Temperaturen noch auf 22 bis 30 Grad.
30: In eurem Autoradio läuft der Ö3-Wecker jetzt mit dem schnellsten Verkehrsservice Österreichs. Gabi, wie schauen wir da aus?
31: So, naja, dichten Verkehr haben wir in Wien auf der Tangente Richtung Graz ab Hirschstetten oder in Oberösterreich Richtung Linz auf der B127 ab Ottensheim. Die Verzögerungen liegen aber überall unter 15 Minuten. Das ist jetzt gerade in diese Sekunde reingekommen. Bitte aufpassen, heißt in Niederösterreich auf der A1 der Westautobahn Richtung Wien bei St. Pölten Süd ist im Baustellenbereich nach einem Unfall die Überholspur blockiert. Also hier bitte besonders vorsichtig fahren. Gute und sichere Fahrt.
30: Dichten Verkehr haben wir auch im Gehirn, wenn jemand auf euch zustürmt und sagt, ich habe bitte nur eine ganz leichte Frage.
7: Weißt du, wofür die Abkürzung Deo steht? Alle brauchen ein Deodorant, jetzt zum Schluss im Sommerfinale, aber wofür steht die Abkürzung Deo?
9: Kein Plan.
7: Kein Plan?
9: Nein.
7: Verwendest du ein Deo?
9: Ja.
7: Schon?
9: Ja. Magst du riechen?
7: Nein.
30: Es riecht nach Mikroman, ist schon unterwegs, in 20 Minuten heute im Wecker. Jetzt haben wir bitte die Musik. Guten Morgen.
10: Morgen.

0: Es ist ganz genau 7:11. Wunderschönen guten Morgen, Österreich. Kurz nachdenken, okay, zu welcher Gruppe gehört ihr? Also es gibt ja die, die in der Früh Ruhe brauchen. Mach kurz Ruhe.
1: Ruhe.
0: Oder die, die sofort Musik ballern. Ja, da muss sofort Action sein. Elias, wie ist das bei dir? Musik? Sofort?
2: Ja, unbedingt. Okay. Nein, unbedingt. Also ich stehe um 7 Uhr auf, gehe erst mit duschen, dann mache ich meine 3 Wecker an, höre mal bei euch eine, was so Nachrichten und generell Musik einmal. Und genau, und dann zum Weg in die Arbeit dann auch. Ja, eigentlich immer über 3 am Rennen.
0: Also du hast eigentlich eine Liebesbeziehung mit Musik?
2: Ja.
0: Also,
2: Musik hat mir in vielen Situationen schon geholfen und ich bin auch, was Musik erkennen bzw. Songs erkennen betrifft, bin ich glaube jetzt auch nicht so von gestern.
1: Da müssen wir jetzt warten. Tu dir nicht zu sehr. Weißt du, Hochmut kommt vor dem Fall.
0: Nein, ich finde das gut. Elias, bleib drauf.
1: Naja, aber wenn du jetzt nicht lieferst, dann kannst du heimgehen. Aber okay.
2: Bin ja daheim.
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0: Das Spiel für alle, die Musik lieben. Wir haben schon lustig mit dem Elias Nefzi aus Persenbeug. Jede Runde eine Sekunde. Je schneller du bist, desto mehr Kohle bleibt übrig, okay?
2: Alles klar.
0: Welcher Song ist das?
4: Hold My Hand von Lady Gaga.
1: Oh, okay. Wir müssen es zusammenzwicken.
0: Was müssen wir zusammenzwicken?
1: Alles, was wir irgendwie vorher groß kurz daher geredet haben. Also ich vor allem. Du brauchst nicht heimgehen, du kannst daheim bleiben. Und Gabi, sag's ihm.
0: Das war absolut richtig. 100 Euro für dich. Hold My Hand, Lady Gaga.
4: Danke, geil.
1: Wow.
4: Und das war der Song, wo ich mit meiner Freundin auf dem ersten Date war. Deswegen.
0: Na, wirklich.
4: Also, den kenne ich sehr gut.
0: Wow. So, dann hol du dir diese Erinnerung ans erste Date mit der Freundin jetzt zurück. Und ihr alle, die ihr gerade zuhört und am Weg in die Arbeit seid, vielleicht habt ihr auch eine spezielle Verbindung zu dem Song, dann bitte genießt ihn, gehört nur euch.
4: Perfekt, super, dankeschön.
0: Tschüss.
1: Danke, tschüss.
4: Ich wünsche euch noch einen schönen Tag.
1: Ebenfalls.
4: Tschüss, Papa.
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0: Na, das singst du nicht mit, gell, beim Falco, der redet da zu schnell, gell?
1: Nein, ich denke, ja, nein.
0: Guten Morgen im Wecker.
1: Auch vielleicht guten Morgen, aber wenn ich mir jetzt nur kurz einen Text von Falco noch einmal im Kopf durchgehe, das passt wunderbar irgendwie, als ob es geplant gewesen wäre, dass das jetzt vor dem Mikroman ist. Ja? Was ist er denn? Was hat er denn? Was kann er denn? Was redet er denn?
0: Wer glaubt,
2: guten
0: dass
2: Morgen,
0: er ist?
2: Österreich. Im Sommerfinale, es wird nochmal richtig heiß und damit braucht man auf jeden Fall auch ein Deo, richtig. Da wäre es die Frage beim Deodorant, wofür steht die Abkürzung Deo?
3: Scheiße, ich wusste das mal.
4: Keine Ahnung.
3: Ich habe keine Ahnung, ich wusste das mal.
2: Aber ihr verwendet das, ne?
3: Ja.
2: Also jeden Tag, oder?
3: Ja, ja.
5: Kein Plan. Kann man gut riechen oder so?
2: Gut riechen?
5: Ja, ja.
2: Also Deo heißt gut riechen?
5: Ja, ja.
2: Egal ob als Stift oder als Spray oder so, aber
3: ja.
2: Wofür diese Abkürzung steht?
3: Erfrischung vielleicht oder so?
2: Erfrischung.
3: Körpererfrischung?
2: Körpererfrischung. Weißt du, wofür die Abkürzung Deo steht? Alle brauchen ein Deodorant, jetzt zum Schluss im Sommerfinale, aber wofür steht die Abkürzung Deo?
6: Boah, das weiß ich nicht. Das ist eine gute, gute Frage. Desinfektion?
2: Desinfektion? Okay. Also Deo, Desinfektion?
6: Ja.
2: Boah. Das ist Michelle gefragt. Verwendest du eins?
5: Ja.
2: Riecht man es nicht? Ich hab nichts gesagt. Also, kannst du helfen?
6: Geht es irgendwie um Duft?
2: Es geht um Duft.
6: Ja, geht um Duft.
2: Es geht um gut riechen.
6: Ja, genau.
2: Und Deo heißt gut riechen.
6: Ja, Deo heißt Deodorant, ja. Und es geht wahrscheinlich einfach darum, Körpergerüche zu unterdrücken und einen anderen Duft nach außen zu transportieren.
1: Das ist fast schon ein Werbeslogan. Es geht um Duft. Es geht darum, Körpergerüche zu unterdrücken und einen anderen Duft, hi, hallo, anderer Duft, nach außen zu transportieren. This is Deodorant, the new fragrance for men and women bei Ö3 Wecker.
0: Schön.
1: So, besser wird's halt nicht mehr.
0: Jetzt aber mal Teddy Swims für euch, 7:22 Uhr.
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5: Kurz nach 8:03 Wecker, wenn du die Bremse mehr brauchst als das Gaspedal, bist du aktuell in Salzburg oder Niederösterreich unterwegs.
2: Starten wir mal auf der A10 der Tauernautobahn Richtung Salzburg. Nach Golling ist nämlich die rechte Fahrspur gesperrt. Da steht ein defektes Fahrzeug. Und dann gleich weiter auf die A1, die Westautobahn in Niederösterreich Richtung Wien. Bei St. Pölten Süd stehen die Unfallfahrzeuge jetzt am Pannenstreifen. Es gibt hier aber keine Behinderungen mehr. Gute und sichere Fahrt in diesen Donnerstag. Und gleich weiter zu Julia D'Agostino.
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9: Kurz vor Schulbeginn schaut es in den Schulen ganz gut aus. Fast alle Lehrerstellen in Österreich sind besetzt. Insgesamt sind 350 Stellen noch offen. Gesucht werden da aber vor allem Lehrkräfte in Spezialfächern und in abgelegenen Regionen. In Vorarlberg ist der Lehrermangel österreichweit zum Beispiel am größten. US-Präsident Trump tut es schon wieder. Er plant die nächste Umbenennung. Dieses Mal geht es um die Straße von Hormuz, die er in Trump-Straße umtaufen will. Damit will der US-Präsident offenbar Druck auf den Iran machen. Und Robotaxis gibt es ab sofort auch in London. Uber startet heute mit selbstfahrenden Fahrzeugen in der britischen Hauptstadt. Im Moment ist aber noch ein Fahrer zur Überwachung im Auto. Für einen Betrieb ganz ohne Fahrer braucht es noch behördliche Genehmigungen. Nach Zagreb ist London also jetzt schon die zweite europäische Stadt mit solchen Robotaxis. Das Wetter jetzt mit Carmen Schüssling.
2: Ja, Sonnenschein und 11 Grad aktuell in Kössen und in Konat im Lesachtal. In Brunn am Gebirge hat es dagegen gerade getröpfelt. Und im Osten sind heute etwas mehr Wolken dabei als im Westen. Die Sonne zeigt sich da nur zeitweise. Es wird windig und am Nachmittag hat es 22 bis knapp 30 Grad. Länger sonnig heute vom Bodensee bis zum Kloppeiner See. Morgen wird es dann auch in der Osthälfte Österreich wieder sonniger. Und wir haben es dann überall heiß am Nachmittag, sprich über 30 Grad. Das Wochenende nicht mehr ganz so warm, das ist eher so halbe-halbe. Also der sonnigere Tag vom Wochenende ist der Sonntag.
10: Es ist jetzt nicht nur einer redet mit mir und ich höre halt zu, sondern es sind auch oft so Alltagsgeschichten und es wird der Schmäh geführt. Es ist einfach, es begleitet mich den ganzen Tag, das macht es ein bisschen persönlicher.
11: Susi Zuschmann hier. Ja super, dann sind wir den ganzen Tag zu zweit.
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10: Es passt so für mich, ja.

0: Rachel Platinum, 7:39 Uhr. Einen wunderschönen guten Morgen. Und falls ihr es noch nicht mitbekommen habt, aber wir machen hier wirklich ernsthaft, Hand aufs Herz, alles für euch. Also alles, was wir hier tun, das machen wir für euch. Wir haben tagtäglich wirklich Interesse an eurem Leben. Wir versuchen euch den bestmöglichen Start in den Tag zu geben. Schafft man selber nicht immer, wenn wir mir 10 und der intravenöse Kaffee hilft auch nicht. Aber wir versuchen es zumindest. Und ihr könnt euch auch immer bei uns melden. Also die Hila Hansa Hotline ist immer hot. Und das hat der Werner dieses Jahr 2026 im Februar gemacht. Er hat einfach ganz beiläufig in der Früh bei uns angerufen und hat uns gesagt, er will mit 55 endlich die Mathe-Matura schaffen.
1: Seit 7 Jahren schiebe ich jetzt meine Mathe-Matura-Prüfung. Ich bin 55 und das kann ich jetzt gar irgendwann nicht mehr schieben, weil am 11. Mai hat auch meine Tochter Matura und die soll mir auf keinen Fall überholen in den 7 Jahren. Jetzt bin ich gespannt, ob sie das schafft.
2: Moi, oi, oi. Gut, ich meine, wir haben diesen Druck sofort gespürt, ja. Und ab diesem Zeitpunkt war unsere Mission hier im Wecker, dem Werner beim Lernen helfen. Also unterstützen. Wir haben ihn seit Februar begleitet. Wir haben für ihn Nachhilfe organisiert, ihn immer wieder zum Lernen motiviert. Und dann endlich der Hollywood-Moment.
3: Es ist geschafft. Ich habe es gemacht. Es ist durchgezogen. Der Käse ist gebissen. Ich habe die Matura in der Tasche.
2: Tochter hat es auch geschafft. Natürlich haben wir den Werner und seine Tochter Lena zur Matura-Feier zu uns ins Weckerstudio eingeladen. Hören wir gleich die 2.

0: Wir haben es ganz genau 7.44 Uhr.
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3: Wir sind ja immer auf der Suche nach den guten Nachrichten, nach den positiven Nachrichten. Guten Morgen hier im Ö3-Wecker. Und es gibt einen neuen Star am Influencer-Himmel.
0: Ja, das ist er.
3: Er ist 55, kommt aus Mühldorf im Mölltal. Er heißt Werner und hat durch seinen Mut, jetzt endlich die Mathematura nachzuholen, also von damals, das gesamte Mölltal geinfluenced. Guten Morgen, Werner.
4: Ja, guten Morgen, danke für den Influencer. Neben dem, dass ich nach wie vor noch ganz überrascht bin, dass ich wirklich die Matura geschafft habe, war das so schön, dass so viele gekommen sind und gesagt haben, Werner, du, Gott, du hast die Matura geschafft. Ja, dann kann ich doch endlich meinen Kurs machen, dann kann ich das machen, das machen. Weil wenn du das schaffst, dann schaffe ich das auch. Und ich sage immer zu allen Leuten, geht es an, es ist nie zu spät.
3: Wir haben dich ja monatelang am Telefon begleitet. Jetzt bist du bei uns im Studio. Du bist so ein heller Geist, auch so ein freundlicher Typ. Warum?
4: Es passieren im Leben immer viele Sachen, wo man sehr geprüft wird, wo man wirklich oft einmal nicht weiter weiß. Und ich habe ein großes Glück gehabt, dass ich immer wieder andere Personen getroffen habe. Oft nur, weil ich so gerne mit Leid rede. Und diese Menschen haben immer gesagt, egal was ist, wir haben nur dieses eine Leben. Das ist nicht so lang und gib Gas, du kannst alles besser machen. Aber du musst selber wollen. Mhm. Wenn du, glaube ich, selber sehr positiv bist, da kommen auch sehr viele positive Sachen auf dich zu. Und ich bin im Jetzt. Ich bin jetzt da. Wir haben eine unglaubliche Gabe mit euch. Es seid so sympathisch. Das nehmen wir heute wieder mit. Mhm. Wenn wir zu Hause sein, wenn wir sagen, und wie war's? Dann werden wir sagen, es war so geil.
0: Das ist so schön. Lena, magst du kurz herkommen? Nur ganz kurz zum Mikro. Ich habe eine Frage an dich. Ich gratuliere auch dir natürlich zur Matura. Ja. Bist du stolz auf deinen Vater?
5: Ja, aber natürlich. Total stolz. Ich meine, ich habe ihn zwar ein bisschen gezipft und er hat meinen Druck, hat er gebraucht. Aber das liegt in der Familie. Ich habe selber Druck gebraucht.
0: Also hauptsächlich gegenseitig, okay. Ja.
5: Aber ich bin total stolz, weil es ist wirklich eine Leistung.
3: Schau, wir haben nicht zu viel versprochen. Er ist ein Star am Influencer-Himmel. Ja. Merkt euch den Namen. Werner aus Mühldorf im Mölltal. Schön, dass du da warst. Danke auch dir, Lena.
4: Danke euch beiden.

0: Ja, das kann Tiger Woods jetzt auch machen, Urlaub auf der Autobahn. Allerdings als Beifahrer, guten Morgen. Der verliert nämlich für 5 Jahre seinen Führerschein. Er hat einen Deal gemacht mit der Anklage. Die hat die Anklage wegen Fahrens unter Drogeneinfluss fallen gelassen. Er hat damals den Alkotest verweigert und hat dann gesagt, okay, pass auf, ich nehme 5 Jahre das Urteil, dass ich keinen Führerschein habe, aber dafür lassen wir das mit den Drogen unter den Tisch kehren. Da reden wir nicht drüber, okay? Mäßig gelungen.
1: Das ist wirklich mal, also das finde ich jetzt ist ja nicht so eine gute Nachricht, das ist eine erzählenswerte Nachricht, aber ich habe jetzt gute Nachrichten für euch. Extrem, Solo und Nonstop. Österreich holt Gold und Bronze bei der EM im Unsupported Ultra Cycling. Heißt 1000 Kilometer, 16.000 Höhenmeter. Okay, also das ist Wahnsinn. Anna Bachmann hat beim Race Across Austria Bronze geholt. Die Vorarlbergerin ist die 1000 Kilometer von Nickelsdorf bis Feldkirch, wo sie daheim ist, völlig auf sich allein gestellt gefahren in 62 Stunden und 57 Minuten. Und bei den Männern hat Philipp Handl aus Pfaffenhofen in Tirol mit 40 Stunden und 9 Minuten einen neuen Streckenrekord aufgestellt und ist damit Europameister. Verpflegung, Navigation, Pausen, das haben sie sich alles selber organisieren müssen.
0: Das heißt,
1: deswegen unsupported.
0: Da fährt wirklich da fährt niemand mit.
1: Nein, alles musst du selber machen.
0: Diese extremen Sachen werden tatsächlich immer extremer, das ist brutal.
1: Ja, und Österreich ist Europameister.

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13: Hier ist der Dreierwecker am dritten Tag des Septembers. Es ist gleich 8 Uhr.
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16: Ö3-Wecker, guten Morgen. Die Frau mit Hund singt gleich für euch. Taylor Swift hat jetzt einen Hund.
13: Ah, gratuliere.
16: Kommt gleich. Beste Musik zum Aufstehen heute.
13: Es ist 8 Uhr. Guten Morgen, Julia.
16: Guten Morgen.
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16: Eine KI-Verwaltung, das befürchtet der Verein Epicenter Works. Geplant ist ja in Österreich unter anderem, dass bestimmte Bescheide künftig vollautomatisch erstellt werden können, also ohne dass vorher ein Mensch jeden einzelnen Fall prüft. Ö3-Reporterin Annabella Mini, Epicenter Works, kritisiert das jetzt in einem offenen Brief an den Verfassungsausschuss.
18: Epicenter Works sagt, KI kann Behörden durchaus helfen, etwa bei Auskünften oder bei einfachen Abläufen, etwa als Hilfschatbot auf Websites. Problematisch wäre das aber dann, wenn sie am Ende eigenständig rechtswirksame Entscheidungen trifft. Gerade KI-Sprachmodelle können Fehler machen und falsche Informationen liefern, die aber trotzdem plausibel klingen. Deshalb fordert die Organisation Hilfe durch KI, ja, aber am Ende soll trotzdem noch ein Mensch entscheiden.
16: Neben Epicenter Works wird jetzt auch die Richtervereinigung aktiv. Was fordern Sie konkret?
18: Beide wollen vor allem mehr menschliche Kontrolle. Die Grundrechtsorganisation fordert außerdem eine unabhängige Stelle, die den Einsatz solcher KI-Systeme kontrolliert. So etwas Ähnliches ist im EU-weiten AI Act zwar schon vorgesehen, Österreich ist, was das angeht, allerdings säumig. Die Richtervereinigung warnt auch davor, dass es zu mehr fehlerhaften Fällen kommen könnte, die am Ende bei den ohnehin schon überlasteten Verwaltungsgerichten landen könnten.
16: Schwere Unwetter am Nachmittag in der Steiermark. Im Bezirk Voitsberg hat es Hagelkörner so groß wie Golfbälle gegeben. Einige Dächer und Glaskuppeln wurden beschädigt. Die Feuerwehr musste wegen Überflutungen ausrücken. Ö3-Reporter Andreas Mitschitz, große Schäden gab es vor allem in der Stadt Köflach.
19: Die Bewohner von Köflach staunen nicht schlecht gestern Nachmittag. Alles ist plötzlich weiß, mitten im Spätsommer. Ein Hagelunwetter geht über der Stadt nieder. Die Feuerwehr rückt zu Dutzenden Einsätzen aus. Einige Keller werden überflutet, auch Dächer sind beschädigt. So schnell es gekommen ist, so schnell ist es wieder vorbei, erzählt Thomas Nöres von der Therme Köflach.
3: Ein Theater und unvergleichbar. Sowas habe ich eigentlich noch nie erlebt, aber die Schäden sind sehr groß. Wir sind jetzt im Dauereinsatz, die ganzen Kollegen.
19: Die Aufräumarbeiten in der Therme werden auch heute früh fortgesetzt.
16: Mit Schulbeginn gilt an Österreichs Schulen ein Kopftuchverbot für Mädchen bis 14 Jahre. Man werde das bewusst sensibel umsetzen, sagt heute Lehrervertreter Paul Kimberger. Konflikte seien aber trotzdem zu erwarten. Es gäbe schon Boykottaufrufe in sozialen Medien und Tipps, wie man das Verbot umgehen könne, so Kimberger. Kritik, dass es die religiöse Freiheit und Neutralität einschränke, weist Integrations- und Jugendministerin Claudia Bauer zurück.
6: Als Jugendministerin und genauso auch als Bundesregierung ist es uns wichtig, dass Mädchen sichtbar, frei und selbstbestimmt in unserer Gesellschaft aufwachsen können und dass das nicht nur eine Floskel bleibt, die vielleicht im Unterricht fällt, sondern dass unsere Schulen hier eben genau auch dieser geschützte Ort sein können, wo Mädchen eben auch sich entfalten können, wo sie teilhaben können und nicht in einem Alter, wo sich der Körper beginnt zu verändern, wo sich die Persönlichkeit auch entwickelt am Beginn der Pubertät, hinter einem Stück Stoff versteckt werden.
16: Sagt Integrations- und Jugendministerin Claudia Bauer von der ÖVP am Abend in der ZIB 2. Erfolgreiche Merkur-Mission mit Grazer Technik. Eine unbemannte Forschungsmission erreicht heute den Planeten Merkur. Er steht der Sonne am nächsten. Wegen der extremen Hitze ist die Reise darum sehr, sehr anspruchsvoll. Nö3-Reporter Tobias Mayer.
20: 8 Jahre war das europäisch-japanische Raumschiff Bepi Colombo unterwegs. Heute gegen 14 Uhr sollen sich die Forschungssonden vom Antriebsmodul abkoppeln. In einigen Wochen könne die Forschung dann beginnen, sagt ESA-Missionsleiterin Santa Martinez.
21: Wir erwarten bisher nie dagewesene Eindrücke vom Planeten Merkur für die Menschheit und die Wissenschaft.
20: Mithilfe eines am Institut für Weltraumforschung in Graz entwickelten Magnetometers soll außerdem das Magnetfeld des Merkur vermessen werden. Ingenieur Werner Magnes.
22: Es ist im Prinzip eine Art Kompass, ja, eine Kompassnadel. Das heißt, das Magnetfeld hat ja nicht nur eine Größe, sondern auch eine Richtung. Und man will Größe und Richtung messen. Das ist sehr wichtig für die wissenschaftliche Analyse.
20: Die ersten Forschungserkenntnisse werden für April auf der Erde erwartet.
16: Und damit weiter zu Carmen Schüssling.
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23: 3 Hurricanes gleichzeitig sind derzeit im Pazifik unterwegs, mitten auf dem Meer. Für den Atlantik erwarten wir ja wegen El Niño heuer eine ziemlich schwache Hurricane-Saison. Und übrigens, das Gegenstück zum Hurricane würde im Mittelmeer Medicane heißen, also kommt von Hurricane im Mediterranean. So, jetzt aber zum Wetter nach Österreich. Das wird heute zeitweise sonnig, ist aber nicht ganz beständig. Es wird windig und mal scheint eben die Sonne, dann sind wieder dichtere Wolken dabei und ein paar Schauer gibt es aktuell, vor allem in Niederösterreich und im Burgenland. Die meiste Sonne bekommen wir heute in Vorarlberg, Tirol und Kärnten und die Temperaturen am Nachmittag 22 bis 30 Grad.
13: Ö3 der Wecker in Tirol, guten Morgen.
24: Ja, das ist natürlich blöd. Auffahrunfall mit 2 Lkw und zwar auf der A13 der Brennerautobahn Richtung Innsbruck. Bei Brennersee ist deshalb die linke Fahrspur blockiert. Ansonsten sind uns keine groben Störungen gemeldet worden, also weiterhin gute Fahrt im Frühverkehr.
13: Jetzt habe ich mir diesen Hund von der Taylor Swift angeschaut, die angeblich einen neuen Hund hat.
24: Ja.
13: Die Rasse ist Samoyede, wenn ich das richtig ausspreche, bin kein Experte.
24: Mhm. Wird riesengroß und finde ich, schaut aus wie ein Husky, nur mit einem schöneren Gesicht.
13: Ein Husky, nur mit einem schöneren Gesicht?
24: Ich finde, schaut aus wie so ein Cottonball.
13: Ein Cottonball, ein Wattebäuschel.
24: Ein Wattebäuschel. Also,
13: ich finde, schaut aus wie ein Waschbär. Oder, ist nicht Swift auch ein Staubwedel? Das kann auch ein Staubwedel sein. Jetzt mal der Ex von der Taylor.
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13: Nämlich Harry Styles, guten Morgen.

0: Es ist ganz genau 8:08. Guten Morgen. Wir waren mit unserem Ö3-Wecker-Quiz in diesem Sommer auf Österreich-Tour. Guten Morgen, Kärnten. Unsere heutige Kandidatin hat einen eigenen Bauernhof.
1: Elisabeth, kannst du alle deine 23 Kühe im Stall mit Namen benennen?
2: Nein, weil meine Kühe keine Namen haben.
1: Ah, schau her. Das war selten. Warum das?
2: Das war bei uns am Hof nie üblich, aber wenn ich einer Kuh ins Gesicht schaue, weiß ich, wie sie tickt und wie sie heißen sollte, wenn sie einen Namen hätte.
1: Ah, okay. Und wenn du eine spezielle brauchst oder irgendwie herholen willst oder weil sie wieder irgendwie ausbüchst?
2: Schreie Häcksler und die ist da.
1: Häcksler?
2: Häcksler.
1: Ah, das ist so ein universeller Name für alle. Wir müssen zusammenbleiben.
2: Ja, okay, sollten.
0: Sehr gut.
2: Sollten.
0: Guten Morgen, Elisabeth Kinzel aus Bad St. Leonhard.
2: Aus dem schönen Lofendal.
1: Aus dem Lofendal, klar, du.
0: Du hast dich angemeldet für Wer gegen wen, für unser Wecker-Quiz. Warum?
2: Ich habe das zufällig auf der Homepage gelesen und mir denkt, das war mal eine Erfahrung wert. Mhm. Sonst komme ich eh nicht ins Landesstudio.
1: Ja, da sind wir nämlich gerade, ja. Landesstudio Kärnten. Vielen Dank für die Gastfreundschaft. Und es ist so das gleiche Prinzip, auch wie in den drei Studios. Ihr kommt her und dann entscheidet ihr euch, gegen wen ihr antreten wollt. Elisabeth, willst du gegen die Gabi oder gegen den Philipp spielen?
2: Gegen den Philipp.
0: In letzter Zeit nehmen sie sich oft ran.
1: Ja, aber... Ja,
0: okay. Okay, warum gegen den Philipp?
2: Die Rache der Kärnten an den Steirern.
0: Hoffe ich.
1: Ich habe nichts an.
0: Eine gesunde Rivalität zwischen der Steiermark und Kärnten. Gut, dass Niederösterreich da aus dem Schneider ist. Passt, das heißt, ich bin Spielleiterin, kriege jetzt gleich die Fragen und dann geht's auch schon los.

0: Also drei Wecker-Quiz.
1: Das gefällt mir. Eine Landwirtin haben wir heute hier bei uns im Ö3-Wecker. Guten Morgen nochmal an die Elisabeth Kinzel.
2: Morgen.
1: Und spielt heute gegen den Philipp unser Wecker-Quiz.
3: Guten Morgen.
1: Die erste Frage kommt aus der Kategorie Naturwissenschaften. Welches Tier ist kein Allesfresser? Ratte, Schwein oder Esel?
3: Philipp, der Esel müsste kein Allesfresser sein.
1: Bestätigst du das als Landwirtin? Der Esel ist richtig. Er isst ja nur Stroh, Heu, Gras.
3: Ich hab dich schon ansetzen gesehen. Du wärst, glaube ich, eine halbe Sekunde später dran gewesen. Ja.
1: Was machst du sonst gern, wenn du jetzt nicht auf deinem Hof bist?
2: Ja, ich spiele Theater bei einer Lernspielgruppe.
1: Wirklich cool. Ja.
3: Wie heißt die? Das müssen wir gleich Werbung machen.
2: Die Theatergruppe Schiefling. Also wir haben voriges Jahr 20 Jahre Jubiläum gehabt.
3: Gratuliere.
2: Ja, und dann bin ich noch ehrenamtlich tätig in der Landwirtschaftskammer, dass wir es ja anbringen, weil es ja der Bäuerin ist.
3: Sehr.
2: Das ist mir wichtig.
1: Mhm. Jetzt hast du gesagt, du bist in einer Theatergruppe. Spielst du lieber die Bösewicht-Rollen oder die guten Rollen?
2: Also ich kriege immer die Rollen, die speziell sind. Gell? Also ja, die Erbtante oder die Pfarrersköchin. Also immer die kurzen, prägnanten, witzigen Rollen.
3: Sehr gut.
1: Okay, gut. Hier kommt die zweite Frage aus der Kategorie Kunst und Kultur. Es steht aktuell 1-0 für den Philipp. Die Nachbildung eines Kunstwerks durch den Künstler selbst ist laut Definition ein Imitat oder eine Replik?
3: Philipp, eine Replik, müsste es sein.
2: Das stimmt wieder.
1: Ei, hört schon wieder zu langsam. Ja. Es tut mir leid, Elisabeth. Ja, eine Replik ist richtig und somit gewinnt der Philipp.
2: Herzliche Gratulation.
3: Danke, Elisabeth.
2: Nix ist mit der Rache.
3: Passt schon, das ist doch.
1: Das Imperium schlägt zurück.
3: Das Imperium schlägt, das ist gut.

0: 8.21 Uhr.
1: Donnerstag ist wie immer Kinotag. Eine heiße, wirklich heiße Empfehlung von Ö3-Filmchef P.A. Straubinger. Der neue Film mit Sidney Sweeney. 8 Punkte, bist du Bescheid? 8 von 10.
2: That's why the lady is a champ, heißt er. Und sie spielt da in der wahren Geschichte der Boxweltmeisterin Christy Martin. Muss allerdings dazu sagen, apropos heiß, sie spielt da jetzt nicht so eine klassische, glamouröse Sexbombe wie sonst, sondern ist kaum wieder zu erkennen, hat sich 18 Kilogramm Muskelmasse drauf trainiert, hat auch alle Boxszenen selbst gedreht. Und der Film ist auch ziemlich erschütternd, weil die Christy Martin hat ein sehr dramatisches Leben gehabt mit viel häuslicher Gewalt und sie spielt großartig, die Sidney Sweeney. Ich würde ihr eine Oscar-Nominierung vergönnen, drum 8 Punkte von mir.
0: Was ich bei ihr so beeindruckend finde, ist, ja, viele reden sie runter, ja, weil sie halt sich so auf Instagram so extrem sexy gibt, aber die kann was.
2: Und da ist absolut, die hat eine unglaubliche Präsenz, diese Frau, und sie bereitet sich auch wirklich gut auf die Rollen vor, da ist was dahinter.
0: Deswegen auch verdiente 8 Punkte.

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18: Guten Morgen, hier ist der 3:30, Verkehrsservice jetzt, Gabi.
19: Ja, hält sich in Grenzen heute der Frühverkehr. Eine Meldung habe ich für euch in Tirol. Da gibt es ein Problem, da ist nämlich ein Auffahrunfall mit 2 Lkw passiert auf der A13 der Brenner Autobahn Richtung Innsbruck. Bei Brennersee ist die linke Fahrspur blockiert, es gibt hier kurzen Stau. Wie gesagt, ansonsten sind uns keine groben Störungen gemeldet worden, also gute Fahrt und damit gleich weiter zu Julia D'Agostino.
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17: Das in Wien geraubte Juwelenkollier könnte schon in seine Einzelteile zerlegt worden sein. Die Jagd nach den Dieben, die Museum für angewandte Kunst zugeschlagen haben, läuft. Das Bundeskriminalamt und Interpol suchen weltweit nach dem Schmuckstück. Vermutet wird aber, dass die rund 670 Diamanten einzeln verkauft werden. Das Collier dürfte schon längst zerbrochen worden sein. Der dänische Geheimdienst warnt jetzt vor russischer Sabotage. Man habe Pläne und Vorbereitungen aufgedeckt. Anschlagsziele seien demnach Rüstungsbetriebe gewesen, die auch für die Ukraine produzieren. Und der Tiroler Lech ist vom WWF zum Fluss des Jahres gekürt worden. Der Lech ist einer der letzten großen Wildflüsse Österreichs. Die geplante Ableitung von Wasser zum Rotlechspeicher sorgt darum für Kritik. Platz 2 geht bei der Abstimmung übrigens an die Schwarze Sulm in der Steiermark und Platz 3 an die Kamp in Niederösterreich. Jetzt das Wetter mit Carmen Schüssling.
0: In Vorarlberg, Tirol und Kärnten hat sich schon größtenteils die Sonne durchgesetzt. Auch die Wolken in der Osthälfte Österreichs mit den letzten Regenschauern im Burgenland. Die lockern am Vormittag auf, also zeitweise kommt wirklich überall die Sonne raus. Der Westwind liegt zu, bringt uns dann tagsüber wieder das ein oder andere Wolkenfeld. Und wenn ihr gleich los müsst, 16 Grad hat es im Moment in Innsbruck, 20 in Eisenstadt. Am Nachmittag werden es bis zu 30 Grad. Noch ein paar Grad mehr gibt es dann morgen am Nachmittag. Dazu wirklich viel Sonne, also das Morgen wird nochmal ein richtiger Badetag.
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0: Hölz und Purple Disco Machine im Wecker. Es ist 8.41 Uhr und in den Freaky Fridays der kommenden Wochen konzentrieren wir uns auf die Sinne. Fünf gibt's im klassischen Sinn. Welcher wird's morgen?
1: Willkommen beim sinnvollen Freaky Friday Glücksrad. Welcher Sinn darf's diesmal sein? Da sind wir mal gespannt. Los geht's!
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5: Okay, na gut. Hören wir mal, ob da was Sinnvolles dabei rauskommt. Euer Showmaster mit den großen Ohren, Martin Edelmann, guten Morgen.
6: Ach, du hast gesagt, dass ich große Ohren habe, die sind unter Kopfhörern, die kann man gar nicht sehen.
5: Aber das ist positiv.
6: Ach so, ja.
5: Dann kannst du viel hören, viel für gute Musik hören.
6: Für morgen brauchen wir auf jeden Fall große Ohren. Wir machen nur Songs über das Hören. Listen to your heart wäre zum Beispiel so eine Möglichkeit.
5: Ja, ist aber schon sehr simpel.
6: Es ist ein bisschen sehr naheliegend, aber hey, alles ist erlaubt. Ö3 Homepage, her mit euren Vorschlägen. Machen wir eine Stunde gemeinsam Songs übers Hören.
0: Roxette jetzt im Wecker. Es ist 8.42 Uhr.

0: 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Es ist wirklich wurscht, welche Zeitung heute, guten Morgen, man sich da anschaut und durchblättert. Ehrlich gesagt, man muss gar nicht durchblättern, man muss nur vorne drauf schauen. Und überall sieht man George Clooney.
1: Zu Recht. Ich finde, den könnte man jeden Tag abbilden, aber jetzt halt besonders, weil er hat den Goldenen Löwen für sein Lebenswerk bekommen.
0: Für sein Lebenswerk. Wie alt ist der George Clooney?
1: 65. Und mit diesem Ehrenpreis hat gestern das Filmfestival von Venedig begonnen. George Clooney's Statement auf der Bühne dazu. Wenn man dir sagt, dass du einen Preis für dein Lebenswerk bekommst, fallen einem eigentlich nur zwei Dinge ein. Erstens, was für eine unglaubliche Ehre. Und zweitens, quasi, dass man alt ist. Wisst ihr, was ich nicht weiß? Habt ihr vielleicht mit meinen Ärzten gesprochen? Scherz da auf der Bühne.
0: So ein Scherzkeks. Okay, George Clooney, jetzt George Ezra. 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
22: Hier ist Ö3, Dermot Kennedy, Tyre Cruz und. Wir spielen jetzt gleich mal eine halbe Stunde durch. Davor geht's jetzt nochmal zu Julia D'Agostino. Es ist 9 Uhr.
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24: Ermittlungen in Oberösterreich nach einem Leichenfund. Kinder, die an der Aga in Vöcklabruck gespielt haben, haben am Flussufer eine tote Frau entdeckt. Ö3-Reporterin Theresa Eder. Viele Fragen sind noch offen.
25: Die 53-jährige Frau weist mehrere Stichverletzungen im Rückenbereich auf. Die Polizei geht deshalb von einem Verbrechen aus. Der genaue Tathergang wird derzeit ermittelt. Die Staatsanwaltschaft Wels hat eine Obduktion angeordnet. Im Laufe des Tages könnte es dazu erste Ergebnisse geben. Wie die Staatsanwaltschaft bestätigt, ist die Frau aus Laakirchen. Die Kronenzeitung berichtet zudem, dass die 53-jährige vor ihrem Tod in der Psychiatrie des Vöcklabruckers Klinikums gewesen sein soll. Sie dürfte schon mehrere Tage abgängig gewesen sein. Die Staatsanwaltschaft hat das bisher weder bestätigt noch dementiert.
24: Strom ist in Österreich teurer als im EU-Schnitt, und zwar im Vorjahr um 3 Cent. Die wirtschaftsliberale Agenda Austria fordert daher Einschnitte am Strommarkt. Ö3-Reporter Paul Sihosch.
26: Mehr private Anbieter am heimischen Strommarkt, das fordert der wirtschaftsliberale Think Tank Agenda Austria. Über die Netzentgelte würde etwa zu viel Geld in die Staatskasse gespült, kritisiert Ökonom Jan Kluge.
27: Die Frage ist schon, müssen die Netzbetreiber Gewinne machen, die sie dann über Dividenden an ihre Eigentümer ausschütten? Und die Eigentümer sind natürlich am Ende des Tages die öffentliche Hand.
26: Das Geld werde reinvestiert, ist das Gegenargument der E-Control. Sie legt fest, wie viel Gewinn Netzbetreiber machen dürfen, Vorstand Alfons Haber.
0: Wir sehen in den nächsten Jahren wirklich also einen Milliardenbedarf in die sichere Versorgung und in den Netzausbau. Das heißt, das ist auch ein wesentlicher Punkt, der hier zu berücksichtigen ist.
26: Außerdem ist der Netzausbau wirtschaftlich nicht interessant, investieren Energieversorger in die Produktion und die ist bekanntlich die kleinere Herausforderung auf dem Weg zur Energiewende.
24: In Österreich melden weniger Menschen Asyl an und darum braucht es viele Unterkünfte nicht mehr. In Niederösterreich werden jetzt 3 weitere Asylunterkünfte geschlossen. Betroffen sind Standorte in St. Pölten, Bruck an der Leiter und Schottwien. Zwischen 20 und 30 Menschen müssen in andere Standorte umziehen. Ein Familienstreit aus dem Pinzgau endet heute vor Gericht. Eine Großmutter ist angeklagt, ihre 14-jährige Enkelin gestalkt zu haben. Für Ö3 berichtet Jörg Eisenberger.
1: Die Angeklagte habe die Enkelin immer wieder vor der Schule abgepasst, mit ihr gesprochen, Geld und Süßigkeiten zugesteckt. Das sei aber nicht nur unerwünscht, sondern sogar verboten gewesen. Denn der Vater der 14-Jährigen, gleichzeitig Sohn der Angeklagten, habe der Seniorin sogar schriftlich jeglichen Kontakt verboten. Warum genau, ist nicht bekannt. Hingegen sehr wohl bekannt ist, dass die Großmutter mit den Eltern des Kindes zerstritten ist. Ob dieser Konflikt stellvertretend auf dem Rücken des Mädchens ausgetragen wird oder sich die 14-Jährige wirklich vor der Großmutter fürchtet, wie sie angegeben hat, muss das Gericht klären. Der Vater des Kindes hat seine Mutter schließlich angezeigt und die Staatsanwaltschaft aus ihrer Sicht genug Handfestes für die Anklage gefunden. Der Großmutter droht im Fall eines Schuldspruchs bis zu 1 Jahr Gefängnis oder eine Geldstrafe. Auch ist gegen den Großvater wegen Stalkings der Enkelin ermittelt worden, dies wurde aber eingestellt.
24: Und wir schauen jetzt noch weiter zu Carmen Schüssling.
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2: Die Spatzen pfeifen schon von den Dächern. Nächste Woche kommt ein Kaltlufteinbruch auf uns zu mit Temperaturen unter 20 Grad am Nachmittag. Diese Woche geht's aber mal sommerlich weiter. Auch die Wolkenfelder vom Salzkammergut bis ins Burgenland, die machen zeitweise Platz für die Sonne. Die meisten Sonnenstunden bekommen wir heute im Westen und Süden und die Temperaturen erreichen 22 bis 30 Grad. Außerdem wird's ziemlich windig heute und morgen geht der September-Sommer dann in die Vollen, gibt 30 Grad und mehr und fast den ganzen Tag Sonnenschein.
3: 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Heidi, wir sind wieder in Tirol.
4: Auf der Brennerautobahn Richtung Innsbruck bei Brennersee. Die linke Fahrspur ist da gesperrt nach einem Auffahrunfall mit 2 Lkw. Da gibt es kurzen Stau.
3: Kommt gut und vor allem sicher ans Ziel. Und jetzt mal mit Vollgas in den Donnerstagvormittag. Gleich mit dabei. Taya Cruz und Mary J. Blige und jetzt Dermot Kennedy, weil was braucht's zum Arbeiten? Na, beste Ö3-Musik natürlich. So sieht's auch schon mal hier. Schönen Vormittag. 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
5: 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Heidi, wir sind bei einer Sperre in der Steiermark.
8: In Graz auf der A9 Richtung Slowenien. Der Plabutsch-Tunnel ist gesperrt. Da steht im Tunnel ein defektes Fahrzeug. Ihr könnt ausweichen durch das Stadtgebiet. In Tirol, da braucht ihr eine Viertelstunde länger. Auf der Fernpassstraße Richtung Nassereit zwischen Heiterwang und Wengle. Grund dafür sind Bauarbeiten. Und wieder frei ist die A13 Brenner-Autobahn Richtung Innsbruck bei Brennersee. Die Unfallstelle ist da geräumt.
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0: mit Susi Zuschmann.
1: Es gibt Songs, die sind einfach für die Ewigkeit, wie dieses unkaputtbare Heferl, aus dem wir am liebsten den Kaffee trinken. Ja, und was heißt unkaputtbar in dem Fall? Wir erkennen ihn sofort. Er ist seit Jahrzehnten cool und er ist sowas von Ö3-Lieblingshit. Land of Confusion halt.

0: Es war ganz normal Musik und dann auf einmal kommt dieser Cut mit, ja, jetzt kommt eine Geisterfahrermeldung und...
1: Achtung, in der Steiermark auf der S6 im Bereich Knotenbruck kommt ein Geisterfahrer entgegen.
0: Die anderen Leute haben auch Ö3 gehört oder auf jeden Fall sind alle langsamer geworden. In dem Moment war es wichtig, einfach nur im Moment zu sein und zu schauen, wo er kommt.
2: Heidrun Braun aus der Verkehrsredaktion.
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2: 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Tom Petty ist gleich mit dabei und Miley Cyrus. Beste Ö3-Musik für euren Donnerstagvormittag. Davor geht's jetzt aber mal zu Julia D'Agostino. Es ist 10 Uhr.
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20: Der neue Renaturierungsplan von Umweltminister Totschnig sorgt für Diskussionen. Umweltorganisationen und Wissenschaftler kritisieren, dass das Konzept noch nicht ehrgeizig genug sei. Es brauche einen klaren Finanzierungsplan, sagt auch Raffaela Schinecker von der Universität für Bodenkultur.
21: Es geht nicht nur darum, bestehende Schutzgebiete zu verbessern, sondern es geht darum, dass unsere Alltagslandschaft ziemlich viele Probleme aufweist. Also die Agrarlandschaft, Flüsse und Siedlungen, da braucht es eine ökologische Aufwertung, um uns klimafit und krisenresistenter zu machen.
20: Kurz vor Schulbeginn schaut es in den Schulen ganz gut aus. Fast alle Lehrerstellen in Österreich sind besetzt. Insgesamt sind 350 Stellen noch offen. Gesucht werden da aber vor allem Lehrkräfte in Spezialfächern und in abgelegenen Regionen. Integrationsministerin Bauer ist dabei, einen Gesetzesvorschlag zum Verbot des sogenannten politischen Islam auszuarbeiten. Es geht der ÖVP dabei um staatsgefährdenden Extremismus. Bauer lenkt im ZIP2-Interview aber ein, dass man diesbezüglich auch Rechtsextreme einschränken müsse, also rechtsextreme Organisationen wie etwa die Identitären.
1: Die identitäre Bewegung ist gesichert rechtsextrem und Rechtsextremismus ist Gift für unsere Gesellschaft, genauso wie jede andere Form von Extremismus. Und ja, wenn sich hier Lücken ergeben, bin ich die Erste, die auch sagt, dass diese geschlossen werden müssen.
3: Sollen wir die Identitären verbieten? Das war meine Frage.
1: Wenn sie gefährdend sind für unser Zusammenleben und für unsere Demokratie, müssen wir darüber reden, ja.
20: Sagt Integrationsministerin Claudia Bauer im Interview mit Armin Wolf. Und südlich von Graz ist ein 19-Jähriger in der Nacht mit 190 km/h erwischt worden. Er habe sein gewaschenes Auto trocken fahren wollen, sagt er den Polizisten. 80 km/h waren erlaubt, den Probeführerschein ist er jetzt damit los, sein PS-starkes Auto vorläufig auch, das wurde beschlagnahmt. Damit zu Carmen Schüssling jetzt.
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22: Ja, die Sonne scheint, auch da kann man das Auto trocknen lassen und die Wolken im südlichen Burgenland, der Oststeiermark und in Teilen Niederösterreichs, die lockern bald auf, die Temperaturen steigen auf 22 bis 30 Grad. Ganz ungetrübt bleibt es aber nicht, der Westwind, der bringt uns im Laufe des Tages dann schon wieder ein paar Wolkenfelder von Deutschland her und gegen den Abend in Ober- und Niederösterreich auch wenige Regenspritzer. Sonne und Septemberhitze gibt es dann morgen am Freitag, heißt über 30 Grad am Nachmittag und zwar verbreitet.
23: 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Heidi, ein Unfall in Niederösterreich.
24: Die B14, die große Neuburger Straße, ist zwischen Kierling und der Hintersdorfer Straße deshalb gesperrt. Und das zumindest für eine halbe Stunde. Ausweichen geht dann nur großräumig, zum Beispiel über St. André-Werdern. In der Steiermark ein Unfall auf der Südautobahn bei Gleisdorf Süd. Da ist in der Auffahrt ein Unfall passiert, ihr könnt da langsam vorbeifahren. Auf der A9 Richtung Slowenien, der Blabutsch-Tunnel bei Graz, der ist wieder frei. Da ist das defekte Fahrzeug aus dem Tunnel gefahren. Und 20 Minuten länger braucht ihr in Tirol auf der Fernpassstraße Richtung Nasserei zwischen Heiterwang Süd und Wengle. Grund dafür sind da Bauarbeiten.
23: Ich hänge noch immer bei diesem Trockenfahren. Kann man eigentlich auch Haare trockenfahren zum Beispiel?
24: Sicher.
23: Morgen schauen, oder wenn es so schön wird?
24: Mit Cabrio.
23: Fenster offen, Föhnfrisur und ganz von selber.
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23: September ist einfach super. Erstens, wir schlafen bei offenem Fenster. Das ist ein Traum. Zweitens, Miley Cyrus, also ab sofort Miley, kommt demnächst mit einem neuen Album. Große Erwartungen meinerseits, muss ich sagen. Ich denke, die wird liefern. Wie wir einfach an einem Donnerstagvormittag. Susi Zuschmann hier. Und das ist noch die Cyrus Miley hier auf Ö3.

I got a feeling, die Woche rennt wie nix. Schon wieder Donnerstag. Und I got a feeling, dass die Black Eyed Peas gleich dran sind. Nach der neuen von One Republic. Dieser Beat, schön wie frisch aufgepumpte Radreifen. Jetzt hier auf 3.

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5: Kurz nach halb 11 für 30 hier mit dem schnellsten Verkehrsservice Österreichs. Heidi, noch Staus in Oberösterreich.
7: Nicht mehr lange. Auf der Westautobahn zwischen St. Georgen und Oberwang, da ist die Autobahn kurz gesperrt gewesen. Eine Hochspannungsleitung ist über die Autobahn gespannt worden. Mittlerweile wieder alles frei und der Stau löst sich auf. Niederösterreich, die B14, die Klosterneuburger Straße, die ist weiterhin zwischen Kirling und der Hintersdorfer Straße gesperrt, wegen der Arbeiten nach einem Unfall. Da könnt ihr nur großräumig ausweichen, zum Beispiel über St. André Wördern. Und in Tirol dauert es mittlerweile eine halbe Stunde länger wegen Bauarbeiten auf der Fernpassstraße Richtung Nassereit zwischen Heiterwang und Wengle.
5: Gute Fahrt!
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Also es ist wirklich so oft eine Sache vom Blickwinkel. Wenn es regnet und draußen grau in grau, das ist der Moment, in dem Ray Dalton am allerliebsten Songs schreibt, weil er sich dann einfach super wohl fühlt. Schön. Schön wie sein neuer Song. Ich sag's euch, der Refrain. Go that high, hier für drei.

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1: Bitte aufpassen auf der S35 Richtung Bruck. Bei Fronleiten, da liegt ein großes Paket auf der Fahrbahn. Vorsichtig fahren.
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7: 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Wir gönnen uns gleich eine halbe Stunde beste Ö3-Musik. Alex Warren, die Bloodhound Gang, alle da. Und das ist Martina Großbottner. Es ist 11 Uhr.
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11: Die Zahl der Teilzeitbeschäftigten ist in Österreich im zweiten Quartal um 1,3 Prozentpunkte gestiegen. Das zeigen die Zahlen der Statistik Austria. Demnach arbeiten fast 1,5 Millionen Menschen in Teilzeit. Der Großteil sind nach wie vor Frauen. Russland wirft Norwegen Piraterie vor und will dagegen vorgehen. Anlass ist, dass Norwegen ein russisches Kreuzfahrtschiff nach einem Gerichtsbeschluss beschlagnahmt hat. Dieser verpflichtet Russland zu Entschädigungszahlungen in Höhe von 4,2 Milliarden US-Dollar an den staatlichen ukrainischen Energiekonzern. Moskau ist diesem Schiedsspruch nicht nachgekommen. Im Bezirk Jennersdorf hat die Amtstierärztin 160 Tiere abgenommen. Wegen der Umstände hat sie die Tiere wegen Gefahrenverzug in Sicherheit bringen lassen. Gemeindebedienstete und Polizei haben Hühner, Hasen und Meerschweinchen in geeignete Unterkünfte gebracht. Klassische Klänge für den Papst. Bei einer Audienz in Rom performen Künstler auf originalen Mozartgeigen aus Salzburg. Hydra-Reporter Peter Obermüller.
12: Es sind zwei Kostbarkeiten aus der Sammlung der Stiftung Mozarteum in Salzburg. Wolfgang Amadeus Mozarts Dalla Costa Violine sowie seine Kindergeige. Bei der Generalaudienz auf dem Petersplatz wurde zum Einzug des Heiligen Vaters der erste Satz aus Wolfgang Amadeus Mozarts Eine kleine Nachtmusik von Musikerinnen und Musikern des Ensemble Bella Musica zur Aufführung gebracht. Auch im Kulturforum der Republik und bei einer Konzertaufzeichnung für Radio Vatikan sind die beiden wertvollen Instrumente zu hören.
7: Und jetzt zu Michael Mattern.
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13: Inzwischen hat sich fast überall die Sonne durchgesetzt, auch im Osten lockert es weiter auf und von Vorarlberg bis Kärnten bleibt es bis zum Abend überwiegend sonnig. Sonst ziehen mit lebhaftem Nordwestwind von Bayern her allmählich die nächsten Wolkenfelder herein und die können speziell in Ober- und Niederösterreich am Nachmittag stellenweise ein paar Regentropfen bringen. Die Temperaturen steigen heute noch auf sommerliche 22 bis 30 Grad. Morgen Freitag noch 2-3 Grad heißer und meist strahlend sonnig, also perfektes Badewetter, nur von Oberösterreich ostwärts anfangs noch bewölkt. Am Samstag dann vorübergehend unbeständig mit einigen Schauern und Gewittern, schon am Sonntag kommt aber die Sonne zurück.
7: Ist hier. Nach wie vor bitte aufpassen in der Steiermark. Heidi.
14: Auf der S35 Richtung Bruck bei Fronleiten, da liegt noch ein großes Paket auf der Fahrbahn hier. Vorsichtig fahren. Kärnten A11 Richtung Slowenien. Vor dem St. Ignaz Tunnel wird der Verkehr kurz angehalten. Da hat ein LKW die Höhenkontrolle ausgelöst. Am besten abwarten. In Tirol braucht ihr eine halbe Stunde länger wegen Bauarbeiten auf der Fernbahnstrecke Richtung Nasserei zwischen Heiterwang und Wengle. Und in Niederösterreich, da ist die B14 wieder frei zwischen Kirling und der Hinterstorfer Straße. Sperre aufgehoben, Unfallstelle geräumt.
7: Kommt gut ans Ziel.
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7: Ganz genau. Donnerstag passt. To-Do-Liste wird immer kürzer. Und jetzt gibt's eine lange Musikstrecke. Bloodhound Gang, Robbie Williams, Marshmello, Alex Warren, sie sind alle da. Susi Zuschmann hier. Hi.

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10: 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Heidi, es braucht gerade viel Geduld in Tirol.
13: Eine Dreiviertelstunde länger dauert es mittlerweile auf der Fernbahnstraße Richtung Nassereit zwischen Heiterwang und einer Baustelle bei Wengle. Und in Niederösterreich ist die B38, die Böhmerwaldstraße zwischen Merzenstein und Etzen, gesperrt wegen der Arbeit nach einem Unfall. Da werdet ihr örtlich umgeleitet.
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Glück ist, Daft Punk hier für drei hören und sich endlich entscheiden, was man heute essen will. Und sicher auch, wenn man weiß, was einen antreibt. Bryan Adams, werde ich nicht vergessen, hat im Frühstück bei mir vor kurzem gesagt, ich habe mich immer mit Menschen umgeben, die besser waren als ich. Ihr Können hat mich gepusht. Ja, und wohin eigentlich? Na, zu Welthits wie dem hier.

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18: Hier ist der 30. Donnerstagmittag und in dieser Stunde wieder Good Vibes Only. Es geht um eure Glücksmomente und Musik, die euch happy macht. Tampa City, Self-Aware oder auch die Pet Shop Boys sind diese Stunde dabei. Es ist 12 Uhr. Hier ist Martina Großwortner.
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18: In Alpbach in Tirol dreht derzeit ein selbstfahrender Bus seine Runden. Er soll ein Test sein, weil die ÖBB und ihre Firmentochter Postbus in den nächsten Jahren selbstfahrende Busse im Linienbetrieb einsetzen wollen. Ö3-Reporterin Viktoria Waldecker ist im Bus mitgefahren.
20: Achtung, jetzt fahren wir gleich los.
21: Das Lenkrad dreht sich von selber, der Bus blinkt von allein. Im Minibus in Alpbach ist Fahrer Thomas nur zur Sicherheit mit dabei. Meistens hat er die Hände im Schoß.
20: Bis jetzt habe ich gar nichts machen müssen auf der Runde, Gott sei Dank.
21: Nur bei Engstellen muss Thomas manchmal eingreifen.
20: Wenn er seine Seitenabstände nicht einhalten kann, dann bleibt er stehen und sagt, fahr du weiter.
21: Der selbstfahrende Bus ist eine Attraktion in Alpbach. Viele wollen mitfahren. Busfahrer Thomas rät beim Einsteigen.
20: Festhalten, bitte.
21: Denn der Bus bremst noch recht ruckartig. Den Passagieren ist das egal.
22: Das ist im Grunde genommen das Gleiche, wenn jemand einen neuen Führerschein hat.
23: Ich denke, er braucht einfach nur ein bisschen Zeit, um das Gefühl herauszufinden.
21: Bisher sind selbstfahrende Busse nur auf Teststrecken erlaubt. Ab 2028 wollen die ÖBB sie im Linienverkehr einsetzen. Der rechtliche Rahmen dafür soll im Herbst geschaffen werden, heißt es aus dem Verkehrsministerium.
18: Das orthopädische Spital Speising in Wien weist die Vorwürfe zurück, dass der Vater von Vizekanzler Andreas Babler bei einer Operation bevorzugt behandelt worden ist. Es sei ein dringender Fall gewesen, betont man in der Klinik. Die Kleine Zeitung hat zuvor über entsprechende Vorwürfe berichtet. Die FPÖ hat eine parlamentarische Anfrage gestellt. Ö3-Reporter Maximilian Biegler.
24: In einer parlamentarischen Anfrage äußert die FPÖ den Verdacht auf Bevorzugung und Vorreihung für einen OP-Termin im orthopädischen Spital Speising in Wien. Die SPÖ weist den Vorwurf mit aller Entschiedenheit zurück und betont:
25: Angriffe auf den Gesundheitszustand von Familienmitgliedern politischer Mitbewerber sind eine demokratiepolitische Entgleisung und eine beispiellose politische Unkultur.
24: Das Spital ist von der Verschwiegenheitspflicht entbunden worden. Sprecher Pia Safania sagt:
26: Es hat keine Bevorzugung in dem konkreten Fall gegeben. Es war ein dringlicher Fall. Die Operation hat so schnell wie möglich stattfinden müssen.
24: Und auch bei anderen solchen Fällen werde genauso gehandelt, sagt der Kliniksprecher.
18: Die Neos fordern beim Bodenschutz eine umfassende Kompetenzreform. Die Koalition bekennt sich im Regierungsprogramm zum lange diskutierten Ziel von 2,5 Hektar Bodenverbrauch pro Tag. Ö3-Reporter Felix Nowak.
25: Vom Bodenverbrauchsziel ist Österreich noch weit entfernt. Momentan liegt man bei einem Vielfachen der 2,5 Hektar täglich. Jetzt hat sich die Regierung zumindest darauf geeinigt, eine Arbeitsgruppe einzusetzen, die bis Jahresende einen konkreten Zielpfad vorlegen soll. Zu dieser Frist bekennen sich auf Anfrage alle drei Regierungsparteien. Allerdings sind bei diesem Thema vor allem Gemeinden und auch Länder zuständig. Michael Bernhard von den Neos fordert eine Reform.
27: Der Bund braucht eine Rahmenkompetenz, um mit dem Zielpfad auch Mindeststandards festzulegen und finanzielle Rahmenbedingungen, Flächenwidmung auf Landesebene, nicht mehr auf Gemeindeebene.
25: Gegen ein fixes Hektarziel und einen Zielpfad spricht sich der Gemeindebund aus. Zum Bodenschutz bekennt man sich aber auch dort.
18: Das spanische Parlament fordert Details zur Migrationskrise in Ceuta, wo im Juli 70.000 Menschen aus Marokko nach Spanien gelangt sind. Ö3-Korrespondent Josef Manola.
0: Ein gestern veröffentlichter Polizeibericht stellte die bisherige Darstellung der Regierung in Frage. Er enthält Hinweise auf die bevorstehende Massenbewegung in Richtung EU-Außengrenze. Fotos, Lagepläne und Aussagen von Migranten deuten darauf hin, dass ihnen marokkanische Grenzposten den Weg zu den offenen Toren in Richtung Ceuta erleichtert hätten. Im Parlament blieb Sanchez bei seiner Darstellung. Es gebe keinerlei Beweise, dass Marokko die Migrationskrise ausgelöst hätte. Die Opposition sprach von einem hybriden Angriff Marokkos, das damit seine territorialen Ansprüche auf die spanische Stadt in Nordafrika unterstreicht. In Ceuta, das seit dem Jahr 1580 zur spanischen Krone gehört, demonstrierten gestern tausende Menschen gegen die Regierung und betonten: Wir sind Spanier.
18: Bei den Tennis US Open sind heute gleich drei heimische Asse im Einsatz. Sollten Lili Tager und Anastasia Potapova gewinnen, winkt ein direktes Duell der Österreicherinnen. Ö3-Reporter Christoph Ott.
1: Tennisjüngste Lili Tager trifft heute in der zweiten Runde mit der US-amerikanischen Lokalmatadorin Amanda Anisimova auf die Nummer 10 der Welt. Auf die Frage, ob sie bereit dafür ist, antwortet die 18-Jährige ganz cool.
2: Sowas von.
1: Sollte der Osttirolerin die Überraschung gelingen und sie in die dritte Runde einziehen, könnte es dort zum direkten Duell mit der österreichischen Nummer 1 Anastasia Potapova kommen. Die als Nummer 24 gesetzte geht als klare Favoritin in das Duell mit der Französin Léolia Chanchon, meint aber im Vorfeld, es wird ein hartes Match.
2: I think it's gonna be a tough match. Where I need to be more focused on myself and just be ready for anything.
1: Ich muss mich auf mich selbst fokussieren und für alles bereit sein, so die 25-Jährige. Und bei den Männern will heute auch noch Juri Rodionov gegen die Nummer 17 des Turniers Jakub Menschik aus Tschechien überraschen.
18: Und jetzt zu Michael Mattern.
3: Das Ö3-Wetter. Von Vorarlberg bis Kärnten bleibt es heute Nachmittag überwiegend sonnig und trocken. Sonst ziehen mit lebhaftem Nordwestwind von Bayern her allmählich wieder dichtere Wolkenfelder herein und die können speziell in Ober- und Niederösterreich stellenweise etwas Regen bringen. Sommerlich warm wird's überall. Die Temperaturen erreichen 22 bis 30 Grad, knapp 28 jetzt schon am Neusiedlersee. Morgen Freitag dann für September ungewöhnlich heiße 26 bis 33 Grad und meist ungetrübter Sonnenschein, nur von Oberösterreich ostwärts anfangs noch ein paar dichtere Wolken. Am Samstag vorübergehend unbeständig, mit einigen Schauern und Gewittern. Schon am Sonntag kommt aber die Sonne zurück.
18: Auf die Straßen jetzt. Ö3 ist hier mit dem schnellsten Verkehrsservice Österreichs. Wir sind in Tirol, da gibt es ziemlichen Stau von der Baustelle. Klaus Gesselbauer.
4: Eine Dreiviertelstunde Zeitverlust derzeit auf der B179, der Fernpassstraße Richtung Nassereit zwischen Heiterwang und der Baustelle bei Wengle. Und Niederösterreich B38 Böhmerwaldstraße zwischen Merzenstein und Etzen. Sperre nach einem Unfall. Der Verkehr wird hier lokal umgeleitet.
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Diese Woche habt ihr uns schon so tolle Geschichten erzählt. Der Gottfried war auf einer 16.000 Kilometer Reise und hat uns erzählt, wie toll die Menschen waren, die er kennengelernt hat. Loreana hat nächste Woche ihren allerersten Schultag. Das macht sie sehr happy. Und jetzt fehlt nur noch euer Happy Moment. Erzählt uns davon. 0800 600 600, die Nummer zu uns. Die Hey!

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1: Mein Happy Moment heute ist, dass ich bei meiner Oma schlafe und dass ich noch 2 Wochen Ferien habe.
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0: Wenn ein Musikjournalist und ein Architekturstudent aus London Musik machen, dann klingt das so. Die Pet Shop Boys in der Happy Hour auf Ö3. Die Kathi schreibt, Eis essen in der Mittagspause, das macht mich sehr happy. Und euch?
1: Hallo Scheda, Patrick ist da aus Oberösterreich. Gerade eine Tennispartie, eine richtig knappe Tennispartie gewonnen und den Moment wollte ich jetzt mit dir teilen. Und zur Feier des Tages war es jetzt noch cool, wenn du mal Shallow von Lady Gaga und Bradley Cooper spielen konntest.
0: Na klar!

0: dir auf. Also rede du mit niemandem eigentlich, weil bevor ich keinen Kaffee trinke, rede ich mit niemandem. Da bin ich jetzt wieder. Okay, mit euch, aber nur, weil es nicht zurückredet.
1: Okay, passt für mich. Philipp Hanser hier. Wir hören eh lieber zu.
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6: Ö3 hier mit dem schnellsten Verkehrsservice Österreichs. Wir sind in der Stadt Salzburg. Dort steckt nämlich ein LKW fest.
7: Der LKW, der steckt im Klausentor und deshalb ist die Müllner Hauptstraße in beiden Richtungen derzeit gesperrt. Der LKW hat die Oberleitung beschädigt und ist dann stecken geblieben. Es gibt dort Rauchentwicklung und die Feuerwehr ist da zum Einsatz ausgerückt. Es gibt schon Stau in beiden Richtungen, am besten großräumig ausweichen. Tirol, da dauert es 45 Minuten länger auf der B179, der Fernpassstraße Richtung Nassereit zwischen Heiterwang und einer Baustelle bei Wengle. Und Niederösterreich, A2 Südauto Richtung Graz zwischen Idlitz und Grumbach. Nach einem Unfall ist der rechte Fahrstreifen blockiert.
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1: Hallo, hier spricht Karin. Mein Gatte hatte vor einer Woche einen schweren Radunfall und wurde operiert. Er hat eine neue Hüfte bekommen. Gestern ist er Gott sei Dank nach Hause gekommen und ich bin froh, dass er seinen Humor nicht verloren hat und es geht ihm besser und das ist für mich sehr positiv.
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0: Auch sehr happy, der Kamrat. Neu für drei mit Love Sober. Willkommen in der Happy Hour, jetzt mit Regina aus Eidenberg in Oberösterreich. Sie hat uns eine Sprachnachricht geschickt unter +43 800 600 600.
1: Hallo Schäder, bei uns dauert halt die Happy Hour den ganzen Tag, weil unsere Freundin, die Astrid Pflaum, hat heute Geburtstag. Sie ist ein extrem großartiger Mensch mit großem Herz und vor allem, sie macht andere Menschen so happy, weil sie immer gut drauf ist und es ist total ansteckend, vor allem wenn sie singt. Liebe Astrid, wenn du das jetzt hörst, ich denke total gerne an unseren Urlaub in Kroatien, wo wir am Strand gemeinsam deine Lieder gesungen haben. Und ich wünsche dir jetzt von ganzem Herzen Happy Birthday in der Happy Hour von Ö3.
0: Ma, wir wünschen auch alles Gute zum Geburtstag.

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22: Tiers du 3 und Tetere, so heißt das neue Lied von der Caro Fuchs. Bringt Schwung in die Bude und hören wir in der nächsten halben Stunde hier im Hitstorm. Und da werden sich auch sehr viele freuen. Michael Jackson ist in der Playlist. Hier ist Martina Großfurtner, es ist 13 Uhr.
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24: Integrationsministerin Claudia Bauer will Lehrerinnen und Lehrern bei Integrationsproblemen den Rücken stärken. Dafür soll der Integrationsfonds eigene Workshops ausarbeiten. Ö3-Reporterin Eva Haslinger.
25: Die Kurse sollen sowohl online als auch in Präsenz stattfinden, so Integrationsministerin Claudia Bauer von der ÖVP.
26: Es soll darum gehen, wie problematische Entwicklungen erkannt werden können. Es soll darum gehen, wie sie auch angesprochen werden, wo Lehrkräfte Unterstützung bekommen, was ihre Rolle ist und was umgekehrt auch nicht ihre Rolle ist.
25: Der Integrationsfonds soll die Kurse in Zusammenarbeit mit Expertinnen und Lehrkräften erarbeiten. Die Workshops sollen in ganz Österreich angeboten werden.
26: Weil die Probleme nicht mehr nur auf einzelne Landeshauptstädte begrenzt sind.
25: Ziel sei, die Schulen zu unterstützen. Lehrerinnen und Lehrer sollen sich auf das Wesentliche konzentrieren und nicht zu Polizisten im Klassenzimmer werden, so die Integrationsministerin.
24: Die ÖBB bekommen eine neue Struktur. Dadurch sollen sie effizienter geführt werden. Ö3-Reporter Michael Fröschl, was ist da genau geplant?
27: Im Wesentlichen geht es um zwei Punkte. Die Personenverkehrs- und Güterverkehrssparten, die jetzt als Aktiengesellschaften geführt werden, sollen in Gesellschaften mit beschränkter Haftung, also GmbHs, umgewandelt werden. Damit bekommt die darüberliegende Holding ein Weisungsrecht. ÖBB-Chef Mathé kann also direkt in die Töchter eingreifen und steuern, was er jetzt nicht kann. Außerdem soll die Holding mehr Aufgaben und einen dritten Vorstand bekommen, der sich gezielt um Produktion und Abläufe kümmert.
24: Nach den deutschen Drohnenvorwürfen kündigt Russland die Schließung von Goethe-Instituten an. Das sind Kultureinrichtungen, in denen Deutsch gelernt und kulturelles Know-how ausgetauscht werden. Ö3 Deutschland-Korrespondentin Regina Pöll.
28: Keine Goethe-Institute mehr. Für die russische Zivilgesellschaft sei das falsch, so der deutsche Außenminister Wadefuhl.
29: Und ich möchte in dem Zusammenhang nochmal darauf hinweisen, dass die Schritte, die wir hier ergriffen haben und die Schließungen, die ich veranlasst habe, eine Reaktion gewesen sind auf vorheriges russisches Verhalten.
28: Deutschland hatte angekündigt, den Vertrag für das russische Haus in Berlin, eine staatliche Kultureinrichtung, zu kündigen. Für einen Dialog mit Russland sei Voraussetzung, sagt Wadefuhl.
29: Dass Russland vor allen Dingen alle Attacken jeder Art und gegen uns und unsere Verbündeten unterlässt.
28: Die Außenminister Frankreichs und Polens erklärten beim gemeinsamen Treffen ihre Solidarität mit Deutschland und mit der Ukraine. Der Angriffskrieg Russlands müsse beendet werden.
24: Eine vermisste 45-jährige Schwimmerin ist vor kurzem tot im Wörthersee entdeckt worden. Ihre abgelegte Kleidung beim Strandbad in Klagenfurt hat gestern eine Suchaktion ausgelöst. Wasserretter, Feuerwehr und Taucher haben bis in die Nacht gesucht, unter anderem mit Unterwasser-E-Scootern. Damit können die Einsatzkräfte in kurzer Zeit größere Gebiete absuchen. Weil der Bus oft überfüllt ist, wird die Linie zwischen Salzburg und St. Gilgen ab Mitte September ausgebaut. Ziel ist es, dass Pendlerinnen und Pendler mit den Öffis fahren können und trotzdem pünktlich in die Arbeit kommen. Jetzt zu Michael Mattern.
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0: Die letzten Ferientage im Osten Österreichs bringen sommerlich warmes, aber leicht wechselhaftes Wetter. Speziell am Samstag ziehen nämlich von Norden her vorübergehend recht verbreitet Regenschauer und Gewitter durch. Morgen und am Sonntag gibt es dagegen meist ungetrübten Sonnenschein und für September, speziell am Freitag, außergewöhnlich hohe Temperaturen um die 30, im Osten vereinzelt sogar bis zu 33 Grad. Heute Nachmittag wird es nicht ganz so heiß und von Oberösterreich ostwärts ziehen in den nächsten Stunden mit Böen im Winter allmählich Wolken samt einzelnen Regenschauern auf. Von Vorarlberg bis Kärnten bleibt es dagegen überwiegend sonnig und trocken.
22: Free LKW wurde befreit in der Stadt Salzburg. Hier ist der 3 mit dem schnellsten Verkehrsservice Österreichs und Klaus Gelbauer.
1: Ja, der LKW, der auf der Müllner Hauptstraße im Klausentor stecken geblieben ist, der konnte jetzt weiterfahren. Die Sperre der Müllner Hauptstraße ist aufgehoben. Der Verkehr wird jetzt wechselweise angehalten, denn jetzt muss noch die Oberleitung repariert werden. Es gibt im Umkreis Stau. Ausweichen ist über die Staatsbrücke und die Schwarzstraße möglich. A10 Tauernautobahn Richtung Salzburg bei Werfen. Vor dem Helbersbergtunnel wird der Verkehr ab sofort nur noch blockweise abgefertigt. Und Tirol, 45 Minuten länger dauert es derzeit auf der B179 Richtung Nassereit zwischen Heiterwang und einer Baustelle bei Wengle. In der Gegend Richtung Deutschland 15 Minuten Zeitverlust ab Lermos.
22: Donnerstagmittag ist vorbei und jetzt gibt's im Hitstorm auf Ö3 bis halb nonstop die beste Musik. Schönen Nachmittag euch.

0: Wir moonwalken durch den Donnerstagnachmittag. Ö3 ist hier um gleich 13:30.
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2: 4:03 mit dem schnellsten Verkehrsservice Österreichs und so schnell geht's in Tirol leider nicht. Ihr verliert eine Dreiviertelstunde.
6: Momentan auf der B179 der Fernpassstraße Richtung Nassereit zwischen Heiterwang und der Baustelle bei Wengle. In der Gegenrichtung 15 Minuten Zeitverlust zwischen Lermoos und der Baustelle. Salzburg A10 Tauernautobahn Richtung Salzburg bei Werfen vom Helbersberg-Tunnel Blockabfertigung wegen Überlastung. Und jetzt noch ein Hinweis für Oberösterreich. Auf der Westautobahn Richtung Salzburg gibt es zwischen Lackirchen West und Regau einen Fahrbahnschaden am rechten Fahrstreifen. Und ab 14 Uhr wird dieser dann repariert. Für die Dauer der Reparaturarbeiten muss die rechte Fahrspur gesperrt werden, und zwar bis morgen früh. Das bedeutet, dann ist nur noch die Überholspur frei. Wir erwarten hier am Nachmittag kilometerlangen Stau.
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0: Song geht immer. Bon Jovi, It's My Life im Hitstorm auf Ö3. Hier gibt es nicht nur die Klassiker-Lieblingshits, sondern auch die, die noch welche werden wollen. Ray Garvey hat einen neuen Song draußen gemeinsam mit seinem Freund Imran und der heißt Rivers.
1: Das ist crazy, nach so vielen Jahren vom Songwriting in einem Moment zu sein, wo du denkst, das ist das Beste, die du jemals geschrieben hast. Das ist crazy.
0: Das ist crazy. Das ist Rivers, Ray Garvey und Imran, neu in der Hitstorm-Playlist auf Ö3.

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2: Hier ist der 3 und in dieser Stunde geht's weiter mit dem Hitstorm. Und ihr entscheidet im Hitbattle gleich zwischen zwei Reinhard Fendrich Songs. Auch dabei die Stunde Linkin Park und Dermot Kennedy Funeral. Direkt nach Martina Großwürtner. Es ist 14 Uhr.
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6: Millionenschaden nach dem Hagel in der Steiermark. Nach den heftigen Gewittern, die gestern am Nachmittag über den Bezirk Voitsberg gezogen sind, spricht die Hagelversicherung heute von 3,5 Millionen Euro Schaden für die Landwirtschaft. Ö3-Reporterin Sabine Schink.
7: 3 Millionen Euro davon betreffen allein einen Gartenbaubetrieb in Steins. Dort wurden Gläser, Schirme, Einrichtungen und Kulturen durch den Hagel zerstört. Er sei zwar nur sehr schütter gefallen, heißt es von der Hagelversicherung. Allerdings seien die Körner extrem groß gewesen. Auch ein zweiter Gartenbaubetrieb ist betroffen. Zerstört wurden außerdem Wein- und Obstanbauflächen und Grünland.
6: Der erste Bewohner der Wiener Auszeit-WG hat nach 6 Wochen das Haus in Simmering wieder verlassen. Er wird innerhalb der Orientierungshilfe für unmündige Straftäter weiter betreut. Dort soll der 13-Jährige lernen, welche Konsequenzen kriminelles Verhalten hat. In München sollen Verdächtige Brandsätze auf eine Baustelle des Technologiekonzerns Rohde & Schwarz geworfen haben. Einer davon hat einen Brand ausgelöst, der schnell gelöscht werden konnte. Ein anderer Brandsatz ist entschärft worden. Thomas Schelshorn von der Polizei München.
8: Im Zuge der groß angelegten Fahndung, die gleich nach dem Einsatzbeginn eingeleitet wurde, konnten an einer Tankstelle am Innsbrucker Ring 2 verdächtige Personen in einem Fahrzeug festgenommen werden. Hierbei handelt es sich um eine 28-Jährige und einen 38-Jährigen. Beide sind bulgarischer Staatsangehörigkeit.
6: Der Konzern ist auch an Rüstungsprojekten beteiligt. New Yorks Bürgermeister will den Einsatz von künstlicher Intelligenz im Unterricht für Schüler zwischen 7 und 14 Jahren für ein Jahr aussetzen. Lehrer dürfen aber weiter KI für die Planung des Unterrichts verwenden. In Lustenau ist ein 23-Jähriger von der Polizei geflüchtet und wollte sich in einem Maisfeld verstecken. Die Beamten haben es umstellt und es sind auch ein Hubschrauber und eine Drohne im Einsatz gewesen. Zuvor wollten die Beamten den Mann anhalten, weil er zu schnell war. Statt anzuhalten, ist der Mann davongerast und hat dabei mehrere Menschen in Gefahr gebracht. Dann hat er das Auto abgestellt, Frau und Kind sitzen gelassen und ist geflüchtet. Jetzt zu Michael Mattern.
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9: Im Westen und Süden Österreichs geht es überwiegend sonnig und trocken durch den Nachmittag. Von Oberösterreich bis ins Burgenland zeigt sich die Sonne dagegen immer seltener, dann hirrt sie mit lebhaftem Nordwestwind dichtere Wolken auf, die speziell im Donauraum zum Abend hin auch etwas Regen bringen können. Sommerlich warm ist es überall. In den Landeshauptstädten liegen die Temperaturen aktuell zwischen 25 Grad in Bregenz und 28 Grad in Eisenstadt. Morgen Freitag wird es dann für Anfang September extrem heiß, mit maximal 26 bis 33 Grad. Dazu gibt es meist ungetrübten Sonnenschein und im Osten anfangs noch dichtere Wolken. Am Samstag etwas kühler und von Norden her teils gewittrige Regenschauer. Am Sonntag dann wieder sonniges Badewetter.
2: Und jetzt ist Klaus in der Haus. Hier ist der schnellste Verkehrsservice Österreichs auf Ö3. Wir schauen zu der Baustelle nach Tirol.
10: Auf der B179 der Fernpassstraße gibt es bei Wengle Bauarbeiten und deshalb Richtung Nassereitstau ab Heiterwang mit einer Dreiviertelstunde Zeitverlust. In der Gegenrichtung Richtung Deutschland beginnt der Stau beim Lermosertunnel. Es dauert eine Viertelstunde länger. Und Oberösterreich A1 Westautobahn Richtung Salzburg zwischen Lackirchen West und Regau ist der rechte Fahrstreifen gesperrt. Ein Fahrbahnschaden muss hier repariert werden. In Kürze wird es hier Stau geben. So zumindest die Vermutung, weil hier nur mehr die Überholspur frei bleibt und das bis morgen früh.
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2: Ihr seid mittendrin im Ö3 Nachmittagshof. Schönen Donnerstag.

0: Die hat so einen Drive. Linkin Park, Burn It Down im Hitstorm auf Ö3. Reinhard Fendrich steht seit 45 Jahren auf der Bühne.
1: Live zu musizieren ist ganz was anderes, als im Studio zu arbeiten. Man singt ein Lied, kriegt sofort eine Reaktion des Publikums. Und es ist ein Gefühl, das ich auf gar keinen Fall missen möchte in meinem Leben.
0: Na Gott sei Dank. Heute und morgen im Steinbruch St. Margareten. Drei Konzerte, die Kulisse ist ein Traum, das Wetter hält. Und natürlich spielt er seine großen Hits. Strada del Sole. Sollen wir den gleich hier im Hitstorm spielen? Oder Weiß der Herz hast wie ein Bergwerk?
2: Weiß der Herz hast wie ein Bergwerk? 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
0: Ihr entscheidet, welcher Song das Hit-Battle gewinnen soll. Und zwar jetzt unter 0800 600 600 anrufen oder Sprachnachricht schicken.

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5: Hier ist der 3 um kurz nach 3:30. Hier ist der schnellste Verkehrsservice Österreichs. Wir sind in Tirol und da braucht ihr noch immer eine Dreiviertelstunde mehr.
6: Und deshalb viel Geduld auf der B179, der Fernpassstraße Richtung Nassereit zwischen Heiterwang und der Baustelle bei Wengle. In der Gegenrichtung nicht ganz so schlimm, Richtung Deutschland 15 Minuten Zeitverlust zwischen Lermoos und Bichelbach. Oberösterreich A1 Westautobahn Richtung Salzburg. Zwischen Lackirchen West und Regau ist der rechte Fahrstreifen gesperrt. Da muss bis morgen früh ein Fahrbahnschaden repariert werden. Es gibt Stau und 10 Minuten Zeitverlust. Und Niederösterreich A21 Wiener Außenring Autobahn Richtung Wien Süd. In der Baustelle bei Brunnstedt ein defekter LKW am rechten Fahrstreifen. Vorbeifahren ist möglich, es gibt hier aber schon kurzen Stau, Tendenz steigend.
5: Kleiner Reminder, es wird gerade gehitzbattelt hier im Hitstorm auf Ö3. Zwei Fendrich-Songs stehen zur Wahl und ihr entscheidet. Wollt ihr gleich Strada del Sole hören oder?
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5: Ruft an, stimmt ab 0800 600 600 oder online. Geht auch.

0: Reinhard Fendrich ist auf Tour. Heute und morgen die Ö3-Konzerte im Steinbruch St. Margareten. Wetter sollt halten und natürlich spielt er Bester Herz hast wie ein Bergwerk. Und natürlich spielt er Strada del Sole. Und wir für drei sollen jetzt welchen Song spielen, Nicola?
1: Strada del Sole. Ich war selber erst in Leibniz bei seinem Konzert und es war über 2 Stunden Gänsehaut pur. Aber ich entscheide mich für Strada del Sole.
2: Ja, hallo, liebe Scheda, da spricht die Gabi aus Burkersdorf. Ich hätte sehr gern beim Hit Battle gehört, weil du Herz hast wie ein Bergwerk. Das kommt für mich gleich nach I'm from Austria. Das ist fast eine Hymne.
0: Mit 66% online und am Telefon. Ist das euer Gewinnersong?

0: Kirse 3 um 4 vor 3.
1: Ist es Scheda mit dem schlechten Gag oder Scheda, die da am Regler dreht? Ist es Scheda, die da ins Mikro rät? Ja klar, aber freitags ist sie nie da.
0: Dafür nächste Woche wieder. Habt noch einen schönen Nachmittag. Gleich mit dem Flo.
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10: Hier ist Ö3, gleich das Anti-Nachmittagsschlafall. Eminem drückt ordentlich drauf. Kado featuring John fühlt auch ordentlich an. Und davor Martina Großfurtner. Es ist 15 Uhr.
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12: Der heurige Sommer hat Klimageschichte geschrieben. Ö3-Reporter Simon Köldorfer. Jetzt ist es offiziell, auch der August war der wärmste seit Messbeginn.
13: Der heurige August war im Österreich-Durchschnitt um 3,1 Grad wärmer als im Klimamittel 1991 bis 2020. Das hat es noch nie gegeben in der 260-jährigen Messgeschichte. Und es kommt wenig überraschend. Schließlich waren schon die wärmste Nacht und die wärmsten Tage seit Messbeginn dabei. Mit bis zu 41,2 Grad in Bad Deutsch-Altenburg. Es waren vielerorts auch so viele heiße Tage wie noch nie. In Bad Radkersburg waren es sogar an 24 Tagen 30 Grad oder mehr.
12: Eine Frau ist in einer Wohnung in der Grazer Innenstadt bei einem Gewaltdelikt getötet worden. Das ist vor kurzem bekannt geworden. Die Polizei hat einen Mann aus dem familiären Umfeld festgenommen. Die Hintergründe und auch der Tathergang sind derzeit unklar. Deutschland sagt der Ukraine weitere 250 Millionen Euro zu. Das Geld ist für Reparaturen an der Energieinfrastruktur vor dem kommenden Winter geplant. Italien wird auch heuer der weltweit führende Weinproduzent bleiben. Laut ersten Schätzungen werden 40 Millionen Hektoliter Wein bei der Lese erwartet. Der Spitzenplatz ist für die Branche aber kein Grund zum Feiern, denn die Nachfrage schwächelt, die Exporte gehen zurück und die Lager sind voll. Winzer befürchten eine Überproduktion. Und jetzt zu Michael Mattern.
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15: Von Nordwesten erziehen jetzt die dichteren Wolkenfelder einer Warmfront auf. Die Sonne scheint damit nur noch zeitweise und zum Abend hin kann es vereinzelt ein bisschen regnen, vor allem vom Flachgau bis in den Wiener Raum. Es ist für die Jahreszeit außergewöhnlich warm, knapp 30 Grad vor kurzem in Haiming, Tulln, Güssing und Bad Radkersburg. Morgen Freitag wird es noch heißer, mit Höchstwerten zwischen 26 und 33 Grad. Dazu gibt es meist ungetrübten Sonnenschein, im Osten anfangs ein paar Wolken, also perfektes Badewetter. Am Samstag etwas kühler und von Norden her teils gewittrige Regenschauer. Schon am Sonntag kommt aber die Sonne zurück.
10: Ö3 ist hier mit dem schnellsten Verkehrsservice Österreichs und Nina Salzburger.
16: In Kärnten auf der A10er Tauernautobahn Richtung Salzburg bei Spital ist der Wolfsbergtunnel gesperrt. Der Grund ist da ein Unfall im Tunnel, es wird aber schon gearbeitet. Die Dauer der Sperre am besten auf der Autobahn abwarten. In Tirol eine Dreiviertelstunde plus auf der Fernpassstraße Richtung Nassereit zwischen Heiterwang und einer Baustelle bei Wengle. Richtung Deutschland sind es 15 Minuten mehr. In Oberösterreich A1 Westautobahn Richtung Salzburg zwischen Lackirchen-West und Regau. Da ist der rechte Fahrstreifen gesperrt, ein Fahrbahnschaden musste repariert werden. Stau und 15 Minuten Zeitverlust. Und in Niederösterreich A21 Richtung Wien Süd. In der Baustelle bei Brunn, da steht ein defekter LKW am rechten Fahrstreifen. Da gibt es kurzen Stau.
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10: Was ist typisch Dänemark? Typisch dänisch. Lego, oder? Smørrebrød. Und seit heuer dieser Song. DJ-Duo aus Thisted in Dänemark. Kato featuring John. Turn the lights off, jetzt auf.

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1: Die Tagträumer mit Sinn hier auf Ö3. Und sinnlich wird's auch morgen mit Rhein-Wecker, wenn unser Doktor sinnlich Dr. Freaky Martin Edelmann wieder auflegt.
2: Na, das ist eine Rampe. Halli, hallo, hallo.
1: Kann man sich morgen tatsächlich gut anhören?
2: Ja, da sagst du was. Morgen, also wir machen generell den sinnreichen September und morgen gehen wir aufs Hören. Nur Songs im Freaky Friday, wo es ums Hören geht. Und naja, was könnte man machen? Zum Beispiel Speed of Sound, weißt du, da kracht es dann laut, wenn man das selber
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8: 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Nina Salzburger, es gibt eine Tunnelsperre in Kärnten.
9: Hat es gegeben auf der A2 der Südautobahn Richtung Italien zwischen Klagenfurt Flughafen und Klagenfurt Nord. Da war der Erntalerberg-Tunnel kurz gesperrt, ist aber schon wieder offen. Die Panne ist aus dem Tunnel abgeschleppt worden. Und auch wieder frei auf der A10 Richtung Salzburg bei Spital der Wolfsberg-Tunnel. Da ist die Unfallstelle geräumt. Der Stau, der löst sich langsam auf. In Tirol eine Dreiviertelstunde plus auf der Fernpassstraße Richtung Nassereit zwischen Heiterwang und einer Baustelle bei Wengle. Ebenfalls eine Baustelle in Oberösterreich auf der A1 der Westautobahn Richtung Salzburg. Zwischen Lackirchen West und Regau ist da der rechte Fahrstreifen gesperrt. Da muss ein Fahrbahnschaden repariert werden. Stau und 20 Minuten Zeitverlust. Und in Niederösterreich A21 Richtung Wien Süd. Da ist der defekte LKW in der Baustelle bei Brunn abgeschleppt. Auch da sind wieder alle Fahrspuren frei.
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0: An alle Eingeduften von euch. Habt ihr das heute früh im Ö3-Wecker gehört? Von unserem Mikromann Tom Walek. Es geht ums Deo.
1: Beim Deodorant, wofür steht die Abkürzung Deo?
2: Scheiße, ich wusste das mal.
3: Keine Ahnung.
2: Ich habe keine Ahnung, ich wusste das mal.
1: Aber ihr verwendet das, ne?
2: Ja.
1: Also jeden Tag, oder?
2: Ja, ja.
4: Kein Plan. Kann ja gut riechen oder so.
1: Gut riechen?
4: Ja, ja.
1: Also Deo heißt gut riechen?
4: Ja, ja.
1: Egal ob als Stift oder als Spray oder so, aber
2: ja.
1: Wofür diese Abkürzung steht?
2: Erfrischung vielleicht oder so?
1: Erfrischung.
2: Körpererfrischung?
1: Körpererfrischung. Weißt du, wofür die Abkürzung Deo steht?
5: Boah, das weiß ich nicht. Das ist eine gute Frage. Desinfektion?
0: Ja, war anscheinend nicht so viel Deo-Logen dabei. Für alle, die Deo nur vom Hörensagen kennen, so klingt's.

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14: Euer Donnerstagnachmittag hier bei uns auf E3. Alex Warren setze ich euch gleich auf den Beifahrersitz. Und falls noch ein bisschen Platz ist, auch sehr gerne Robbie Williams. Davor zu Martina Großfurtner. Es ist 16 Uhr.
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18: Bildungsminister Christoph Wiederkehr verteidigt das Kopftuchverbot für unter 14-jährige Mädchen, das ab dem neuen Schuljahr gilt. Zur Forderung der Islamischen Glaubensgemeinschaft, die Mädchen sollten das frei entscheiden können, sagt Wiederkehr.
19: Unter 14 haben Kinder noch keine Religionsfreiheit. Das heißt, Entscheidungen unter 14 können Kinder in Österreich sowieso nicht alleine für sich treffen. Und mit dem Gesetz des Kopftuchverbots werden junge Mädchen unter 14 klar geschützt vom Gesetzgeber.
18: Die Stadt Wien warnt vor einer neuen Phishing-SMS. Ö3-Reporter Rainer Hons, es geht um die Wohnbeihilfe.
20: In der Fake-SMS wird behauptet, man hätte einen Antrag auf Wohnbeihilfe gestellt und dass dieser Antrag jetzt eingegangen sei. Weiter steht, man soll auf einen Link klicken, um mehr Infos zu bekommen. Der Link führt aber nicht zur offiziellen Website der Stadt Wien. Deshalb sollte man auf keinen Fall darauf klicken und schon gar keinen persönlichen Infos oder Bankdaten eingeben, sondern die SMS am besten sofort löschen.
18: Zum zweiten Mal innerhalb weniger Tage hat die polnische Luftwaffe ein russisches Aufklärungsflugzeug über der Ostsee abgefangen. Der polnische Verteidigungsminister spricht von einer Bedrohung für die zivile Luftfahrt. Ein schwer verletzter Motorradfahrer musste in der Oststeiermark ganze Nacht auf seine Rettung warten. Der Mann ist am Abend mit seiner Maschine einen Abhang hinuntergestürzt. Weil er vorher Paragleiten war, konnte er sich mit dem Schirm zudecken. Erst heute früh hat eine Spaziergängerin seine Hilferufe gehört und Alarm geschlagen. Jetzt zu Michael Mattern.
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21: Der Donnerstag geht wechselnd bewölkt, zu Ende mit größeren Sonnenfenstern im Westen und Süden. Nördlich der Alpen überwiegen dagegen die Wolken und die bringen heute Abend über Nacht und über Nacht speziell vom Flachgau ostwärts stellenweise leichten Regen. Die Temperaturen liegen aktuell zwischen 21 Grad in Liebenau im Mühlviertel und 29 Grad am Neusiedlersee und beginnen zu sinken. Morgen Freitag halten sich im Osten anfangs noch ein paar dichtere Wolken, dann setzt sich aber in ganz Österreich die Sonne durch. Es wird noch eine Spur heißer. Die Temperaturen erreichen morgen für September außergewöhnliche 26 bis 33 Grad. Am Samstag etwas kühler und von Norden her einige Regenschauer und Gewitter. Am Sonntag dann wieder sonniges Badewetter.
14: Ö3 ist hier mit dem schnellsten Verkehrsservice Österreichs und Nina Salzburger. Es ist ein Unfall passiert im Burgenland.
0: Deshalb gesperrt die B50 die Burgenlandstraße bei der S31 Ausfahrt Eisenstadt Mitte. Da am besten über die B52 und Eisenstadt Süd ausweichen. In Tirol auf der B179 der Fernpassstraße vor einer Baustelle bei Wengle Richtung Nassereit 45 Minuten plus Richtung Rötte sind es 10 Minuten mehr Fahrzeit. In Oberösterreich ein Fahrbahnschaden auf der A1 Richtung Salzburg zwischen Lackirchen West und Regau. Da ist deshalb der rechte Fahrstreifen gesperrt. 5 Kilometer Stau und 25 Minuten Zeitverlust. Und in Wien, da dauert es länger, 20 Minuten plus auf der Tangente Richtung Kagran ab der Gürtelabfahrt.
14: Okay, dann wieder rein in eure Musik.
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14: Mit Flo Strohofer. Grüß euch.

Robbie Williams hier auf Ö3. Und Robbie wäre auch ein guter Name gewesen eigentlich für die Kinder von Rihanna. Ich bin gerade über ihre Kindernamen drüber gestolpert. Die heißen alle mit R. Razor, Riot und Rocky. Man, das haben wir in Österreich ein bisschen unkreativ vielleicht. Emma und Noah, die beliebtesten Kindernamen in Österreich. Beide wahnsinnig schöne Namen, aber warum nicht mal ein bisschen mutig sein, so wie die Superstars? Usain Bolt, der schnellste Typ überhaupt. Da ist das Kind Thunder und das zweite Olympia Lightning Bolt. Stell dir das mal vor, du musst das schreien jeden Tag. Olympia Lightning Bolt, die stecken. 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
11: 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Ö3 haben ganz genau 16:30 mit dem schnellsten Verkehrsservice Österreichs. Nina Salzburger, nach einem Fahrzeugbrand wird jetzt gearbeitet in der Steiermark.
12: Auf der A9 der Pirnatobahn Richtung Slowenien ist deshalb zwischen Tregelwang und Kalwang nach dem Waldtunnel nur eine Fahrspur frei. Es dauert 10 Minuten länger. Im Burgenland weiterhin gesperrt die B50 bei der S31 Ausfahrt Eisenstadt Mitte. Da am besten über die B52 und Eisenstadt Süd ausweichen. In Tirol auf der Fernbahnstraße Richtung Nassereit zwischen Heiterwang und einer Baustelle bei Wengle eine halbe Stunde plus. Und auch in Oberösterreich eine Baustelle auf der A1 Richtung Salzburg zwischen Lackirchen West und Regau. Da ist bis morgen früh der rechte Fahrstreifen gesperrt. 5 Kilometer Stau und 20 Minuten mehr. Und auch in den Städten, da zieht der Nachmittagsverkehr an. In Linz und in Wien dauert es auf den Stadtautobahnen bis zu einer halben Stunde länger.
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0: Ja, Wahnsinn, wie viel Geld da schon wieder hin und her gewandert ist im Fußball-Sommer-Transferfenster. Ist ja mit dieser Zeitraum, wo die Spieler von Verein zu Verein wechseln dürfen und irgendwie so da 100 Millionen Euro, da 100 Millionen Pounds. In Österreich nicht ganz so viel. Und da hat auch das Fenster heute noch offen, noch genau 19 Minuten bis 17 Uhr. Also vielleicht noch ein bisschen Zeit, um was zu machen am Transfermarkt für den SV Oftering aus Oberösterreich. Jürgen, ihr wart in der letzten Saison der schlechteste Fußballverein Österreichs, seid in der untersten Liga letzter geworden. Aber diese Saison, Jürgen, schaut schon viel besser aus.
1: Das ist richtig, genau. Wir haben zum Glück beim zweiten Spiel in der Saison gleich einmal punkten können. Da haben wir sich relativ viel Selbstvertrauen geholt und es schaut ein wenig besser aus, auf jeden Fall wie in den letzten Jahren.
0: Ja, immerhin nicht mehr Tabellenletzter. Ihr habt schon 3 Punkte.
1: Das ist richtig.
0: Und jetzt am Wochenende sollen die nächsten dazukommen.
1: Die Woche haben wir Lichtenberg zu Hause. Also daheim ist natürlich immer alles möglich, aber wir kennen Lichtenberg nicht. Die haben das erste Mal seit langem wieder bei uns in der Gruppe dabei und darum ist sie ja so ein wenig eine Überraschungstüte, was da auf uns zukommt.
0: Ja, aber mit dem Fansupport zu Hause und ich habe gehört, ihr habt wirklich die beste Bosna Österreichs bei euch am Sportplatz.
1: Das auf alle Fälle.
0: Da kann ja eigentlich nichts schief gehen.
1: Nein, das stimmt. Also wenn man mit hungrigem Magen kommt, dann hat man immer was Gutes bei uns zum Essen und natürlich auch spielerische Schmankerl sind zum Sehen.
0: Du, 20 Minuten hat das Sommertransferfenster noch offen und es gibt ja noch einige ablösefreie Spieler. Ich habe gerade ein bisschen geschaut. Rafael Guerrero, Mohamed Salah und David Alaba. Wer noch zu haben?
1: Ja, wir hätten eher auf den Sascha Kalajdzic getippt, dass der vielleicht zu uns kommt, aber der hat sich halt jetzt leider für den LASK entschieden. Also,
0: das wird er noch bereuen.
1: Wir müssen dann schauen, ob wir einen von den drei finden.
0: Also du hättest jetzt die Möglichkeit, auf Ö3 öffentlich einen Aufruf zu machen an David Alaba, dass er vielleicht noch schnell zu euch wechselt.
1: Servus David, wir würden uns freuen, wenn du uns einmal besuchen kommst am Sportplatz in Oftering. Für dich steht natürlich ein Bosner und irgendein Erfrischungsgetränk deiner Wahl. Also wenn du möchtest, kannst du uns gerne jederzeit besuchen und dann bei uns natürlich auch einen Vertrag unterschreiben.
0: David?
2: Ja, das hört sich schon mal alles super an. Mehr Fragen habe ich jetzt auch nicht mehr zu dem Ganzen.

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11: 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Hier ist euer Hitradio Ö3. Gleich mit einer halben Stunde Lieblingsmusik nonstop. Lost Frequencies, Pink, James Blunt oder die neue von Martin Garrix und Ed Sheeran. Davor zu Martina Großviertner. Es ist 17 Uhr.
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15: Vor wenigen Tagen haben die Behörden ihre Zusammenarbeit mit der Deradikalisierungsstelle Derat beendet und langsam wird klar, warum sich das Justizministerium plötzlich von Derat getrennt hat. Ö3-Reporter Christian Jentsch, was ist da passiert?
16: Die Direktion für Staatsschutz hat sich im Vorfeld alle Mitarbeiter von Derat genauer angesehen, sicherheitsüberprüft. Und dabei ist eine zu große Nähe zur sogenannten Muslimbruderschaft aufgefallen. Das ist eine islamistische Strömung, die versucht, den Staat von innen heraus umzugestalten. Verboten ist die Muslimbruderschaft nicht bei uns, aber vom demokratischen Rechtsstaat hält die Bruderschaft auch nichts.
15: Derat hat ja schon seit 10 Jahren für das Justizministerium gearbeitet. Warum fällt das erst jetzt auf?
16: Das Ministerium hat die Aufgabe der Deradikalisierung neu ausgeschrieben und da ist die Sicherheitsüberprüfung notwendig geworden. Durch die Staatsschutzdirektion. Aufgefallen ist etwa, dass Derat keine Frauen, keine nicht-muslimischen Frauen anstellt und auch bei Schulworkshops Lehrerinnen immer wieder rausgeschickt wurden.
15: Die Regierung will das Bundesbahngesetz ändern und damit die ÖBB neu aufstellen. Das staatliche Unternehmen sei zu schwerfällig und ineffizient. Ö3-Reporter Michael Fröschl.
17: Im weitverzweigten ÖBB-Konzern gibt es viele Doppelgleisigkeiten. So kümmern sich etwa 4 Stellen darum, dass Loks und Waggons bereitstehen. Mit der Reform soll die Bahn schlanker und effizienter werden, sagt ÖBB-Chef Andreas Matte.
18: Daher wollen wir auch die Aufgaben hier klarer zuordnen, auch die Verantwortlichkeiten, dass ganz klar ist, wer sorgt dafür, dass der Zug auch wirklich dasteht und verfügbar ist. Wer sorgt für die Pünktlichkeit?
17: Konkret werden Aufgaben gebündelt und die für den Personen- und Güterverkehr zuständigen ÖBB-Töchter von Aktiengesellschaften in Gesellschaften mit beschränkter Haftung umgewandelt. Dadurch bekommt ÖBB-Holding-Chef Matte ein direktes Weisungs- und Durchgriffsrecht. Die ÖBB-Reform wird jetzt in der Koalition politisch akkordiert. Laut Verkehrsministerium soll sie spätestens Mitte nächsten Jahres in Kraft treten.
15: Für Aufregung sorgen die Vorwürfe, dass der Vater von Vizekanzler Andreas Babler bei einem Operationstermin zu Unrecht vorgereiht worden ist. Das mutmaßt die FPÖ und darüber berichtet die Kleine Zeitung mit dem Verweis auf eine anonyme Quelle. Die SPÖ bestreitet das vehement, genauso wie das betroffene Spital, das deshalb von der Schweigepflicht enthoben worden ist. Ö3-Reporter Maximilian Bigler.
19: Den Vorwurf, dass Andreas Bablers Vater bevorzugt behandelt wurde, weist man im orthopädischen Spital Speising in Wien zurück. Kliniksprecher Pierre Safania sagt,
20: bei uns werden selbstverständlich die Behandlungs- und OP-Termine immer nach medizinischem Status, also nach medizinischen Kriterien vergeben. Und nur aufgrund dieser medizinischen Kriterien wird dann ein OP-Termin vergeben.
19: Und genauso sei auch beim Vater des Vizekanzlers gehandelt worden.
20: Es war ein dringlicher Fall, die Operation hat so schnell wie möglich stattfinden müssen. In ähnlichen Fällen wird ganz genauso gehandelt.
19: Die FPÖ hatte zuvor in einer parlamentarischen Anfrage den Verdacht auf Bevorzugung geäußert. Auch die Kleine Zeitung hatte mit Verweis auf anonyme Mitarbeiter der Klinik von einer medizinisch nicht erklärbaren Vorreihung berichtet.
15: Flüchtlingstragödie vor den Kanaren. Während einer 26 Tage dauernden Überfahrt sind mehr als 80 Menschen ums Leben gekommen. Ö3-Korrespondent Josef Manola.
21: Während die Migrationskrise in Ceuta das Parlament beschäftigt, kam von den Kanareninseln die Nachricht von einem Unglück, einem der schwersten der letzten Jahre. Anfang August waren 128 Passagiere von Gambia in Richtung Kanaren aufgebrochen. Im Atlantik erlitt das Holzboot einen Motorschaden, wochenlang trieb es führungslos im Meer. Wasser und Nahrungsmittel wurden knapp, die ersten Passagiere starben, die Überlebenden warfen die Leichen über Bord. Erst gestern wurde das Boot 65 Seemeilen südlich von Gran Canaria entdeckt. Nur mehr 43 Männer und eine Frau konnten geschwächt geborgen werden. Die Statistik spricht von einem deutlichen Rückgang der Zahl der Flüchtlinge auf der Atlantikroute. Dennoch sind auf einem einzigen Boot rund 80 Menschen ums Leben gekommen.
15: Seit 2 Monaten gilt in der EU beim billigen Online-Shoppen von chinesischen Plattformen eine 3-Euro-Abgabe pro Produktkategorie. Dadurch will man die Paketflut aus China in den Griff kriegen. Und eine erste Bilanz in Belgien zeigt, sie wirkt, wie Ö3-Korrespondentin Verena Sophie Meyer in einem Logistikzentrum in Belgien herausgefunden hat.
22: Die chinesische Billig-Packerl-Flut hat etwas abgenommen. Das wird im Logistikzentrum im belgischen Liège sichtbar. Der belgische Zoll hat dort ordentlich damit zu kämpfen.
23: Wenn man das vergleicht, voriges Jahr Juli und dieses Jahr Juli, dann hat man 60 Millionen weniger Paketen, die deklariert worden sind.
22: Sagt der Chef der belgischen Zollbehörde, Christian van der Veren. Der Frachtflughafen in Liège ist ein wichtiger Hub für Billigpackerl nach West- und Nordeuropa. Sie werden von hier nach Frankreich oder auch Deutschland weitergebracht. Und jetzt zeigt sich eine Tendenz. Die chinesischen Plattformen schicken vermehrt größere Pakete in Lagerhallen, um sie aus Europa weiter zu versenden.
23: Die großen Unternehmen, die Shein, die Temu, sie haben sich organisiert, die sind gut organisiert.
22: Das nächste Ziel, mehr chinesische Packerl auch wirklich zu kontrollieren. Denn derzeit ist das nur bei einem Bruchteil bei 0,006% der Fall.
15: Und jetzt zu Nathalie Auer.
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25: Sehr warm habt ihr es vor Anfang September. In den Landeshauptstädten hat es derzeit zwischen 25 Grad in Salzburg und 29 Grad in Graz. Dazu gibt es eine Mischung aus einigen Wolken und Sonnenschein. In den kommenden Stunden kann euch dann auch ein kurzer Regenschauer erwischen, und zwar am ehesten im Bereich vom Flachgau bis Niederösterreich. Außerdem bläst im Donauraum nach wie vor lebhafter Wind mit Böen so um die 40 Kilometer pro Stunde. Morgen geht es dann windig, oft sonnig und teilweise heiß weiter. Die Temperaturen erreichen 26 bis 33 Grad.
11: 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Wir starten in Österreich.
0: Auf der A1 Richtung Salzburg gibt es eine Baustelle zwischen Lackirchen West und Regau. Wegen eines Fahrbahnschadens ist da bis morgen früh der rechte Fahrstreifen gesperrt. 4 Kilometer Stau und 15 Minuten plus. Im Linzer Nachmittagsverkehr sind es 20 Minuten mehr auf der A7 Richtung A1 ab der Brinzer-Gehnstraße und 15 Minuten plus auch auf der Umfahrung Traun Richtung Haid. In Tirol auf der Fernbaustraße Richtung Nassereit zwischen Heiterwang und einer Baustelle bei Wengle eine halbe Stunde mehr. Im Burgenland, da ist die B50 wieder frei. Die Sperre bei der S31 Ausfahrt Eisenstadt Mitte ist aufgehoben. Und in Wien, auch da reger Nachmittagsverkehr auf der Tangente 20 Minuten plus Richtung Kagran ab der Hansungkurve.
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11: Die einen noch am Networken, die anderen schon am Networken. Musik gibt's für alle, jetzt eine halbe Stunde nonstop. Los geht's.

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16: Drei um halb sechs mit dem schnellsten Verkehrsservice Österreichs. Und bitte aufpassen in der Steiermark. Nina.
19: Vorsicht auf der A9er Pyrnautobahn Richtung Voralpenkreuz zwischen Schachenwald und Schwarzer See. Da liegt eine Kiste mit Styropor auf der Fahrbahn. Der Streckendienst ist schon auf der Zufahrt. In Salzburg auf der A10 Richtung Villach bei St. Michael, da ist der Katschbergtunnel gesperrt. Ein LKW hat da Schotter verloren. Die kleinen Steine, die liegen jetzt verteilt auf einer Länge von 2 Kilometern im Tunnel. Die Dauer ist da noch nicht abschätzbar. PKW können über die B99 ausweichen. In Oberösterreich A1 Richtung Salzburg, die Baustelle zwischen Lackirchen West und Regau, da ist nur eine Fahrspur frei, 4 Kilometer Stau und 15 Minuten plus. In Tirol viel los auf der A12 Richtung Bregenz, zwischen Innsbruck-Amras und Völs sind es 15 Minuten mehr wegen Überlastung und auf der Fernpassstraße Richtung Nassereit zwischen Heiterwang und der Baustelle bei Wengle 30 Minuten mehr. In Niederösterreich A21 Richtung Wien Süd, ab Allanta Stau und 20 Minuten plus vor einer Baustelle. Und in Wien ist eine halbe Stunde länger auf der Tangente Richtung Kagran ab der Hansungkurve. 15 Minuten mehr sind es auf der A4 der Ostautobahn stadteinwärts.
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22: Anna Gradke hier. 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

Nicole so viel Schuft, sitzt den ganzen Tag in einem Büro mit Ausblick auf den Hinterhof, ja ist halt so. Ja, so macht mir das keinen Spaß. Die Kantine in der Firma ist fatal, immer irgendwas mit Soße ohne Salz.

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Ich hab die Arbeit gerade neu für mich entdeckt. Und deshalb gerade in Manila eingecheckt. Ja, die ersten Cocktails sind schon weg. So wie leider auch das Internet. Ja, ja, so macht's.

0: Office.
1: Was, wenn ihr euren Traummann gefunden habt, wo vom Charakter her alles passt, nur die Optik halt nicht? Soll man die Beziehung dann vielleicht gleich lassen? Das fragt die Amelie. Willkommen hier bei uns auf E3. 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Und ich bekomme ja oft die Frage, ist das wirklich alles echt? Ja, die kann ich sagen, ist es. Echte Dilemmas von echten Menschen und das ganze Land hilft mit bei der Lösung. Also falls ihr auch ein Dilemma habt, bei euch in der Familie, mit den Arbeitskollegen, ein bisschen Streit mit den Nachbarn, eine Situation, wo ihr eine Meinung aus ganz Österreich gut gebrauchen könnt, dann schreibt uns. Schreibt uns einfach auf der Ö3 Homepage.

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2: 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Gemeinsam machen wir uns einen feinen Donnerstagabend gleich mit Taylor Swift, mit Harry Styles und jetzt mal gemeinsam mit Sophie Mooseder. Es ist 18 Uhr.
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2: Familienministerin Claudia Bauer legt jetzt beim Zukunftsfonds nach. Den hat ja Bundeskanzler Christian Stocker vorgeschlagen. Eltern sollen da steuerbefreit Geld für ihre Kinder anlegen können. Ministerin Bauer schlägt jetzt Startkapital für jedes Baby vor. Ö3-Reporterin Tanja Malle.
1: Spesen- und gebührenfrei sowie steuerbegünstigt, so soll das Zukunftsdepot für Kinder und Jugendliche nach den Plänen der ÖVP aussehen. Dafür soll es auch Startkapital geben, sagt Familienministerin Claudia Bauer, ÖVP.
17: Das Ganze soll ab Jahresbeginn 2027 gelten. Für Kinder, die ab dann geboren werden, kann es auch eben ein Startguthaben hier geben von bis zu 500 Euro.
1: Die Kosten von je 40 Millionen Euro seien für die kommenden 2 Jahre budgetiert. Die NEOS nennen den Vorstoß gut und überfällig. Aus Sicht des SPÖ-geführten Finanzministeriums seien noch wesentliche Fragen offen. Die Steuerbegünstigung nicht im Budget vorgesehen. Diese könnte kosten. Wer die im ÖVP-Modell maximal vorgesehenen 5.000 Euro pro Jahr investiert, spart über 18 Jahre hinweg knapp 25.000 Euro an Kapitalertragsteuer. So ein Rechenbeispiel aus dem Familienministerium.
22: Die Verwaltung soll digitaler werden. Eine Gesetzesnovelle der Regierung sieht dafür viele Neuerungen vor. Bescheide sollen zum Beispiel rein von künstlicher Intelligenz erstellt werden. Ö3-Reporterin Annabella Mini.
23: Egal, ob es um den Antrag auf Familienbeihilfe, Förderansuchen oder Baubescheide geht, künftig regelt das die KI, sagt der für Digitalisierung zuständige Staatssekretär Alexander Pröll von der ÖVP am Rande eines Termins in Berlin.
24: Die Verwaltung braucht die modernsten Werkzeuge wie zum Beispiel KI. Hier haben wir die rechtliche Grundlage geschaffen. Das ist der erste Schritt. Es wird so möglich sein, dass KI zukünftig einsetzbar ist.
23: Künstliche Intelligenz sei fehleranfällig und führe zu falschen Ergebnissen, kritisieren Grundrechtsorganisationen in der bereits abgelaufenen Begutachtungsfrist. Die Richtervereinigung hat Bedenken geäußert, dass die Verwaltungsgerichte einen bürokratischen Mehraufwand befürchten. Dem entgegnet Pröll.
24: Es geht um viele automatisierte Entscheidungen, aber wichtig ist, dass richterliche Entscheidungen davon nicht betroffen sind und der Rechtsschutz und der Datenschutz der Bevölkerung natürlich nicht ausgehöhlt wird.
23: Es gehe laut Pröll vor allem darum, dass die Bevölkerung schneller zu Entscheidungen komme.
22: Nach der verheerenden Sturzflut im Himalaya versuchen Rettungskräfte, Zehntausende Überlebende zu versorgen. Ihnen fehlen Lebensmittel, Trinkwasser und Medikamente. Für Ö3 Hartmut Fiedler.
25: Die chinesische Regierung hat heute neue Hilfe für Nepal angekündigt. Der Sprecher des Außenministeriums nannte Zelte, Decken, Kühlkammern für Leichen, Schutzkleidung, Kommunikationsausrüstung. Neben der notdürftigen Versorgung der Überlebenden wird im Katastrophengebiet im Himalaya nach Vermissten gesucht. In Kathmandu, der Hauptstadt Nepals, sind tausende Fotos zu sehen, Bilder von vermissten Angehörigen. Leichen müssen identifiziert werden. Vor den Sammelstellen der Behörden stehen die Menschen Schlange. Es ist 8 Tage her, seit mein Bruder verschwunden ist. Wir haben keinen Kontakt zu ihm und er ist nicht unter den Toten, also bin ich hier für einen DNA-Nachweis. Der nepalesische Außenminister meinte, die Lage sei weitaus schlimmer, als es die Fernsehbilder vermitteln könnten.
22: Und Norwegen kontrolliert ab morgen alle, die ins Land einreisen. Grund ist das Begräbnis von König Harald am kommenden Mittwoch. Da werden auch viele hochrangige internationale Gäste teilnehmen. Jetzt weiter zu Nathalie Auer.
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26: Mit einigen Wolken und etwas Sonnenschein geht's durch den Abend. Auch ein paar Schauer können in den kommenden Stunden auftauchen, und zwar am ehesten von Salzburg bis Niederösterreich. Außerdem bläst im Donauraum weiterhin recht kräftiger Wind. Die Temperaturen, die sind spätsommerlich. Bei 28 Grad geht die jetzt zum Beispiel in Graz und in Deutschlandsberg raus. Morgen wird's dann noch wärmer. 26 bis 33 Grad erwarten euch am Nachmittag. Dazu scheint oft die Sonne. Der Wind, der bleibt allerdings spürbar.
2: Ö3, der schnellste Verkehrsservice Österreichs, und der Katschbergtunnel, der ist weiterhin gesperrt, Nina.
27: In Salzburg auf der A10 Richtung Villach bei St. Michael. Es dauert noch circa eine halbe Stunde. Es gibt Reinigungsarbeiten, nachdem ein LKW da Schotter verloren hat. PKW können über die B99 ausweichen. In Oberösterreich A1 Richtung Salzburg zwischen Lackirchen West und Regau. Da ist wegen eines Fahrbahnschadens noch bis morgen in der Früh der rechte Fahrstreifen gesperrt. 10 Minuten Zeitverlust. In Tirol viel los auf der A12 Richtung Bregenz zwischen Innsbruck-Amras und Völs 15 Minuten plus und auf der Fernfahrstraße Richtung Nassereit zwischen Heiterwang und einer Baustelle bei Wengle 20 Minuten mehr. Und auch in Wien noch Abendverkehr 20 Minuten plus auf der Tangente Richtung Kagran ab der Hansumkurve.
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2: So, und jetzt nehmen wir mal den Druck raus, oder? Der Tag, der ist eh schon lang genug. American Girls von Harry Styles. Ich finde, der fühlt sich echt voll so an wie eine richtige Bremsung. Und das machen wir jetzt. Right.

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0: 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Der schnellste Verkehrsservice Österreichs mit Nina Salzburger. Und in Salzburg, da habt ihr jetzt wieder freie Fahrt, Nina.
24: Auf der A10er Tauernautobahn Richtung Villach bei St. Michael, da ist der Katschberg-Tunnel wieder frei. Der Schotter ist von der Fahrbahn entfernt und der Stau, der löst sich auf. In Oberösterreich auf der A1 Richtung Salzburg zwischen Lackirchen West und Regau, da ist wegen eines Fahrbahnschadens bis morgen früh der rechte Fahrstreifen gesperrt. 10 Minuten plus. Und in Tirol auf der Fernpassstraße in beiden Richtungen zwischen Heiterwang und der Baustelle bei Wengle 15 Minuten mehr Fahrzeit.
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2: Wenn ihr heute Abend beim Salzburger Lokalbahnhof seid und plötzlich schreiende Menschen hört, hey, Entwarnung, ja, Einsatzkräfte üben da heute, Ö3 Salzburg-Reporter Peter Obermüller.
11: Schreiende Menschen, Trümmer, Rauch, Chaos, alles aber nur eine möglichst wirklichkeitsnahe Übung. Die städtischen Feuerwehren, das Rote Kreuz und die Polizei proben Zusammenarbeit und Abstimmung für den Ernstfall. Übungsannahme ist ein Feuer in einem Zug der Lokalbahn. 20 Personen müssen gerettet und versorgt werden. Der reguläre Bus- und Bahnverkehr wird durch die Übung nicht eingeschränkt.
2: Und Bernhard Walter, im Haus des Meeres in Wien, da haben die Rochen jetzt Nachwuchs bekommen.
13: Ja, zwar gleich 3 Rochenbabys mit den Namen Niklas, Bobby und Freiwilla. Ein bisschen eigen, aber gut. Alle 3 sind jedenfalls wohlauf und entwickeln sich gut, was sehr erfreulich und auch wichtig ist, denn Adlerrochen zählen weltweit zu den gefährdeten Tierarten, die vom Aussterben bedroht sind. In Wien, da geht es ihnen gut und wirklich sehr süße Fotos haben wir online.
2: So, und wo sind die Star Wars Fans in der Ö3-Gemeinde? In Los Angeles, da wird nämlich am 22. September das neue Museum von George Lucas eröffnet.
13: Dem Schöpfer der legendären Star Wars Filmserie. Das Museum ist gigantisch groß und schaut von oben aus wie ein Raumschiff, lustigerweise eher wie aus Star Trek, wie ich finde. Gezeigt werden Fahrzeuge, Requisiten und Kostüme aus Star Wars, aber auch Exponate aus vielen anderen Kunstbereichen. Insgesamt 40.000 Exponate. Also das wird sicher ein neuer Touristen-Hotspot in L.A.
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Flo Rida und David Guetta auf Ö3. Und ja, die beiden, die haben schon ein gewisses Level an Coolness. Aber die hier, die jetzt noch viel mehr. Olivia Rodrigo. Die hat einfach mal ein Festival jetzt organisiert. Das Line-up nur weiblich. 20 Millionen Dollar hat sie damit eingenommen. Und alles wird jetzt gespendet an Organisationen für Frauen und Mädchen. So stark. Weil ich meine, reden kann man viel, ja. Aber wirklich tun, das ist Girl Power. I know.

0: Bruce Springsteen um 18.45 Uhr auf Ö3. Und ich weiß, da sind noch einige von euch am Arbeiten jetzt.
1: Eine entspannendere Atmosphäre, wenn man irgendwie, wenn weniger los ist. Man kommt zu Sachen, die man sich irgendwie eh schon ewig vornimmt und die kann man dann eben endlich abarbeiten.
0: Also sagen wir mal, wie es wie ist. Long story short, man hat einfach seine Ruhe. Ja, I feel you. Hey, dann schicke ich

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24: 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Kommt noch gut durch diesen Donnerstagabend. Gleich mit Billie Eilish und auch mit Dermot Kennedy. Jetzt mal mit Sophie Moseder. Es ist 19 Uhr.
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0: In der Grazer Innenstadt ist eine Frau tot in einer Wohnung gefunden worden. Polizeisprecher Sabri Jorgon sagt über den Einsatz:
2: Vor Ort haben wir ein weibliches Opfer vorgefunden, welches ihren Verletzungen erlegen ist. Aber auch den Tatverdächtigen haben wir sofort festnehmen können. Ob es eine Tatwaffe gegeben hat und welche Tatwaffe es gegeben hat, ist nun die Arbeit der Ermittlerinnen und Ermittler vor Ort. Wir können auf jeden Fall bestätigen, dass es zwischen dem weiblichen Opfer sowie dem männlichen Tatverdächtigen ein familiäres Naheverhältnis gegeben hat.
0: Der Verdächtige soll noch heute einvernommen werden. Es arbeiten immer mehr Menschen in Teilzeit. Laut Statistik Austria sind es aktuell 1,5 Millionen, knapp jeder oder jede Dritte. Die Zahl ist im zweiten Quartal um 1,3 Prozentpunkte gestiegen im Vergleich zum Vorjahr. Der Großteil der Teilzeitbeschäftigten sind Frauen. In Serbien sind 4 Verdächtige festgenommen worden, die Sprengstoff und Drohnen in die EU geschmuggelt haben sollen. Sie sollen den Sprengstoff und die Drohnen in Serbien gekauft und dann an vereinbarte Orte in der EU geliefert haben. Die Gruppe ist aufgeflogen, nachdem Sprengstoff in der Nähe einer Pipeline bei Ungarn entdeckt worden ist. Und bei der Spanien-Radrundfahrt Vuelta wird Osttiroler Felix Gall heute Tagessiebenter. Er hat seinen Vorsprung zwar ausgebaut, aber weitere Sekunden auf den gesamtführenden Enric Mas verloren. Gregor Mühlberger ist heute Tageszehnter geworden. Und jetzt weiter zu Nathalie Auer.
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4: Mittlerweile überwiegen im Großteil des Landes die Wolken. Ausnahme ist nur der Süden, hier gibt es größere Sonnenfenster. Außerdem ziehen auch in den nächsten Stunden noch von Norden her ein paar Schauer durch. Im Moment regnet es zum Beispiel in Rohrbach im Mühlviertel. Wie geht's morgen weiter? Da sind Schauer die absolute Ausnahme und oft scheint die Sonne. Wolken sind aber auch dabei. Die meisten gibt es in der Früh von Oberösterreich bis ins Burgenland. Hier wird es auch wieder windig. Noch zu den Temperaturen. Die steigen morgen kräftig nach oben auf 26 bis 33 Grad.
24: Und gleich weiter zum schnellsten Verkehrsservice Österreichs. Da starten wir im Burgenland. Da sind nämlich viele von euch am Weg zum Ö3-Konzert von Reinhard Fendrich, Nina.
5: Das ist im Steinbruch St. Margareten, deshalb Stau auf der B52 der Rusterstraße Richtung Mörbisch ab Trausdorf, 15 Minuten plus. Und in Tirol auf der Fernpassstraße in beiden Richtungen zwischen Heiterwang und einer Baustelle bei Wengle, 20 Minuten mehr Fahrzeit.
24: Da, wo es geht. Eine gute Fahrt euch.
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25: Jana Petrik.
24: Ja, und mit euch. Danke fürs Mitnehmen.
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0: Donnerstagabend. Heimkommen und einfach
1: die Musik einschalten und dann einfach nur chillen.
0: Ja, diese einfachen Dinge, du sagst es. Vielleicht noch irgendein Comfort Food ein gutes sich machen. Und mehr braucht's nicht.
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0: Gleich mit Katy Perry und jetzt mal Linkin Park.

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2: Und eure Musik, also dieses Eure, das kommt ja nicht von irgendwo. Mail, anrufen, WhatsApp, whatever. Her mit euren Musikwünschen. Auch gerne, das feiere ich ja besonders, singen. Ja, je schiefer die Töne, desto besser. Oder so wie der Leander. Einfach super süß singen.
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2: Läuft. Das ist Aiko Aiko auf E3.
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14: Ö3, der schnellste Verkehrsservice Österreichs. Und ihr braucht bis zu einer halben Stunde länger im Burgenland, Nina.
15: Auf der B52 der Rusterstraße Richtung Mörbisch ab Trausdorf. Da sind viele am Weg zum Ö3-Konzert von Reinhard Fendrich im Steinbruch St. Margareten. Und in Tirol auf der Fernpassstraße in beiden Richtungen weiter 20 Minuten plus zwischen Heiterwang und einer Baustelle bei Wengle.
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14: In Fähring in der Steiermark, da findet am Samstag eine Vintage-Radrundfahrt statt. Ö3-Reporterin Anke Mandl.
17: Gefahren wird mit Rädern, die mindestens 36 Jahre auf dem Buckel haben, also Baujahr 1990 oder älter. Zur Auswahl stehen da drei Strecken von gemütlichen 58 bis sportlichen 200 Kilometern. Ein Zeitlimit gibt es dafür aber nicht. Im Mittelpunkt stehen einfach die alten Räder und das gemeinsame Fahren. Wer mitmachen möchte, es gibt noch Startplätze.
14: Ja, cool. Danke, Anke. Und hallo, Ariana. Ariana Grande, die spielt in der Fortsetzung einer legendären Filmreihe mit, Bernhard.
18: Ja, wir alle kennen und lieben Teil 1 von Meine Braut, ihr Vater und ich mit dem tollpatschigen Ben Stiller als Bräutigam und dem strengen Robert De Niro als Schwiegervater. Jetzt kommt schon Teil 4 in die Kinos, in dem Ariana Grande die Schwiegertochter von einem, ja, doch schon ein bisschen gealterten Ben Stiller spielt. Der Titel Meine Frau, unsere Schwiegertochter und ich. Filmstart ist am 26. November und den brandneuen Trailer haben wir online.
14: Und Bernhard, in der Wachau, da wird am Samstag ein pinker Maibaum versteigert.
18: Ja, jener Maibaum, den im April bis heute unbekannte Täter in Axbach-Markt von oben bis unten rosa angemalt haben. Auch das Motiv ist bis heute unklar für diese Untat, muss man sagen. Ja. Die Feuerwehr Axbach-Markt hat ja zuerst die Kollegen in Axbach-Dorf am anderen Donauufer verdächtigt. Die aber streiten ab. Jetzt wird der Baum im Ganzen am Samstagabend beim Feuerwehrfest versteigert. Der Erlös kommt der örtlichen Feuerwehr zugute.
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0: mit Avicii durch den Donnerstagabend und mit Caro Fuchs. Die sagt übrigens:
1: Ich bin voll blauäugig. Und ich sage immer, diese naive Blauäugigkeit, die habe ich, wo andere vielleicht schon sagen, das kannst du nicht machen, das kannst du nicht tun, das kannst du nicht sagen, das kannst du nicht fragen. Das gibt's für mich nicht.
0: Also ich glaube, da sollte ich mir eine Scheibe abschneiden. Wo seid ihr anderen Overthinker in der Ö3-Gemeinde? Ja, willkommen im Club.
2: Die Tochter von der Erne, ihre Schwiegertochter arbeitet jetzt in Graz.

Okay, wilde These. Aber September, sag ich, ist wie Silvester, aber halt besser. Ja, es ist ja auch ein Neuanfang irgendwie. Also die Schule fängt wieder an. Nach dem Sommerurlaub, ja, in der Arbeit startet man vielleicht auch wieder neue Projekte. Aber das Wetter ist besser. Und man macht sich nicht diesen blöden Druck wie im Jänner normalerweise. Also, schauen wir, dass es ein Mega-September wird. Jana Petrik da.

0: Es war ganz normal Musik und dann auf einmal kommt dieser Cut mit, ja, jetzt kommt eine Geisterfahrermeldung und...
1: Achtung, in der Steiermark auf der S6 im Bereich Knotenbruck kommt ein Geisterfahrer entgegen.
0: Die anderen Leute haben auch Ö3 gehört oder auf jeden Fall sind alle langsamer geworden. In dem Moment war es wichtig, einfach nur im Moment zu sein und zu schauen, wo er kommt.
1: Heidrun Braun aus der Verkehrsredaktion.
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0: Und wir Ö3, also das war wichtig.
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15: Ö3 am Donnerstagabend. Eure Musik gleich eine halbe Stunde nonstop. Leonie und Timbaland schon mal fix dabei. Davor Sophie Mooseder, es ist ganz genau 20 Uhr.
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17: Die Justizwache-Gewerkschaft warnt vor einem Kollaps in Österreichs größtem Gefängnis. Die Justizanstalt Wien-Josefstadt sei stark überfüllt. Statt 800 Insassen sollen dort 1200 untergebracht sein. Außerdem gibt es zu wenig Justizwache-Beamte, sagt die Gewerkschaft. Die ÖBB bekommen eine neue Struktur. Sie sollen schlanker und effizienter werden. Verkehrsminister Peter Hanke geht davon aus, dass die ÖBB dadurch auch pünktlicher und verlässlicher werden.
18: Die neue Konzernstruktur wird mittelfristig auch dieses Thema noch einmal steigern und verbessern. Also es geht jetzt darum, effizient zu sein. Aber der Kunde ist immer das Wichtigste. Also es geht um Pünktlichkeit, es geht um Qualität und es geht um rollendes Material, das so modern wie irgend möglich ist. Dafür haben wir politisch finanzielle Mittel bereitgestellt.
17: Die ÖBB-Reform soll spätestens Mitte nächsten Jahres in Kraft treten. Am Berliner Flughafen hat die Polizei jetzt einen ganzen Terminal geräumt. Alle Flugreisende müssen das Gebäude verlassen. Grund ist ein möglicher Gefahrenstoff. Eine Frau soll zur Polizei gesagt haben, dass sie einen gefährlichen Stoff bei sich hat. Und bei den Tennis US Open erreicht die Österreicherin Anastasia Potapova die dritte Runde nach einem 3-Satz-Sieg über die Französin Jean-Jean. Potapova trifft dort auf die Siegerin der Partie Lili Taga gegen Amanda Anisimova. Und jetzt weiter zu Nathalie Auer.
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19: Es regnet jetzt zum Beispiel in Linz und in Freistadt. Und auch in den kommenden Stunden ziehen besonders in Oberösterreich im Waldviertel und im Mostviertel ein paar Schauer durch. Sonst bleibt es heute Nacht meist trocken und teilweise auch klar. Die Temperaturen, die sind sehr unterschiedlich. Bei frischen 16 Grad geht ihr jetzt in Bad Bleiberg raus. Sommerliche 26 sind es dagegen in der Wiener Innenstadt. Morgen wird es dann überall warm bis heiß, mit Höchstwerten von 26 bis 33 Grad. Dazu gibt es einiges an Sonnenschein und es wird wieder windig mit Böen um die 40 km pro Stunde.
15: Ö3, der schnellste Verkehrsservice Österreichs, jetzt in Kärnten, Nina.
20: In Klagenfurt am Südring bei der Kreuzung mit der Rosenthaler Straße, da melden Ö-Driver Behinderungen nach einem Motorradunfall. Der Verkehr wird da dran vorbeigeleitet. Im Burgenland, B52 Rusterstraße Richtung Mörbisch durch St. Margareten, 15 Minuten Zeitverlust. Da sind immer noch viele am Weg zum Ö3-Konzert von Reinhard Fendrich. Und in Tirol auf der Fernpassstraße Richtung Reutte zwischen Lermus und einer Baustelle bei Wengle, 20 Minuten mehr Fahrzeit.
15: Eine gute Fahrt euch und jetzt spiele ich mal besonders viel Musik für euren Feierabend. Eine halbe Stunde nonstop.
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24: Guten Abend, Österreich.
15: Jana Petrik da. Servus. Passe.

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3: Ö3 um 20.30 Uhr. Schnellster Verkehrsservice Österreichs und gerade reingekommen ein Unfall in der Steiermark, Nina.
4: Auf der A2 der Südautobahn Richtung Klagenfurt gibt es zwischen Gleisdorf West und der Lassnitzhöhe einen Unfall mit LKW im Baustellenbereich. Der erste Fahrstreifen ist da gesperrt, Stau gibt es aber keinen. Und in Tirol auf der Fernpassstraße in beiden Richtungen zwischen Lermus und einer Baustelle bei Wengle bis zu 30 Minuten mehr Fahrzeit.
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3: School to City. Damit gibt's ab sofort ein neues gratis Öffi-Angebot in Salzburg. Ö3-Reporter Peter Obermüller.
6: Politikerinnen und Politiker treffen ins Museum oder zum Sightseeing in die Landeshauptstadt. Online anmelden. Das Land Salzburg übernimmt die Kosten. Jede Schülerin und jeder Schüler kann einmal während der Volksschulzeit, einmal in der Unterstufe und einmal in der Oberstufe gemeinsam mit der Klasse kostenfrei mit den öffentlichen Verkehrsmitteln aus ganz Salzburg in die Landeshauptstadt reisen. Hintergrund: politische Bildung und Kulturvermittlung in der Landeshauptstadt.
3: Das ist richtig schön zu sehen. Celine Dion, die ist vor ihren Konzerten in Paris sichtlich gut drauf, Bernhard.
7: Ja, in den Social Media geht ein Video viral, auf dem sie vor ihrem Hotel in einem hübschen schwarzen Lederkleid, man sieht, sie tanzt und singt gemeinsam mit Fans, die vor dem Hotel auf sie gewartet haben. All das ist ja nicht selbstverständlich, wenn man bedenkt, dass sie die letzten Jahre große gesundheitliche Probleme gehabt hat. Jetzt freuen sich alle auf die 16 Shows in Paris, die am 12. September beginnen.
3: Und ab dem Wochenende, da fährt eine Straßenbahn jetzt direkt zum Wiener Ernst-Happel-Stadion, Bernhard.
7: Ja, good to know. Zum Beispiel für das Ö3-Konzert der Toten Hosen am ebenfalls 12. September. Ab Samstag fahren die Züge der Linie 18 von der Schlachthausgasse weiter bis vor das Stadion. Damit gibt es eine direkte BIM-Verbindung von der Stadthalle über den Westbahnhof zum Happel-Stadion. Cool sind auch die neuen Radwege entlang der Strecke und die 209 Bäume, die da gepflanzt worden sind.
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0: Ö3 am Abend. Aber sagt mal, was muss denn ein perfekter Abend, ein perfekter Feierabend vielleicht haben?
1: Ein perfekter Feierabend ist ins Auto steigen, Musik anmachen und gemütlich nach Hause fahren.
0: Dann begleite dich jetzt am Heimweg gleich mal Alanis Morissette. It's like gleich nach One Direction. Bei denen hoffe ich ja immer noch, also ohne Liam Payne, aber dass die irgendwann mal wieder zusammenkommen. Beste Boyband ever.
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0: Jana Petrik da. Kommt's gut durch euren Abend.

Okay, wenn ich jetzt rausschaue, stockdunkel. Ja, aber so am späten Nachmittag, ich finde, da ist das Licht aktuell einfach am schönsten. So ein warmes, goldenes Licht. Wisst ihr, was ich meine? Genau dafür haben jetzt Loy und David Puentes einen Begriff gefunden. Sie nennen das Golden Summer.

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2: 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Und gleich starten wir wieder rein in den Ö3 Heimatsound. Ja, ihr wisst Bescheid, eine Stunde lang nur Musik aus Österreich. Davor Sophie Mooseder, es ist 21 Uhr.
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2: Bildungsminister Christoph Wiederkehr verteidigt das Kopftuchverbot für unter 14-jährige Mädchen. Das Verbot gilt ja ab dem neuen Schuljahr. Zur Forderung der islamischen Glaubensgemeinschaft, die Mädchen sollten das frei entscheiden können, sagt Wiederkehr.
19: Unter 14 haben Kinder noch keine Religionsfreiheit. Das heißt, Entscheidungen unter 14 können Kinder in Österreich sowieso nicht alleine für sich treffen. Und mit dem Gesetz des Kopftuchverbots werden junge Mädchen unter 14 klar geschützt vom Gesetzgeber.
2: In München ist in der Nacht ein Brandanschlag bei einem Rüstungskonzern verübt worden. 2 Personen sollen Brandsätze auf eine Baustelle in der Nähe geworfen haben, sagt Lukas Waldinger vom Bayerischen Kriminalamt.
9: Nachdem in dem Gebäudekomplex mehrere Rüstungsunternehmen sind, muss man einfach davon ausgehen, und das, wir sind einfach in dieser Zeit momentan, dass es sich hier um ein politisches Motiv handelt, dass hier ein politischer Anschlag vielleicht auch vorliegt.
2: Zwei Verdächtige aus Bulgarien sind festgenommen worden. Ein Baby in der prallen Sonne im Auto eingesperrt, die Mutter bekommt das Auto nicht auf. Genau das ist in Schwanenstadt im Bezirk Vöcklabruck passiert. Weil das 2 Monate alte Baby schon nicht mehr reagiert hat, hat ein Polizist die Autoscheibe eingeschlagen. Dem Baby geht's wieder gut. Und bei den Tennis US Open ist für Lilly Tager in Runde 2 Schluss. Nach starker Vorstellung reicht es gegen die ehemalige Nummer 3 der Welt nicht ganz. Die Osttirolerin scheitert an Amanda Anisimova 3:6, 6:3 und 1:6. Und jetzt weiter zu Nathalie Auer.
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17: Teilweise nass habt ihr es in den nächsten Stunden, denn von Norden her ist eine Warmfront hereingekommen und die bringt besonders in Oberösterreich und in Niederösterreich ein paar Schauer. Bis morgen früh klingen die Schauer so gut wie überall ab und die Temperaturen sinken meist auf 19 bis 12 Grad. Tagsüber wird es dann für Anfang September ungewöhnlich warm, 26 bis 33 Grad erwarten euch morgen Nachmittag. Und passend zu diesen Badetemperaturen ist auch das Wetter, denn oft scheint die Sonne. Nur der Wind kann morgen ein bisschen lästig sein.
20: Gleich weiter zum schnellsten Verkehrsservice Österreichs. Wir checken für euch Straße, Bus und Bahn und starten bei der Weststrecke, Nina, weil die ist unterbrochen.
21: Und zwar am deutschen Eck zwischen Kufstein und Rosenheim. Der Grund ist da ein Rettungseinsatz auf der deutschen Strecke. Einzelne Züge werden umgeleitet, der Rest wartet die Dauer der Sperre ab. Es dauert voraussichtlich bis 23.15 Uhr. Und in Tirol auf der Fernpassstraße in beiden Richtungen weiterhin Stau vor einer Baustelle bei Wengle und bis zu 15 Minuten plus.
20: Eine gute Fahrt euch durch euren Donnerstagabend.
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20: Und da legt gleich mal der hier los.
24: Zuerst der Chris, schöne Grüße.
20: Ja, leicht kennt man's vom. Ich bin Jana. Servus.
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Schönen Abend euch. Jana Petrik da und ich hoffe sehr, dass wir uns da einig sind, dass Butter einfach alles besser macht. Ein Semmel mit Butter, ein Mohnstrezel mit Butter, oh, richtig gut. Oder beim Backen einfach viel Butter rein, gleich viel besser. Kalorien? Wurscht. Hauptsache es schmeckt, oder? So wie dieser Song. Der schmeckt auch sehr, sehr gut. Heißt ja auch Butter. Neu von der Meierin hier im Ö3 Heimatsound.

0: 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Wo? Das weiß ich nicht genau. Ich danke für die Aufmerksamkeit.
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3: Statt Heartbreak einfach mal ein Glow-Up. Bestes Gefühl, oder? Also ich kenne das schon, wenn man nach einer Trennung merkt, oh, ich bin jetzt endlich drüber hinweg, mir geht's super und jetzt starte ich wieder so richtig durch. Genau dafür haben wir jetzt eine Glow-Up-Hymne von Lika Doss. Sorry, not sorry.
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0: Die Tagträumer hier im Ö3 Heimatsound für euch. Gleich mit SDS und Wanda. Jetzt mal der schnellste Verkehrsservice Österreichs. Nina Salzburger hat für euch Straße, Bus und Bahn im Blick. Und Nina, die Weststrecke, die ist weiterhin unterbrochen.
1: Am deutschen Eck zwischen Kufstein und Rosenheim, der Grund da ein Rettungseinsatz auf der deutschen Strecke. Einzelne Züge werden umgeleitet, der Rest wartet die Dauer der Sperre vorerst ab. Es dauert voraussichtlich bis 23.15 Uhr. Und in der Steiermark auf der A2 der Südautobahn Richtung Klagenfurt gibt es zwischen Gleisdorf West und Lassnitzhöhe nach einem Unfall mit einem LKW im Baustellenbereich eine Sperre am rechten Fahrstreifen. In die Gegenrichtung, also Richtung Wien, da ist jetzt wegen der Aufräumarbeiten die Trogspur gesperrt, also auch da nur eine Fahrspur frei. Stau gibt es aber keinen.
2: Ich stehe auf, also rede du mit niemandem eigentlich, weil bevor ich keinen Kaffee trinke, rede ich mit niemandem. Da bin ich jetzt wieder. Okay, mit euch, aber nur, weil es nicht zurückredet.
3: Okay, passt für mich. Philipp Hanser hier. Wir hören eh lieber zu.
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ein Wort und einfach alles ist gesagt. E. Ja, E. Ich meine, wie oft ich im Alltag einfach sage E. Ja, E. Hm. Da steckt einfach alles drinnen. Oder wie Ina Regen sagt. Ja, na E.

0: Krautschädel hier im Ö3 Heimatsound und damit von Wels jetzt mal nach Scheim-Warersdorf zu Rubin. Burgenland-Kroate und eigentlich auch gelernter Mittelschullehrer. Der hat sich dann aber irgendwann gedacht, na, in die Schule mag ich nicht mehr gehen. Er hat sich voll für die Musik entschieden und ganz ehrlich, sind wir froh. Mega starke Stimme.
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6: Einfach zum Nachdenken.

0: Viel Glück wünschen wir, wenn jemand auf eine Reise oder zu einem Vorstellungsgespräch geht. Oder fürs neue Jahr. Das größte Glück ist aber schon bei unserer Geburt passiert. Wenn wir gesund und geliebt in einem Land geboren werden, wo wir frei entscheiden können, was wir in unserem Leben machen wollen. Wo uns geholfen wird, wenn wir krank sind und wir unterstützt werden, wenn wir Hilfe suchen. Wer dieses vorgeburtliche Glück erhalten hat, kann sich schon wahrhaft glücklich schätzen. Und vielleicht selbst zum Glücksbringer werden, indem er anderen hilft, denen es weniger gut geht. Weil Glück muss nicht immer nur Zufall sein und uns als Schicksal gegeben werden. Es kann auch von Mensch zu Mensch weitergeschenkt werden.
1: Monika Steidl ist Soufflöse und lebt in Niederösterreich.
2: Hier ist Ö3. Kommt gut durch euren Donnerstagabend. Da begleiten euch gleich Martin Garrix und Ed Sheeran mit ihrem neuen Song und Lady Gaga. Die ist auch gleich fix dabei. Gleich nach Sophie Mooseder. Es ist 22 Uhr.
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4: Europas größter Autobauer Volkswagen steht vor massiven Einschnitten. Der Aufsichtsrat hat sich auf ein massives Sparpaket geeinigt. 50.000 Stellen sollen wegfallen, 4 Werke stehen auf der Kippe. Eigentlich sollte erst morgen über die Sparpläne beraten werden. Ö3-Reporter Johannes Schmerger-Lunder ist vor dem VW-Hauptsitz in Wolfsburg. Johannes, die Einigung ist jetzt doch überraschend gekommen.
5: Bis vor einer Stunde haben wir alle noch geglaubt, dass dieser Sanierungsplan mehr oder weniger scheitern könnte. Und jetzt ist eben vor einer Stunde gut diese Meldung dahergekommen, dass der Aufsichtsrat dem Sanierungsplan von Oliver Blume zustimmen wird. Das ist sehr überraschend, denn, wie gesagt, wir sind davon ausgegangen, dass bei dieser Aufsichtsratssitzung morgen nichts hinauskommt, im Prinzip uns das vertagt wird und das Ganze dann in einer außerordentlichen Hauptversammlung in einigen Monaten dann über diesen Sanierungsplan beraten wird. Jetzt ist alles wieder anders. Was heißt das jetzt konkret? Vermutlich, dass tatsächlich diese 4 Werke Hannover, Neckarsulm, Emden und Zwickau tatsächlich geschlossen werden. Und bis zu 50.000 Stellen zusätzlich stehen jetzt tatsächlich auf der Kippe. Also das Schicksal von VW scheint heute Abend tatsächlich besiegelt.
4: Familienministerin Claudia Bauer schlägt jetzt eine Art Babybonus für den Zukunftsfonds vor. Den hat ja Bundeskanzler Christian Stocker ins Spiel gebracht. Da sollen Eltern Geld für ihre Kinder steuerfrei anlegen können. Ministerin Bauer will jedem Baby ein Startguthaben geben. Ö3-Reporterin Tanja Malle.
6: Spesen- und gebührenfrei sowie steuerbegünstigt, so soll das Zukunftsdepot für Kinder und Jugendliche nach den Plänen der ÖVP aussehen. Dafür soll es auch Startkapital geben, sagt Familienministerin Claudia Bauer, ÖVP.
7: Das Ganze soll ab Jahresbeginn 2027 gelten. Für Kinder, die ab dann geboren werden, kann es auch eben ein Startguthaben hier geben von bis zu 500 Euro.
6: Die Kosten von je 40 Millionen Euro seien für die kommenden 2 Jahre budgetiert. Die Neos nennen den Vorstoß gut und überfällig. Aus Sicht des SPÖ-geführten Finanzministeriums seien noch wesentliche Fragen offen. Die Steuerbegünstigung nicht im Budget vorgesehen. Diese könnte kosten. Wer die im ÖVP-Modell maximal vorgesehenen 5.000 Euro pro Jahr investiert, spart über 18 Jahre hinweg knapp 25.000 Euro an Kapitalertragssteuer. So ein Rechenbeispiel aus dem Familienministerium.
4: Die Behörden arbeiten seit wenigen Tagen nicht mehr mit der Deradikalisierungsstelle DERAD zusammen. Ö3-Reporter Christian Jentsch, langsam wird klar, warum sich das Justizministerium von DERAD getrennt hat.
8: Die Direktion für Staatsschutz hat sich im Vorfeld alle Mitarbeiter von DERAD genauer angesehen, sicherheitsüberprüft. Und dabei ist eine zu große Nähe zur sogenannten Muslimbruderschaft aufgefallen. Das ist eine islamistische Strömung, die versucht, den Staat von innen heraus umzugestalten. Verboten ist die Muslimbruderschaft nicht bei uns, aber vom demokratischen Rechtsstaat hält die Bruderschaft auch nichts.
4: Und bei den Tennis US Open wird es nicht zum Österreicherinnen-Duell in Runde 3 kommen. Ö3-Reporter Daniel Kulowitz, denn für Jungster Lili Thager ist Schluss.
9: Lili Thager liefert eine bärenstarke Vorstellung gegen die ehemalige Nummer 3 der Welt, Amanda Anisimova. Erst im Entscheidungssatz muss sie sich den Powerschlägen der US-Amerikanerin ergeben. 1:6, aber erneut viel Erfahrung dazugewonnen für die 18-jährige Osttirolerin. Anisimova trifft nun auf Anastasia Potapova und damit nochmals auf eine Österreicherin. Potapova wirft die Französin Jean-Jean in 3 Sätzen aus dem Turnier. Und derzeit steht Juri Rodionov am Platz gegen den Tschechen Menschik. Da steht es 1:1 in Sätzen.
4: Und jetzt zu Nathalie Auer.
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10: Am wärmsten war es heute in Bad Radkersburg und in Wien-Mariabrunn mit 30 Grad. Mittlerweile hat es hier auf etwa 21 Grad abgekühlt. Und bis morgen früh sinken die Temperaturen noch weiter, auf meist 19 bis 12 Grad. Außerdem werden die paar Regenschauer, die es derzeit noch zwischen Salzburg und Eisenstadt gibt, langsam seltener. Morgen haben es dann die meiste Zeit trocken und oft auch sonnig. Und mit der Sonne steigen die Temperaturen kräftig nach oben auf 26 bis 33 Grad. Der Wind, der legt allerdings zu und bläst morgen verbreitet mit Böen so um die 40 Kilometer pro Stunde.
2: Eine gute Fahrt durch euren Donnerstagabend, jetzt mit dem schnellsten Verkehrsservice Österreichs. Wir checken für euch Straße, Bus und Bahn und Nina, die Weststrecke, die bleibt unterbrochen.
11: Am deutschen Eck zwischen Kufstein und Rosenheim, da gibt es einen Rettungseinsatz auf der deutschen Strecke. Einzelne Züge werden da umgeleitet, der Rest wartet die Dauer der Sperre ab. Es dauert voraussichtlich bis 23.15 Uhr. Und in der Steiermark auf der A2 der Südautobahn zwischen Gleisdorf West und Lassnitzhöhe, da ist die Unfallstelle im Baustellenbereich jetzt geräumt, sind wieder alle Fahrspuren frei.
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2: Schönen Abend euch.

0: Repeated, Martin Garrix und Ed Sheeran auf E3. Und next one, Pizzera und Jaus mit Unerhört zu Lieder. Martina aus Weiz, warum ist der Song so super, findest du?
1: Also ich kann das ständig und immer und überall hören. Ist für mich so ein bisschen ein Kraftlied. Also für mich bedeutet das, dass man einfach nicht aufgeben soll. Pizzera und Jaus ist ja das beste Beispiel, die haben es auch geschafft. Deswegen das Lied.

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Banger, absolut. Anastasia, was für eine coole Frau, oder? Und der Song einfach schon mal 25 Jahre alt. Crazy. Jetzt was Frisches. Einer der schönsten Songs heuer, finde ich. Schicke ich euch jetzt am Donnerstagabend. Hier so drei.

0: Hier ist Ö3. Jetzt mit dem schnellsten Verkehrsservice Österreichs. Und neben den Straßen checken wir natürlich auch Bus und Bahn für euch, Nina.
1: Und da ist die Weststrecke am Deutschen Eck jetzt wieder frei zwischen Kufstein und Rosenheim. Der Rettungseinsatz ist abgeschlossen.
2: Da brauche ich manches Mal beim Heimfahren ein Lied, was den Kopf total frei macht. Und dann hört mich nicht nur Ö3, sondern wahrscheinlich auch die Leute von der Nebenfahrbahn.
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2: Und geht's euch auch so, wenn ihr am Abend spät heimkommt nach der Arbeit und dann steht ihr so vorm Kühlschrank und dann denkt ihr euch nur... Immer. Also mir geht's immer so. Hey, haut's rein. Mahlzeit.

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1: Passenger ist gerade gelaufen beim Tom aus Dornbirn. Tom, du schreibst, die letzten Gäste im Lokal, die sind jetzt weg. Aber jetzt wird noch die Küche geputzt. Wow, motiviert. Und damit das so bleibt. Carrie Hilson und davor noch was Neues von Ray Dalton. Also ich glaube, dem könnte ich ja immer zuhören. Wurscht, was der singt, einfach die Stimme mega.

0: Hier ist Ö3. Kommt gut durch euren Donnerstagabend. The Police oder auch Par of Stellar begleiten euch gleich. Also richtig viel Musik ist am Weg zu euch. Davor Sophie Mooseder. Es ist ganz genau 23 Uhr.
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2: Die neue Stadtregierung von Graz hat akute Zahlungsschwierigkeiten. Deshalb gibt es eine Haushaltssperre. Das heißt, neue Ansuchen um Förderungen werden nicht bearbeitet und Stadtmitarbeiter dürfen zum Beispiel kein Büromaterial bestellen. Schon unter dem früheren ÖVP-Bürgermeister sind die Schulden stark gestiegen. Und auch vor der Gemeinderatswahl war klar, dass Graz in den nächsten 2 Jahren 65 Millionen Euro einsparen muss, sagt der Grazer Finanzstadtrat Manfred Eber von der KPÖ in der ZIP2.
3: Im Juli, August ist nun die Tatsache dazugekommen, dass wir eine Forderung von zusätzlichen 35 Millionen im Bereich der Behindertenhilfe uns gegenüber gesehen haben. Das bedeutet, wir müssen hier eine Budgetvorsorge treffen und daher war dieser Schritt notwendig.
2: Niederösterreich meldet einen Legionellenfall. Nach dem Ausbruch in Linz hat sich eine Frau in Amstetten infiziert. Sie wird im Krankenhaus behandelt. Nach der Infektionsquelle wird gesucht. Das österreichische Bundesheer hat einen neuen Chef. Harald Wodosek wird neuer Generalstabschef. Wodosek war bisher als nationaler Rüstungsdirektor für Beschaffung zuständig. Er folgt auf Rudolf Striedinger. Und Spieltag 1 in der Eishockey Champions League. Und da gibt's für Meister Graz bei der Rückkehr in die Königsklasse eine 2:4 Heimniederlage gegen den Schweizer Meister Fribourg. Salzburg verliert daheim gegen die Kölner Haie 2:5. Den einzigen Sieg feiert der KAC nach Verlängerung 2:1 über Bordeaux. Und jetzt weiter zu Nathalie Auer.
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4: Für die Schüler in Niederösterreich, Wien und im Burgenland sind die kommenden Tage die letzten Ferientage und die sind im Großen und Ganzen sommerlich. Beginnen wir mit dem morgigen Tag. Der bringt in ganz Österreich einiges an Sonnenschein. Nur in der Früh gibt's von Oberösterreich bis ins Burgenland noch dichtere Wolken. Tagsüber wird's dann sehr warm bis heiß mit Höchstwerten von 26 bis 33 Grad. Dazu wird morgen Westwind mit Böen so um die 40 Kilometer pro Stunde. Der Samstag wird dann eher unbeständig mit ein paar Schauern. Am Sonntag überwiegt wieder der Sonnenschein.
0: Und gleich weiter zum schnellsten Verkehrsservice Österreichs. Da sind wir in Kärnten. A11, Karawankenautobahn. Der Karawankentunnel, der ist kurz in beiden Richtungen gesperrt. Der Streckendienst muss da Teile aus dem Tunnel holen. Am besten, ihr wartet einfach vor dem Tunnel. Kommt gut an.
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0: Und jetzt mal mit diesem Lieblingshit, Fever Dream.

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1: Super funny Texte von dem immer, oder? Irgendwie so die moderne Version, finde ich, von der ERV. Schon, oder? Ich war letztens beim Ö3-Konzert von Rian und darum weiß ich, wie textsicher ihr alle seid. Also, let's go!
2: Ich stand heute um 6 Uhr auf.

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2: Und falls ihr da gerade im Nachtdienst gescheit durchpowert, Jana hier. Ich schicke euch gleich mal was, das gute Laune macht. Und davor ein Banger. Da kickt die Energie von ganz alleine rein. ABCDEFU von Gayle.

0: Hier ist Ö3 um 23.30 Uhr. Das ist ein neues Verkehrsupdate für euch. Und das ist auch schon wieder vorbei. Uns sind nämlich keine Störungen oder Ausfälle gemeldet worden. Umso besser, aber mehr Zeit für ganz, ganz viel Musik. Gleich eine halbe Stunde nonstop.
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3: Für die Mama auch. Ja, für eigentlich die Lieder, die ich mag, mache sie auch.
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0: Gabi Hiller hier, Disco-Kugel um 6:30. Auf jeden Fall.
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0: Ö3 ist hier bei euch im Nachtdienst. Wir sind heute gemeinsam wach mit Tom Petty. Da geht's gleich mal in die 90er. Und Taylor Swift ist auch gleich mit dabei. Da feiert Sophie Mooseder. Es ist 0 Uhr.
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2: Der deutsche Autobauer VW hat sich auf ein massives Sparpaket geeinigt. Der Aufsichtsrat hat zugestimmt, dass 50.000 Stellen in den nächsten Jahren wegfallen. Vier Werke in Deutschland könnten geschlossen werden. Dadurch soll Volkswagen wettbewerbsfähiger werden, heißt es. Die Verwaltung soll digitaler werden. Eine Gesetzesnovelle der Regierung sieht dafür viele Neuerungen vor. Um Anträge auf Familienbeihilfe oder Baubescheide soll sich künftig die KI kümmern, ganz ohne menschliche Kontrolle. Digitalisierungsstaatssekretär Alexander Pröll.
3: Die Verwaltung braucht die modernsten Werkzeuge wie zum Beispiel KI. Hier haben wir die rechtliche Grundlage geschaffen. Das ist der erste Schritt. Es wird so möglich sein, dass KI zukünftig einsetzbar ist.
2: KI sei fehleranfällig und führe zu falschen Ergebnissen, kritisieren Grundrechtsorganisationen. Die Stadt Wien warnt vor einer neuen Phishing-SMS. Ötra-Reporter Rainer Hons, es geht um die Wohnbeihilfe.
4: In der Fake-SMS wird behauptet, man hätte einen Antrag auf Wohnbeihilfe gestellt und dass dieser Antrag jetzt eingegangen sei. Weiter steht, man soll auf einen Link klicken, um mehr Infos zu bekommen. Der Link führt aber nicht zur offiziellen Website der Stadt Wien. Deshalb sollte man auf keinen Fall darauf klicken und schon gar keine persönlichen Infos oder Bankdaten eingeben, sondern die SMS am besten sofort löschen.
2: Und die Tennis US Open enden für den Niederösterreicher Juri Rodionow in der zweiten Runde. Der Weinviertler unterliegt dem Tschechen Jakub Menschik in 4 Sätzen. Davor ist Lili Tager an der US-Amerikanerin Anisimova gescheitert. Sie ist die nächste Gegnerin von Anastasia Potapova. Und jetzt weiter zu Nathalie Auer.
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5: Bis zu 30 Grad sind es gestern in Bad Radkersburg geworden. Heute legen die Temperaturen noch weiter zu und steigen bis zum Nachmittag auf 26 bis 33 Grad. Am heißesten wird es im Inntal und in Niederösterreich. Dazu scheint oft die Sonne. Dichtere Wolken sind in den kommenden Stunden aber noch vor allem von Oberösterreich bis zum Burgenland unterwegs. Ganz vereinzelt kann es hier auch kurz regnen. Der Wind, der bläst auch heute wieder mit Böen so um die 40 Kilometer pro Stunde. Morgen geht es dann windig und unbeständig mit ein paar Schauern weiter. Am Sonntag gibt es dann mehr Sonnenschein.
0: Ö3 ist hier mit dem schnellsten Verkehrsservice Österreichs. Es gibt eine Meldung für Kärnten, A11 Karawankenautobahn. Der Karawankentunnel ist weiter in beiden Richtungen gesperrt. Der Aswinag-Streckendienst, der arbeitet da noch im Tunnel. Am besten, ihr wartet da so lange die Sperre ab. Wir melden uns natürlich, wenn es was Neues gibt.
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0: Unser Motto heute im Nachtdienst:
7: Crazy, cool und gut gelaunt.
0: So ist es. Taylor Swift übernimmt jetzt mal, würde ich sagen, den Part gut gelaunt. Die tut einfach

Das ist so ein schöner Ohrwurm, oder? Das ist einfach immer gut. Olivia Rodrigo, die könnte ich rauf und runter hören. Die ist einfach super toll. Und die hat jetzt eine eigene Ausstellung in Los Angeles. Da gibt es alles rund ums Musikvideo. Also ist wirklich, Outfit ist dabei, Hintergrundstory zum Musikvideo. Wärt ihr da am Start? Also wäre das sowas, wo ihr sagt, ja, wär eigentlich schon ganz cool. Falls ihr das Video noch nicht gesehen habt, dann schaut es euch jetzt an. Und bis ihr es gefunden habt, gibt es jetzt mal Tom Petty für euch. Das ist W3.

So ganz entspannt ist immer gut, aber ich glaube, ein bisschen mehr geht schon noch. Genau das. Das wirkt wirklich so fast wie Koffein, finde ich, wenn so die richtige Musik läuft. Der kommt gleich nach Ray Garvey. Jetzt auf für drei.

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2: Es ist 12:30 Ö3 hier mit dem schnellsten Verkehrsservice Österreichs. Weiter gibt's eine Meldung für Kärnten auf der A11 der Karawankenautobahn. Da ist weiter der Karawankentunnel in beiden Richtungen gesperrt. Da müssen noch Teile aus dem Tunnel geholt werden vom Streckendienst. Am besten ihr wartet dann noch immer die Sperre ab. Wann es soweit ist, wann wieder alles offen ist, geben wir natürlich Bescheid.

ganz verschmust und irgendwie so super schön, oder? Oder war ich das dann doch vielleicht schon ein bisschen zu schnulzig und er sagt, na, ich brauche was, was jetzt wirklich mal so richtig kickt. Eine Ansage, you give love a bad name. Ich finde, das ist sowas, oder? Bon Jovi, jetzt für euch.

Es ist Freitag. Yes! Da spielen wir jetzt mal so ordentlich in der Playlist. Jennifer Lopez jetzt im Nachtdienst und dann beim Feiern später. Gemeinsam stimmen wir uns ein. Hier auf für drei.

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1: Im Studio Laura Graf. Es ist 1 Uhr. Immer mehr Menschen in Österreich arbeiten Teilzeit. Das zeigen neueste Zahlen der Statistik Austria. Im Schnitt ist es jeder dritte Beschäftigte, bei den Frauen sogar mehr als die Hälfte, berichtet Maria Kern.
2: Mehr als 1,4 Millionen Menschen arbeiten in Österreich in Teilzeit. Spitäler und Pflegeheime, Schulen und Kindergärten und der Handel, das sind jene Bereiche, in denen es die meisten Teilzeitkräfte gibt. Warum steigt die Teilzeitquote nach rückläufigen Zahlen im Vorjahr nun wieder an? Stefan Angel vom WIFO.
3: Also einerseits liegt es im langfristigen Trend. Wir haben über Jahre, Jahrzehnte eine ansteigende Teilzeitquote bei sowohl Männern als auch Frauen. Andererseits könnte ein Grund sein, dass einfach auch die Konjunktur im ersten Halbjahr 2026 schlechter war.
2: Um die Teilzeitquote zu senken, sollte vor allem die Kinderbetreuung im ländlichen Raum noch weiter ausgebaut werden, sagt der Ökonom. Außerdem sollte darauf geachtet werden, dass ältere Menschen länger Vollzeit arbeiten können. Stichwort Arbeitsbelastung, Stichwort Gesundheit.
1: Seit 2 Monaten gilt in der EU beim Online-Shoppen auf chinesischen Billigplattformen eine 3-Euro-Paketabgabe. Dadurch will man die Packerflut aus China in den Griff bekommen. Verena Sophie Meyer hat ein Logistikzentrum in Liège in Belgien besucht und eine erste Bilanz zeigt, die Paketabgabe wirkt.
4: Die chinesische Billigpackerlflut hat etwas abgenommen. Das wird im Logistikzentrum im belgischen Liège sichtbar. Der belgische Zoll hat dort ordentlich damit zu kämpfen.
5: Wenn man das vergleicht, voriges Jahr Juli und dieses Jahr Juli, dann hat man 60 Millionen weniger Pakete, die deklariert worden sind.
4: Sagt der Chef der belgischen Zollbehörde, Christian van der Veren. Der Frachtflughafen in Liège ist ein wichtiger Hub für Billigpackerl nach West- und Nordeuropa. Sie werden von hier nach Frankreich oder auch Deutschland weitergebracht. Und jetzt zeigt sich eine Tendenz. Die chinesischen Plattformen schicken vermehrt größere Pakete in Lagerhallen, um sie aus Europa weiter zu versenden.
5: Die großen Unternehmen, die Shein, die Temu, sie haben sich organisiert, die sind gut organisiert.
4: Das nächste Ziel, mehr chinesische Packerl auch wirklich zu kontrollieren. Denn derzeit ist das nur bei einem Bruchteil bei 0,006% der Fall.
1: In Zürich sind die Ig Nobelpreise verliehen worden. Damit werden Studien ausgezeichnet, die erst zum Lachen und dann zum Nachdenken anregen sollen, wie es heißt. Prämiert worden sind etwa eine Studie zur Aerodynamik beim Schneuzen und eine Untersuchung zu Kakerlakenmilch. Die soll 3-mal so viel Energie liefern wie Kuhmilch. Und jetzt zum Wetter mit Nathalie Auer.
6: Einiges an Sonnenschein und spätsommerliche Temperaturen erwarten uns heute. Vielerorts gibt es also ausgezeichnetes Badewetter. In den kommenden Stunden sind aber auch noch dichtere Wolken unterwegs, und zwar vor allem von Oberösterreich bis ins Burgenland. Hier kann es ganz vereinzelt auch kurz regnen. Meist bleibt es aber trocken und es wird sehr warm bis heiß mit 26 bis 33 Grad. Der Wind, der ist allerdings auch heute spürbar, mit Böen um die 40 km/h. Der Samstag wird dann eher unbeständig mit ein paar Schauern. Am Sonntag überwiegt wieder der Sonnenschein.
7: Weiter geht's zu euch auf die Straßen. Ö3s hier mit dem schnellsten Verkehrsservice Österreichs. Es läuft jetzt wieder überall gut, auch in Kärnten A11 Karawankenautobahn. Der Karawankentunnel ist jetzt wieder in beiden Richtungen offen. Das heißt auch da wieder ganz, ganz gute freie Fahrt. Jetzt ist da der letzte Ferientag für euch in Wien, Niederösterreich und dem Burgenland. Jetzt noch Wochenende. Absolut, das brauchen wir. Und dann geht's schon wieder Vollgas los. Jetzt Sommer, Resümee. Wie war's so?
8: Na 10, 12, 100 Milliarden.
7: Ich hoffe, ihr habt viele schöne Erinnerungen gesammelt. Harry Styles, der war sicher ganz oft dabei. Bin mir ziemlich sicher. B3 ist hier.

0: Ihr hört Ö3 mitten in der Nacht. Das ist die Ö3-Hitnacht. Hallo, hallo, ich bin Emma Schröter. Wir haben wirklich alles dabei zum Wachbleiben. Gleich kommt Nico Santos, der klingt happy peppy. Tom Grennan ein bisschen nachdenklich. Und Sunrise Avenue jetzt. Einfach nur gemütlich.
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Little Bit of Love. Eigentlich passt der Titel gar nicht. Ich finde, der strahlt so viel Liebe aus, Tom Grennan. Hier auf ihr drei. Habt ihr auch gerade an eine Person gedacht? Wer war's? Ihr könnt es eh für euch behalten, ist alles gut. Vielleicht schreibt sie mal kurz einfach so. Hallo. Schön, dass es dich gibt. Oder was sonst so das Herz sagt. Listen to your heart. Roxette ist das. Ich bin Emma. Hi.

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1: So sieht Suschmann hier. 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
1: Ö3 um 1.30 Uhr, auch in der Nacht sind wir immer da. Das ist der schnellste Verkehrsservice Österreichs und es läuft sehr, sehr gut. Gibt keine längeren Staus oder Störungen für euch.
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1: Hallo, hallo. Die nächsten paar Stunden gehören uns. Und richtig, richtig gute Musik. Diesen Sommer rausgekommen und irgendwie nimmer wegzudenken. Timber City. Jetzt auf Ö3.

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2: Jetzt gibt's eine super duper Kombi. Die passen wirklich fast so gut zusammen wie Kaffee und Schoki. Ich finde, das muss sein. Viele von euch werden wahrscheinlich jetzt die Augen verdrehen. Na! Aber ich glaube, bei der Musik sind wir uns dann doch einig. Julian Le Play und Lemo, die haben jetzt zusammen was gestartet und das klingt wirklich gut. Wirklich. Also es ist einfach so. Hört es euch an, das ist Brüder auf E3.

Ihr hört Ö3, die Ö3-Hitnacht, gleich mit Madonna. Mir ist gerade aufgefallen, die hat irgendwie, egal für welche Situation, hat die einen Song parat. Auch jetzt für die Ferien. Oder vielleicht geht's für euch nochmal ab in den Urlaub. Die ist wirklich immer am Start. Es ist ein Wahnsinn eigentlich. Auch jetzt im Nachtdienst natürlich was Passendes. Wir alle kennen das Gefühl. Man schaut auf die Uhr, Zeit vergeht einfach überhaupt nicht. Kennt ihr auch?

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1: Im Studio Laura Graf. Es ist 2 Uhr. Massive Einsparungen bei Volkswagen. Der VW-Aufsichtsrat stimmt überraschend doch dem Sanierungsplan von Konzernchef Oliver Blume zu. Das ist am Abend bekannt geworden. Damit werden wohl weitere 50.000 Jobs bis 2030 gestrichen und auch 4 Werke in Deutschland könnten geschlossen werden. Vom VW-Hauptsitz in Wolfsburg berichtet Johannes Schmerger-Lunder.
2: Bis wenige Stunden vor der Aufsichtsratssitzung hat es so ausgesehen, als ob der Sanierungsplan von Konzernchef Oliver Blume keine Mehrheit findet und die Sitzung ergebnislos zu Ende geht. Am Abend dann aber die Überraschung, der Aufsichtsrat hat einstimmig einem umfassenden Zukunftsplan des Vorstands zur Transformation des Volkswagen-Konzerns zugestimmt, teilt VW in einer Aussendung mit. Das bestätigt ein VW-Sprecher auf ORF-Anfrage und sagt, dass spontan eine Aufsichtsratssitzung am Nachmittag, also einen Tag vor der eigentlichen, stattgefunden habe und eben dort die Entscheidung gefallen sei. Die hat jedenfalls weitreichende Folgen für die Belegschaft und dürfte wohl noch für einigen Unmut hier in Wolfsburg sorgen.
1: Lehrerinnen und Lehrer sollen mehr Unterstützung bekommen, wenn in den Klassen Integrationsprobleme auftauchen. Dafür soll der Integrationsfonds eigene Workshops ausarbeiten. Die Kurse sollen online und in Präsenz stattfinden, sagt Integrationsministerin Claudia Bauer von der ÖVP.
3: Es soll darum gehen, wie problematische Entwicklungen erkannt werden können. Es soll darum gehen, wie sie auch angesprochen werden, wo Lehrkräfte Unterstützung bekommen, was ihre Rolle ist und was umgekehrt auch nicht ihre Rolle ist.
1: Die Kurse sollen in ganz Österreich angeboten werden. Bei den Tennis US Open gibt es kein Österreicherinnen-Duell in Runde 3. Jüngster Lili Tager ist in New York ausgeschieden. Daniel Kulowitz.
4: Lili Tager liefert eine bärenstarke Vorstellung gegen die ehemalige Nummer 3 der Welt, Amanda Anisimova. Bis zum Entscheidungssatz verlief das Match auf Augenhöhe. Dann erhöht die US-Amerikanerin allerdings mit Powerschlägen den Druck und setzt sich letztlich mit 6:1 durch. Die 18-jährige Osttirolerin aber erneut mit viel Turniererfahrung, die sie dazu gewinnen konnte. Für Anisimova geht es nochmal weiter gegen Rot-Weiß-Rot. Es wartet ein Duell mit Anastasia Potapova, die sich gegen die Französin Jean-Jean in 3 Sätzen durchsetzt. Und bei den Männern ist mit Juri Rodionow nur noch der letzte Österreicher ausgeschieden. Gegen Jakub Menschik konnte Rodionow zwar den zweiten Satz noch gewinnen, der Tscheche setzt sich aber letztlich in 4 Sätzen durch.
1: Und jetzt zum Wetter mit Nathalie Auer.
5: Bis zu 30 Grad sind es gestern in Bad Radkersburg geworden. Heute legen die Temperaturen noch weiter zu und steigen bis zum Nachmittag auf 26 bis 33 Grad. Am heißesten wird es im Inntal und in Niederösterreich. Dazu scheint oft die Sonne. Dichtere Wolken sind in den kommenden Stunden aber noch vor allem von Oberösterreich bis zum Burgenland unterwegs. Ganz vereinzelt kann es hier auch kurz regnen. Der Wind, der bläst auch heute wieder mit Böen so um die 40 Kilometer pro Stunde. Morgen geht es dann windig und unbeständig mit ein paar Schauern weiter. Am Sonntag gibt es dann mehr Sonnenschein.
6: 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Es läuft weiter super duper gut. Ihr kommt da ohne längere Staus oder Störungen voran. Gute Fahrt euch! Mit einer der schönsten Stimmen jetzt überhaupt, ja? Findet ihr auch? Dermot Kennedy. Wahnsinn!